0: Sie hätten sich eine stärkere insulare Lösung und mehr touristische Impulse gewünscht, statt nur in den Bestand zu investieren. Am 22. Oktober geht die Debatte in einem internen Workshop in die nächste Runde. Wir bleiben für euch am Ball. Wenn ihr Lust auf Kino habt, das euch garantiert noch lange beschäftigt, dann solltet ihr euch zwei Termine in der Westerländer Kinowelt dick anstreichen. Am Samstag, den 10. Oktober, zeigt das Kino anlässlich des Welthospiztags das bewegende Drama 4-3. Der Film erzählt die Geschichte einer Frau, die nach einem tragischen Verlust zurück ins Leben findet. Im Anschluss könnt ihr euch mit dem Hospizverein Sylt über das Thema Trauer austauschen. Nur drei Tage später, am Dienstag, den 13. Oktober, wird es dann naturverbunden. Passend zu den Zugvogeltagen läuft die Doku Watching People, Watching Birds. Das Besondere dabei, die Regisseure sind persönlich vor Ort und freuen sich darauf, mit euch über die Faszination der Vogelbeobachtung zu quatschen. Zwei Abende, die weit über das normale Popcorn-Kino hinausgehen. 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
0: Heute bleibt es auf Sylt wechselnd bis stark bewölkt. Im Tagesverlauf sind einzelne Schauer drin. Zwischendurch gibt es aber auch trockene Abschnitte. Die Höchsttemperatur liegt bei etwa 19 Grad. Dazu weht anfangs ein mäßiger Südwestwind, später lässt der Wind etwas nach. Der Radio Sylt 3-Tage-Trend. Morgen wird es trockener mit größeren Auflockerungen und rund 18 Grad. Am Donnerstag wechseln sich Wolken und etwas Sonne ab. Meist bleibt es trocken bei etwa 17 Grad. Am Freitag bleibt es mild und überwiegend trocken mit rund 17 Grad.
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3: Schön, dass ich Sie begleiten darf und zwar immer auf dem Weg auf die schönste Insel der Welt oder eben auch von der Insel wieder zurück, wenn der Urlaub vorbei ist. Das tut mir natürlich sehr, sehr leid, aber Sie können sich ja auf das nächste Mal freuen hier mit dem Autozug Radio Sylt. Und wenn die Sehnsucht zu groß wird, dann hören Sie doch gerne mal rein. Das können Sie nämlich überall tun auf Sylt und weltweit auf radiosylt.de. Jetzt wünsche ich Ihnen eine schöne Überfahrt. Es gibt den Veranstaltungskalender in dieser Stunde. Viele nützliche Infos über Ihre Lieblingsinsel und natürlich viel Good Music. Und mit der legen wir jetzt erstmal los. Ein Song und dann geht's weiter.

0: Hier ist das Auto zu Radio Sylt. Mein Name ist Frank Bremser. Schön, dass wir hier gemeinsam unterwegs sind. Sie können uns hören und zwar weltweit auf radiosylt.de oder laden sich einfach auch unsere App eben auch dort auf radiosylt.de. Ja, es gibt ja so einen Mythos, ne? Der Stau am Terminal, aber der ist eigentlich schon wirklich seit langer Zeit Geschichte, Sandy Kruse vom Blauen Autozug, oder?
1: Das war mal so. Ich würde auch sagen, das ist jetzt auch schon ein paar Jahre her, dass man wirklich sagen konnte, wir hatten echt viele Stautage. Aber wir hatten ja damals die Reservierung eingeführt durch unseren Webshop, das Sparpreisticket und das Flexpreisticket und jetzt auch die Nur-Reservierung, wenn man schon ein Ticket hat. Und dadurch hat sich das schon ganz gut verteilt, dass man halt wusste, okay, die Leute reisen halt so und so an. Und dann ist die DB ja auch noch nachgezogen, hat das dann auch eingeführt. Eigentlich genauso, wie wir das schon gemacht haben. Von daher waren wir da ein ganz guter Vorreiter. Und seitdem kann man sagen, also lässt sich das irgendwie an einer Hand abzählen, wie viele Staus es noch am Terminal gibt.
0: Ja, das kann ich wirklich aus eigener Erfahrung bestätigen. Staus hat man da eigentlich gar nicht mehr. Sie kommen wirklich entspannt rüber und wenn Sie mit dem blauen Autozug fahren, dann können Sie auch reservieren und wissen dann, Sie kommen auch garantiert auf den Zug drauf, eben weil es diesen Stau nicht mehr gibt, der das vielleicht früher mal verhindert hat. Hier ist das Autozug Radio Sylt mit Frank Bremser. Das ist Sylt in einer Stunde.

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2: Heute.
3: Am Dienstag könnt ihr in Kaitum erleben, wie die Menschen früher auf Sylt gelebt haben. Im historischen Kapitänshaus geht es um den Alltag der Sylter Familien, um Seefahrt, Wohnen und das Leben auf der Insel vor vielen Generationen. Die alten Räume und Einrichtungsgegenstände zeigen anschaulich, wie sich das Leben auf Sylt im Laufe der Zeit verändert hat. Die Veranstaltung gehört zum Programm der Familienwochen und eignet sich auch gut für Kinder. Beginn ist um 15 Uhr im Kapitänshaus am Cliff 13 in Kaitum.
2: Morgen.
3: Gibt es Comedy und Kabarett im alten Kursaal in Westerland. Sonja Gründemann steht dort ab 20 Uhr auf der Bühne. Wer den Abend mit Unterhaltung, Musik und Humor verbringen möchte, bekommt hier einen guten Termin mitten in Westerland. Veranstaltungsort ist der alte Kursaal am Rathausplatz in der Andreas-Nielsen-Straße. Los geht es um 20 Uhr.
2: Übermorgen.
3: Wird es musikalisch im Chorsaal Rantum. Tone Fish kommen mit ihrer Pilgrims-Tour nach Sylt. Die Band verbindet Folk, Rock und traditionelle Einflüsse. Mit mehr als 1500 Konzerten bringt Tone Fish reichlich Bühnenerfahrung mit. Das Konzert beginnt um 20 Uhr im Chorsaal Rantum im Strandweg 7.
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1: Heute bleibt es auf Sylt wechselnd bis stark bewölkt. Im Tagesverlauf sind einzelne Schauer drin. Zwischendurch gibt es aber auch trockene Abschnitte. Die Höchsttemperatur liegt bei etwa 19 Grad. Dazu weht anfangs ein mäßiger Südwestwind, später lässt der Wind etwas nach. Der Radio Sylt 3-Tage-Trend. Morgen wird es trockener mit größeren Auflockerungen und rund 18 Grad. Am Donnerstag wechseln sich Wolken und etwas Sonne ab. Meist bleibt es trocken bei etwa 17 Grad. Am Freitag bleibt es mild und überwiegend trocken mit rund 17 Grad.
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3: Schön, dass ihr dabei seid und gleich geht's für uns weiter mit den Insta-Perlen. Das ist unser Follower Klaas aus Hörnum. Der sucht die lustigsten Sprüche aus dem Internet raus und präsentiert sie dann gleich hier bei uns exklusiv bei Radio Sylt vom blauen Autozug. Bis gleich!

0: Hier ist Radio Sylt vom Blauen Autozug mit Bremsman, Frank Bremser hier. 24 Stunden sind wir auf Sendung, weltweit zu hören auf radiosylt.de. Da gibt es auch unsere App zum Laden. Ja, und wir haben ja unseren Follower Klaas aus Hörnum, der sucht ja die schrägsten Insta-Perlen raus, also die lustigsten Sprüche aus dem Internet. Und hier kommt der nächste.
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2: Moin. Faulheit ist die Kunst, sich auszuruhen, bevor man müde wird.

Hier ist Radio Sylt vom Blauen Autozug. Mein Name ist Frank Bremser. Sylt ist ein guter Ausgangspunkt, wenn ihr im Urlaub noch mehr von Nordfriesland sehen wollt. 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Und je nach Tour habt ihr vor Ort mehrere Stunden Zeit. Das reicht für einen Spaziergang, ein Essen oder eine kleine Inselrunde. 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Haben wir natürlich auch bei uns bei radiosylt.de verlinkt. Das sind ja unsere besten.

0: Hier ist das Auto zu Radio Sylt mit Frank Bremser. Und was wäre unsere Insel ohne die Originale? Jürgen Gosch zum Beispiel, genannt Jöne Gosch, geboren in Tönning und in List der große Fischpapst. Ja, und er ist Frontmann, ne?
1: Ja, ich bin sozusagen Frontmann. Ich bin an der Front, da kann ich auch, ich sehe den Trend. Ich weiß, was junge Leute wollen, was Ältere. Wir dürfen auch die Älteren nicht vernachlässigen. Man spricht immer nur von den Jungen. Selbstverständlich orientieren wir uns auch hin. Aber wir dürfen auch nicht unsere alten Gruppen, die uns das alles erbracht haben, die darf man nicht vernachlässigen. Mhm. Und daher sind wir bemüht, für alle etwas zu tun.
0: Jetzt noch mal eine ganz wichtige Frage. Also vom Fischpapst selbst, das Lieblingsessen.
1: Ja, ich bin ja sozusagen Krabbenfan und mein Lieblingsessen als Blatt ist die Seezunge, die esse ich zu gerne. Ich esse dreimal in der Woche fast meine Seezunge und dann den Krabbenbund. Und eine schöne Fischsuppe esse ich auch. Aber sozusagen, ich esse fast jeden Fisch.
0: Ja, viel Fisch essen ist also das Geheimrezept, um über 80 Jahre alt zu werden. Jöne Gosch natürlich immer noch aktiv und lässt sich auch immer noch sehen in seinen Restaurants mit seinem Hummer oben in der Kitteltasche. Hier ist das Auto zu Radio Sylt mit Frank Bremser. Das ist Sylt in einer Stunde. Ich wünsche Ihnen eine ganz tolle Überfahrt.

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1: Es ist 3 Uhr.
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3: Moin von Sylt! Was passiert eigentlich mit dem Hörnummer Hafen? Das beschäftigt euch sicher auch. Die Gemeindevertretung hat zwar den Weg für eine Übernahme freigemacht, doch die CDU stellt sich beim konkreten Konzept quer. Mit 3 Gegenstimmen haben sie deutlich gemacht, so reicht uns das nicht. Die Kritikpunkte sind klar. Die CDU fürchtet um eure Gemeindekasse. Statt der öffentlich genannten 5 Millionen Euro rechnet die Fraktion mit einem Risiko von bis zu 14 Millionen Euro. Und für dieses Geld gibt es aus ihrer Sicht zu wenig echten Mehrwert für euch. Sie hätten sich eine stärkere insulare Lösung und mehr touristische Impulse gewünscht, statt nur in den Bestand zu investieren. Am 22. Oktober geht die Debatte in einem internen Workshop in die nächste Runde. Wir bleiben für euch am Ball.
4: Wenn ihr Lust auf Kino habt, das euch garantiert noch lange beschäftigt, dann solltet ihr euch 2 Termine in der Westerländer Kinowelt dick anstreichen. Am Samstag, den 10. Oktober, zeigt das Kino anlässlich des Welthospiztags das bewegende Drama 4-3. Der Film erzählt die Geschichte einer Frau, die nach einem tragischen Verlust zurück ins Leben findet. Im Anschluss könnt ihr euch mit dem Hospizverein Sylt über das Thema Trauer austauschen. Nur 3 Tage später, am Dienstag, den 13. Oktober, wird es dann naturverbunden. Passend zu den Zugvogeltagen läuft die Doku Watching People, Watching Birds. Das Besondere dabei, die Regisseure sind persönlich vor Ort und freuen sich darauf, mit euch über die Faszination der Vogelbeobachtung zu quatschen. 2 Abende, die weit über das normale Popcorn-Kino hinausgehen. Weitere Sylter Nachrichten gibt es unter dein-sylt.online.
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3: Heute bleibt es auf Sylt wechselnd bis stark bewölkt. Im Tagesverlauf sind einzelne Schauer drin, zwischendurch gibt es aber auch trockene Abschnitte. Die Höchsttemperatur liegt bei etwa 19 Grad. Dazu weht anfangs ein mäßiger Südwestwind, später lässt der Wind etwas nach. Der Radio Sylt 3-Tage-Trend. Morgen wird es trockener mit größeren Auflockerungen und rund 18 Grad. Am Donnerstag wechseln sich Wolken und etwas Sonne ab. Meist bleibt es trocken bei etwa 17 Grad. Am Freitag bleibt es mild und überwiegend trocken mit rund 17 Grad.
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6: Hier ist das Autozug Radio Sylt mit Frank Bremser. Das ist Sylt in einer Stunde. Schön, dass ich Sie begleiten darf und Sie lernen natürlich auch unsere Insel kennen. Waren Sie schon mal in der Braderupper Heide? Sie ist die größte der insularen Heiden und die lila blühende Besenheide ist charakteristisch für diese Landschaft bei uns. Vom Naturzentrum Braderup aus bietet die Naturschutzgemeinschaft Sylt Führung durch die Heide an, begleitet von einer abwechslungsreichen Ausstellung über die Insel und das Meer. Sollten Sie auf jeden Fall mal besuchen. Und natürlich sollten Sie unser Radio hören. Das können Sie jederzeit tun, auch zu Hause übrigens. 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

0: Das Auto zu Radio Sylt, das ist Sylt in einer Stunde auf Sylt zu hören, natürlich weltweit auf radiosylt.de. Und bei mir ist Markus Hunkel, der Geschäftsführer vom Blauen Autozug. Und Markus, was man immer wieder hört, Mensch, die Mitarbeiter vom Blauen Autozug, die sind immer so freundlich.
1: Ja, da sind wir auch sehr stolz drauf, dass wir hier ein wirklich eingeschworener Trupp sind. Und ich kann mich erinnern, vor 6 Jahren waren wir zu sechst. Vieles andere war zugekauft und heute sind wir hier über 100 Mitarbeiterinnen und Mitarbeiter, die hier für die Kunden tagtäglich am Kunden arbeiten und letztendlich das Lächeln der Kunden und das tolle Feedback, das wir auch von denen bekommen, das ist für uns Ansporn genug.
0: Und man darf sie auch gerne ansprechen. Ich habe das neulich auch gehabt, da gab es eine kleine Verzögerung wegen eines Stellwerks und da habe ich mal die Mitarbeiter angesprochen und die haben mir dann Rede und Antwort gestanden und wissen Sie was, ich habe sogar noch, weil eine Kollegin eine Thermoskanne dabei hat, einen Schluck Kaffee bekommen. So kann es gehen. 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
1: 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Schön, dass ihr eingeschaltet habt. Wir sind rund um die Uhr für euch da im Web auf radiosylt.de und natürlich auch über unsere App. Dazu gibt es täglich aktuelle Inselnews, das Syltwetter und die besten Event-Tipps für eure Zeit auf der Insel.
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3: Heute.
4: Am Dienstag könnt ihr in Kaitum erleben, wie die Menschen früher auf Sylt gelebt haben. Im historischen Kapitänshaus geht es um den Alltag der Sylter Familien, um Seefahrt, Wohnen und das Leben auf der Insel vor vielen Generationen. Die alten Räume und Einrichtungsgegenstände zeigen anschaulich, wie sich das Leben auf Sylt im Laufe der Zeit verändert hat. Die Veranstaltung gehört zum Programm der Familienwochen und eignet sich auch gut für Kinder. Beginn ist um 15 Uhr im Kapitänshaus am Cliff 13 in Kaitum.
3: Morgen
4: gibt es Comedy und Kabarett im alten Kursaal in Westerland. Sonja Gründemann steht dort ab 20 Uhr auf der Bühne. Wer den Abend mit Unterhaltung, Musik und Humor verbringen möchte, bekommt hier einen guten Termin mitten in Westerland. Veranstaltungsort ist der alte Kursaal am Rathausplatz in der Andreas-Nielsen-Straße. Los geht es um 20 Uhr.
3: Übermorgen
4: wird es musikalisch im Chorsaal Rantum. Tone Fish kommen mit ihrer Pilgrims-Tour nach Sylt. Die Band verbindet Folk, Rock und traditionelle Einflüsse. Mit mehr als 1500 Konzerten bringt Tone Fish reichlich Bühnenerfahrung mit. Das Konzert beginnt um 20 Uhr im Chorsaal Rantum im Strandweg 7.
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1: Heute bleibt es auf Sylt wechselnd bis stark bewölkt. Im Tagesverlauf sind einzelne Schauer drin, zwischendurch gibt es aber auch trockene Abschnitte. Die Höchsttemperatur liegt bei etwa 19 Grad. Dazu weht anfangs ein mäßiger Südwestwind, später lässt der Wind etwas nach. Der Radio Sylt 3-Tage-Trend. Morgen wird es trockener mit größeren Auflockerungen und rund 18 Grad. Am Donnerstag wechseln sich Wolken und etwas Sonne ab. Meist bleibt es trocken bei etwa 17 Grad. Am Freitag bleibt es mild und überwiegend trocken mit rund 17 Grad.
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5: Willkommen in der nächsten halben Stunde hier bei radiosylt.de vom blauen Autozug. Es ist schön, dass ihr dabei seid und wir haben ja auch unsere eigene Comedy, das wisst ihr, ne? Unser Follower Klaas aus Hörnum, der sucht die lustigsten Sprüche aus dem Internet raus und daraus haben wir unsere eigene kleine Comedy-Show gemacht und gleich gibt's die nächste Folge hier bei mir. Moin!

0: Musik wie Urlaub, das gibt es hier bei uns bei Radio Sylt vom Blauen Autozug, 24 Stunden im Netz und natürlich auch auf radiosylt.de gibt es die App zum Laden für alle Systeme. Ja, und es gibt immer Fundstücke im Internet, ne, bei Instagram zum Beispiel, so Sprüche, wo man einfach laut loslachen muss und die sammelt für uns, klar, unser Klaas aus Hörnum.
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2: Moin. 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

0: 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Und wenn ihr mit Kindern bei uns auf der Insel seid und eine normale Schiffstour etwas zu ruhig klingt, dann schaut euch auch die Piratenfahrten von Adlerschiffe an. Diese Familienfahrten gehören zum Sylt-Angebot und machen aus der Tour auf der Nordsee ein echtes kleines Abenteuer. 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Wenn das nichts ist, wenn das Wetter passt, ist so eine Fahrt eine gute Alternative zum klassischen Strandtag. Oder ihr habt gleichzeitig noch eine Portion Nordsee direkt mit dabei. 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

0: Hier ist das Autozug Radio Sylt mit Frank Bremser. Das ist Sylt in einer Stunde. Wir sind das Original. Uns gibt es seit dem 1. März 2023. Uwe Schmale, der macht zusammen mit seinen Kolleginnen und Kollegen Ortsführung in Westerland. Und diese Ortsführung heißt zum Beispiel Westerland einst und heute. Und Uwe, da erzählst du doch bestimmt auch Anekdoten über das alte Westerland, oder?
1: Ja, Anekdoten erzähle ich schon. Zum Beispiel, wenn ich da nach Altwesterland reinkomme, da zeige ich dann in der auch das ganz alte Schulgebäude von Westerland, was also ganz früher mal die Dorfschule war. Und das liegt an einer Straße, wo ganz früher, also zu Beginn des Tourismus in den ersten Jahren, noch bevor es die Inselbahn gab, die Kutschen, die damals aus Munkmarsch ja kamen und die Gäste nach Westerland brachen, die mit dem Dampfer da angekommen waren. Und diese Kutschen fuhren halt an dieser Schule vorbei und das alte Sylter erzählen halt, dass früher dann immer für ein paar Minuten kein Unterricht möglich war, weil die Kinder, also es war ja im 19. Jahrhundert, wir sind ja noch ganz weit zurück, weil die Kinder erstmal ans Fenster stürmten und sich erstmal diese merkwürdigen Leute angucken, die da ankamen, ne, die ja aus ihrer Sicht völlig unpassend angezogen waren irgendwie und dann vielleicht auch noch eine ganz komische Sprache oder einen ganz komischen Dialekt sprachen. Das muss für die Kinder so, müssen das ja Fremde vom anderen Planeten gewesen sein.
0: Das war für uns Friesen dann schon komisch, ne? Wenn einer aus Nordrhein-Westfalen kam und so gesprochen hat, da war er schlecht und komisch, ja. Sie können Uwe Schmale und seine Kolleginnen und Kollegen dann auch begleiten und dann zuhören, was sie zu erzählen haben über das Westerland von einst und heute. Die Ortsführung findet immer am Freitag statt um 10 Uhr und Karten können Sie buchen dafür auf sylt.de. Hier ist das Auto zu Radio Sylt mit Frank Bremser. 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
2: Es ist 4 Uhr.
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4: Moin von Sylt! Was passiert eigentlich mit dem Hörnummer Hafen? Das beschäftigt euch sicher auch. Die Gemeindevertretung hat zwar den Weg für eine Übernahme freigemacht, doch die CDU stellt sich beim konkreten Konzept quer. Mit 3 Gegenstimmen haben sie deutlich gemacht, so reicht uns das nicht. Die Kritikpunkte sind klar. Die CDU fürchtet um eure Gemeindekasse. Statt der öffentlich genannten 5 Millionen Euro rechnet die Fraktion mit einem Risiko von bis zu 14 Millionen Euro. Und für dieses Geld gibt es aus ihrer Sicht zu wenig echten Mehrwert für euch. Sie hätten sich eine stärkere insulare Lösung und mehr touristische Impulse gewünscht, statt nur in den Bestand zu investieren. Am 22. Oktober geht die Debatte in einem internen Workshop in die nächste Runde. Wir bleiben für euch am Ball.
5: Wenn ihr Lust auf Kino habt, das euch garantiert noch lange beschäftigt, dann solltet ihr euch 2 Termine in der Westerländer Kinowelt dick anstreichen. Am Samstag, den 10. Oktober, zeigt das Kino anlässlich des Welthospiztags das bewegende Drama 4-3. Der Film erzählt die Geschichte einer Frau, die nach einem tragischen Verlust zurück ins Leben findet. Im Anschluss könnt ihr euch mit dem Hospizverein Sylt über das Thema Trauer austauschen. Nur 3 Tage später, am Dienstag, den 13. Oktober, wird es dann naturverbunden. Passend zu den Zugvogeltagen läuft die Doku Watching People, Watching Birds. Das Besondere dabei, die Regisseure sind persönlich vor Ort und freuen sich darauf, mit euch über die Faszination der Vogelbeobachtung zu quatschen. 2 Abende, die weit über das normale Popcorn-Kino hinausgehen. Weitere Sylter Nachrichten gibt es unter dein-sylt.online.
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4: Heute bleibt es auf Sylt wechselnd bis stark bewölkt. Im Tagesverlauf sind einzelne Schauer drin, zwischendurch gibt es aber auch trockene Abschnitte. Die Höchsttemperatur liegt bei etwa 19 Grad. Dazu weht anfangs ein mäßiger Südwestwind, später lässt der Wind etwas nach. Der Radio Sylt 3-Tage-Trend. Morgen wird es trockener mit größeren Auflockerungen und rund 18 Grad. Am Donnerstag wechseln sich Wolken und etwas Sonne ab. Meist bleibt es trocken bei etwa 17 Grad. Am Freitag bleibt es mild und überwiegend trocken mit rund 17 Grad.
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2: Unsere schöne Insel Sylt, die wollen Sie erleben. Da zum Beispiel auch die Steilküsten der Insel, die bieten eine spektakuläre Aussicht. Das Rote Kliff zwischen Wenningstedt und Kampen ist das beliebteste Fotomotiv, während das Morsum Kliff 10 Millionen Jahre Erdgeschichte auf wenigen Quadratkilometern zeigt. Und zwischen Munkmarsch und Braderup leuchtet das Weiße Kliff und in Keitum führt der Wattspaziergang am Grünen Kliff vorbei. Also viele Farben bieten wir in Sachen Kliff bei uns auf der schönsten Insel der Welt. 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

0: Hier ist Radio Sylt vom Blauen Autozug. Schön, dass ihr dabei seid. Und wir sind ja immer für Überraschungen gut. Also der Blaue Autozug, das 2-millionste Fahrzeug wurde transportiert. Und da habe ich mich mal als Lockvogel sozusagen in die Ticketbox gesetzt in Niebel und habe das Pärchen, das nichtsahnend an die Ticketbox herangefahren ist, mal überrascht.
1: Hallo und herzlich willkommen am Blauen Autozug. Schönen guten Tag. Haben Sie ein Ticket?
2: Nein.
1: Haben Sie nicht?
2: Eins erwerben, käuflich.
3: Wunderbar. Aber wir haben hier gesehen, wir haben an Ihrem Kennzeichen schon gesehen, dass Sie schon was gebucht haben.
2: Was?
3: Ja. Also eine Überfahrt natürlich nach Sylt. Ja.
2: Ja.
3: Dann hatten Sie gebucht das Blumenpaket.
2: Nee, gar nichts.
3: Nee, haben Sie nicht?
4: Wir haben gar nichts gebucht.
3: Dann nochmal einen Hin- und Rückreisegutschein habe ich hier. Auch nicht?
2: Nee.
3: Und hier, das finde ich natürlich schön. Sie haben ein bisschen Romantik vor, so Pralinen und Champagner. Haben Sie auch gebucht?
4: Nein.
3: Auch nicht? Ja, dann muss das ein Irrtum sein. Oder Sie sind das 2-millionste Fahrzeug.
2: Was?
3: Herzlichen Glückwunsch, der blaue Auto. Ja, Sie sind das 2-millionste Fahrzeug. Herzlichen Glückwunsch.
2: Ja, danke schön.
3: Ja.
0: Die waren sowas von sympathisch, die beiden, und haben sich sowas von gefreut über ihre Preise, die sie gewonnen haben mit diesem 2-millionsten Transport. Und CEO Markus Hunke vom Blauen Autozug, du warst ja auch schon dabei beim Transport des 10. Fahrzeugs damals, ne?
5: In genau der Spur fing alles an. Die gab es noch nicht. Und damals waren wir ein kleines Team und heute fast 100 Kolleginnen und Kollegen, die immer noch, wie man heute gesehen hat, mit einem Lächeln, übrigens auch bei schlechtem Wetter.
0: Absolut, heute durfte ich ja mal die Ticketbox.
5: Ja, heute durftest du mal machen. Hast dich auch, Assessment Center bestanden, würde ich sagen.
0: Ja. Mein Job ist es ja zu blenden. Ich muss halt so tun, als könnte ich das alles, ne? Das
5: ja, genau. Aber du hast kurz vorm Kassieren aufgehört. Also insofern.
0: Hast du gut gemacht. Ich war eine ganz gute Aushilfe. Vielleicht die Damen und Herren, die sonst in der Ticketbox sitzen in Niebel und euch die Tickets verkaufen, die sind natürlich noch viel, viel besser. Wir wünschen euch jetzt eine gute Überfahrt. 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
2: Heute.
3: Am Dienstag könnt ihr in Kaitum erleben, wie die Menschen früher auf Sylt gelebt haben. Im historischen Kapitänshaus geht es um den Alltag der Sylter Familien, um Seefahrt, Wohnen und das Leben auf der Insel vor vielen Generationen. Die alten Räume und Einrichtungsgegenstände zeigen anschaulich, wie sich das Leben auf Sylt im Laufe der Zeit verändert hat. Die Veranstaltung gehört zum Programm der Familienwochen und eignet sich auch gut für Kinder. Beginn ist um 15 Uhr im Kapitänshaus am Cliff 13 in Kaitum.
2: Morgen.
3: Gibt es Comedy und Kabarett im alten Kursaal in Westerland. Sonja Gründemann steht dort ab 20 Uhr auf der Bühne. Wer den Abend mit Unterhaltung, Musik und Humor verbringen möchte, bekommt hier einen guten Termin mitten in Westerland. Veranstaltungsort ist der alte Kursaal am Rathausplatz in der Andreas-Nielsen-Straße. Los geht es um 20 Uhr.
2: Übermorgen.
3: Wird es musikalisch im Chorsaal Rantum. Tone Fish kommen mit ihrer Pilgrims-Tour nach Sylt. Die Band verbindet Folk, Rock und traditionelle Einflüsse. Mit mehr als 1500 Konzerten bringt Tone Fish reichlich Bühnenerfahrung mit. Das Konzert beginnt um 20 Uhr im Chorsaal Rantum im Strandweg 7.
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0: Die Höchsttemperatur liegt bei etwa 19 Grad. Dazu weht anfangs ein mäßiger Südwestwind, später lässt der Wind etwas nach. Der Radio Sylt 3-Tage-Trend. Morgen wird es trockener mit größeren Auflockerungen und rund 18 Grad. Am Donnerstag wechseln sich Wolken und etwas Sonne ab. Meist bleibt es trocken bei etwa 17 Grad. Am Freitag bleibt es mild und überwiegend trocken mit rund 17 Grad.
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2: Willkommen in der nächsten halben Stunde hier bei Radio Sylt.de vom blauen Autozug. Es ist schön, dass ihr dabei seid und wir haben ja auch unsere eigene Comedy, das wisst ihr, ne? Unser Follower Klaas aus Hörnum, der sucht die lustigsten Sprüche aus dem Internet raus und daraus haben wir unsere eigene kleine Comedy-Show gemacht und gleich gibt's die nächste Folge hier bei mir. Moin!

0: 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Ja, zwischen Katzenvideos, Footbildern und Urlaubsfotos verstecken sich echte Fundstücke. Ja, Sprüche, Insta-Perlen sozusagen, rausgesucht von unserem Follower Klaas aus Hörnum. Die gibt es nur hier bei uns im Radio Sylt.
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2: Moin. Es gibt ja Menschen, die wären besser etwas anderes geworden. Feldweg oder Gehwegplatte oder so.

0: 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Wenn Sie mal so einen Oldtimer-Bus auf der Insel sehen, dann können Sie sicher sein, das ist einer von der SVG, der Sylter Verkehrsgesellschaft. Und die sind so beliebt, diese Busse. Man staunt einfach nur, der Mund steht offen und man freut sich, auch mal dabei zu sein. Manche machen damit zum Beispiel einen Junggesellenabschied und am Steuer sitzt dann zum Beispiel Uwe Schöndube von der SVG.
1: Ja, genau. Sonntag war ich auch mit ein paar Leuten hier Junggesellenabschied unterwegs. Also mittlerweile kennen mich sehr, sehr viele und ich habe auch ganz viele jetzt dann auf dem Auftrag gestern auch wieder Oldtimer-Tour, Fahrerwunsch Uwe. Ne? Also das muss man sich natürlich auch erarbeiten. Aber meistens sind es super nette Gäste, ich habe richtig viel Spaß und das kommt auch immer was zurück und dann mache ich es auch gerne. Also und das war immer das, was ich wollte. Wenn ich morgens aufstehe und sage, ich will nicht arbeiten, dann hast du irgendwas für Geld gemacht.
0: Absolut. Und Uwe ist immer gut drauf. Überzeugen Sie sich selbst bei der SVG. Können Sie sich diese Oldtimer-Busse für Events mieten? Mehr dazu natürlich auf der Homepage der SVG. Die haben wir verlinkt und diesen Link finden Sie auf radiosylt.de bei unseren Besten.

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Ich wünsche Ihnen einen ganz tollen Urlaub.

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1: Es ist 5 Uhr. Guten Morgen.
2: So, Leute, Abfahrt! 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
1: Moin von Sylt! Was passiert eigentlich mit dem Hörnummer Hafen? Das beschäftigt euch sicher auch. Die Gemeindevertretung hat zwar den Weg für eine Übernahme freigemacht, doch die CDU stellt sich beim konkreten Konzept quer. Mit 3 Gegenstimmen haben sie deutlich gemacht, so reicht uns das nicht. Die Kritikpunkte sind klar. Die CDU fürchtet um eure Gemeindekasse. Statt der öffentlich genannten 5 Millionen Euro rechnet die Fraktion mit einem Risiko von bis zu 14 Millionen Euro. Und für dieses Geld gibt es aus ihrer Sicht zu wenig echten Mehrwert für euch. Sie hätten sich eine stärkere insulare Lösung und mehr touristische Impulse gewünscht, statt nur in den Bestand zu investieren. Am 22. Oktober geht die Debatte in einem internen Workshop in die nächste Runde. Wir bleiben für euch am Ball.
3: Wenn ihr Lust auf Kino habt, das euch garantiert noch lange beschäftigt, dann solltet ihr euch 2 Termine in der Westerländer Kinowelt dick anstreichen. Am Samstag, den 10. Oktober, zeigt das Kino anlässlich des Welthospiztags das bewegende Drama 4-3. Der Film erzählt die Geschichte einer Frau, die nach einem tragischen Verlust zurück ins Leben findet. Im Anschluss könnt ihr euch mit dem Hospizverein Sylt über das Thema Trauer austauschen. Nur 3 Tage später, am Dienstag, den 13. Oktober, wird es dann naturverbunden. Passend zu den Zugvogeltagen läuft die Doku Watching People, Watching Birds. Das Besondere dabei, die Regisseure sind persönlich vor Ort und freuen sich darauf, mit euch über die Faszination der Vogelbeobachtung zu quatschen. 2 Abende, die weit über das normale Popcorn-Kino hinausgehen.
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1: Heute bleibt es auf Sylt wechselnd bis stark bewölkt. Im Tagesverlauf sind einzelne Schauer drin. Zwischendurch gibt es aber auch trockene Abschnitte. Die Höchsttemperatur liegt bei etwa 19 Grad. Dazu weht anfangs ein mäßiger Südwestwind, später lässt der Wind etwas nach. Der Radio Sylt 3-Tage-Trend. Morgen wird es trockener mit größeren Auflockerungen und rund 18 Grad. Am Donnerstag wechseln sich Wolken und etwas Sonne ab. Meist bleibt es trocken bei etwa 17 Grad. Am Freitag bleibt es mild und überwiegend trocken mit rund 17 Grad.
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5: Ja, jetzt freuen Sie sich vielleicht auf Ihren ersten Strandspaziergang, wenn Sie auf dem Weg auf die Insel sind. Und Sylt ist auch für seine kuriosen Strandfunde bekannt. Im Laufe der Jahre wurden dort nämlich immer wieder ungewöhnliche Gegenstände angespült, darunter auch verlorene Container, also ernsthaft diese großen Container, Spielzeug und sogar einen Bananenflankenelch. Ich wünsche Ihnen eine gute Überfahrt auf die schönste Insel der Welt. Mein Name ist Frank Bremser und Sie können uns nicht nur hier auf dem blauen Autozug hören, sondern auch auf der Insel, wenn Sie wollen, dann natürlich über unsere Internetadresse radiosylt.de. Da läuft das Radio den ganzen Tag.

0: Willkommen beim Auto zu Radio Sylt. Hier ist Frank Bremser. Wir sind Sylt in einer Stunde. Überall zu empfangen, auf der ganzen Welt, auf radiosylt.de. Und auf die Insel kommen Sie mit dem blauen Autozug. Sandy Kruse ist bei mir. 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
0: 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Yeah.

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2: Heute.
3: Am Dienstag könnt ihr in Keitum erleben, wie die Menschen früher auf Sylt gelebt haben. Im historischen Kapitänshaus geht es um den Alltag der Sylter Familien, um Seefahrt, Wohnen und das Leben auf der Insel vor vielen Generationen. Die alten Räume und Einrichtungsgegenstände zeigen anschaulich, wie sich das Leben auf Sylt im Laufe der Zeit verändert hat. Die Veranstaltung gehört zum Programm der Familienwochen und eignet sich auch gut für Kinder. Beginn ist um 15 Uhr im Kapitänshaus am Cliff 13 in Keitum.
2: Morgen.
3: Gibt es Comedy und Kabarett im alten Kursaal in Westerland. Sonja Gründemann steht dort ab 20 Uhr auf der Bühne. Wer den Abend mit Unterhaltung, Musik und Humor verbringen möchte, bekommt hier einen guten Termin mitten in Westerland. Veranstaltungsort ist der alte Kursaal am Rathausplatz in der Andreas-Nielsen-Straße. Los geht es um 20 Uhr.
2: Übermorgen.
3: Wird es musikalisch im Chorsaal Rantum. Tone Fish kommen mit ihrer Pilgrims-Tour nach Sylt. Die Band verbindet Folk, Rock und traditionelle Einflüsse. Mit mehr als 1500 Konzerten bringt Tone Fish reichlich Bühnenerfahrung mit. Das Konzert beginnt um 20 Uhr im Chorsaal Rantum im Strandweg 7.
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0: Heute bleibt es auf Sylt wechselnd bis stark bewölkt. Im Tagesverlauf sind einzelne Schauer drin, zwischendurch gibt es aber auch trockene Abschnitte. Die Höchsttemperatur liegt bei etwa 19 Grad. Dazu weht anfangs ein mäßiger Südwestwind, später lässt der Wind etwas nach. Der Radio Sylt 3-Tage-Trend. Morgen wird es trockener mit größeren Auflockerungen und rund 18 Grad. Am Donnerstag wechseln sich Wolken und etwas Sonne ab. Meist bleibt es trocken bei etwa 17 Grad. Am Freitag bleibt es mild und überwiegend trocken mit rund 17 Grad.
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2: Willkommen in der nächsten halben Stunde hier bei Radio Sylt.de vom blauen Autozug. Es ist schön, dass ihr dabei seid und wir haben ja auch unsere eigene Comedy, das wisst ihr, ne? Unser Follower Klaas aus Hörnum, der sucht die lustigsten Sprüche aus dem Internet raus und daraus haben wir unsere eigene kleine Comedy-Show gemacht und gleich gibt's die nächste Folge hier bei mir. Moin!

0: 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Ihr kennt das ja bestimmt auch, man öffnet Instagram, will nur mal ganz kurz gucken, 10 Minuten später fragt man sich, was habe ich da eigentlich gerade gesehen? Genau diese Perlen sammeln wir für euch und hier sind unsere Insta-Perlen bei Radio Sylt vom Blauen Autozug. Gibt es jede Stunde mit unserem Follower Klaas.
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2: Moin, es ist Sonntag, 16 Uhr morgens. 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

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Und wenn ihr mal von der Wasserseite Sylt erleben wollt, dann schaut bei den Adlerschiffen in List oder Hörnum vorbei. Denn von beiden Häfen geht es regelmäßig raus zu den Seehundbänken und in den Lebensraum der Kegelrobben. Das Spannende dabei für euch, es bleibt nicht nur beim Blick übers Wasser. An Bord gehört bei vielen dieser Fahrten auch so eine Seetierfangdemonstration dazu. Dabei bekommt ihr einen direkten Eindruck davon, was im Wattenmeer lebt und warum dieses Gebiet so besonders ist. Gerade für Familien ist das eine super Mischung aus Ausflug und Naturerlebnis. Das Gefangene kommt natürlich wieder unbeschadet zurück ins Wasser. Und wer nicht spontan am Hafen die Tickets dafür kaufen möchte, kann vorher online buchen. Und da gibt es bei Online-Buchungen bei den Adlerschiffen auf den Syltfahrten 10% Online-Buchungsrabatt. Die Fahrten starten je nach Angebot in List oder Hörnum. Alle aktuellen Abfahrten und Termine findet ihr direkt auf adlerschiffe.de. Haben wir natürlich auch bei unseren Besten verlinkt auf radiosylt.de. 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

0: Hier ist das Autozug Radio Sylt mit Frank Bremser und ich habe einen ganz tollen Besuch gemacht und zwar bei der Arche Wattenmeer in Hörnum und da habe ich Amelie und Franzi getroffen und die haben mir die Ausstellung gezeigt und erst einmal sind wir an einem Tisch gelandet, darauf lagen die ganzen Strandfunde.
1: Ja genau und hier auch ganz groß dann das Schild bitte anfassen, also hier in der Ausstellung darf man auch unsere Ausstellungsstücke anfassen und auf der einen Seite haben wir hier die Dinge, die wir eben natürlicherweise am Strand finden und auf der anderen Seite den Müll und all das, was nicht ganz so schön ist, was man am Strand sieht.
0: Das finde ich ja super. Also das heißt, dass man sonst den Kindern mal sagt, bitte nichts anfassen, das ist hier wirklich mal erlaubt.
1: Ja, genau, hier ist es mal erlaubt.
2: Viele Kinder sind auch wirklich verwundert darüber und fragen, dann darf man das wirklich anfassen? Aber das darf man bei uns.
0: Ja, das finde ich super. Natürlich auch ja, wichtig zu zeigen und zu sehen, was eben leider Gottes auch wirklich alles im Meer landet. Ne? Das sind wirklich Funde hier von Sylt?
1: Ja, genau, das sind alles Funde von Sylt. Dort unten auch noch ein ganz große Box voll mit Paraffin. Das sind das ist ein Stoff, mit dem man Schiffstänke reinigt. Ja, und der wird häufig auch einfach ins Meer entlassen und daran verenden viele Vögel zum Beispiel.
0: Gehen wir mal um den Tisch rum und Franzi hat da was in der Hand. Was ist das?
2: Hier beispielsweise ist auch ganz viel Dolly Rope, also der Scheuerschutz, ja. Der unten an den Fischernetzen dran ist, wenn die über den Boden geschliffen werden, damit eben nicht das Netz kaputt geht. Und die finden wir auch massenhaft bei uns am Strand. Und die haben wir hier eben auch ausgestellt, damit man das auch wiedererkennt und eben dann vielleicht auch, wenn man am Strand unterwegs ist, sieht, okay, das kann ich auch selber einsammeln, weil die legen meistens wirklich nur so kleine bunte Fäden rum und dann weiß man, okay, das sammle ich lieber ein, anstatt es liegen zu lassen.
0: Ich finde das ganz toll, wie eure Generation halt auch mit dem Umweltschutz umgeht, also so selbstverständlich und ihr wollt das auch jungen Menschen sehr stark vermitteln hier in der Arche Wattenmeer, ne?
1: Schulklassen beispielsweise können bei uns auch ein Aktivprogramm buchen, wo sie dann wirklich mit uns zusammen an den Strand gehen und Müll sammeln und dazu gibt es dann noch einen kleinen Vortrag, damit die SchülerInnen das dann auch einordnen können.
0: Ja, vielen Dank an euch, Franzi und Amelie, für die tolle Führung, die tolle Erklärung und es ist wirklich ein Besuch wert für die ganze Familie. Mehr Infos gibt es natürlich auch im Internet unter arche-wattenmeer.de. 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
2: Es ist 6 Uhr. Guten Morgen.
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4: Moin von Sylt! Was passiert eigentlich mit dem Hörnummer Hafen? Das beschäftigt euch sicher auch. Die Gemeindevertretung hat zwar den Weg für eine Übernahme freigemacht, doch die CDU stellt sich beim konkreten Konzept quer. Mit 3 Gegenstimmen haben sie deutlich gemacht, so reicht uns das nicht. Die Kritikpunkte sind klar. Die CDU fürchtet um eure Gemeindekasse. Statt der öffentlich genannten 5 Millionen Euro rechnet die Fraktion mit einem Risiko von bis zu 14 Millionen Euro. Und für dieses Geld gibt es aus ihrer Sicht zu wenig echten Mehrwert für euch. Sie hätten sich eine stärkere insulare Lösung und mehr touristische Impulse gewünscht, statt nur in den Bestand zu investieren. Am 22. Oktober geht die Debatte in einem internen Workshop in die nächste Runde. Wir bleiben für euch am Ball.
2: Wenn ihr Lust auf Kino habt, das euch garantiert noch lange beschäftigt, dann solltet ihr euch 2 Termine in der Westerländer Kinowelt dick anstreichen. Am Samstag, den 10. Oktober, zeigt das Kino anlässlich des Welthospiztags das bewegende Drama 4-3. Der Film erzählt die Geschichte einer Frau, die nach einem tragischen Verlust zurück ins Leben findet. Im Anschluss könnt ihr euch mit dem Hospizverein Sylt über das Thema Trauer austauschen. Nur 3 Tage später, am Dienstag, den 13. Oktober, wird es dann naturverbunden. Passend zu den Zugvogeltagen läuft die Doku Watching People, Watching Birds. Das Besondere dabei, die Regisseure sind persönlich vor Ort und freuen sich darauf, mit euch über die Faszination der Vogelbeobachtung zu quatschen. 2 Abende, die weit über das normale Popcorn-Kino hinausgehen. 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
2: Heute bleibt es auf Sylt wechselnd bis stark bewölkt. Im Tagesverlauf sind einzelne Schauer drin, zwischendurch gibt es aber auch trockene Abschnitte. Die Höchsttemperatur liegt bei etwa 19 Grad. Dazu weht anfangs ein mäßiger Südwestwind, später lässt der Wind etwas nach. Der Radio Sylt 3-Tage-Trend. Morgen wird es trockener mit größeren Auflockerungen und rund 18 Grad. Am Donnerstag wechseln sich Wolken und etwas Sonne ab. Meist bleibt es trocken bei etwa 17 Grad. Am Freitag bleibt es mild und überwiegend trocken mit rund 17 Grad.
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5: Willkommen beim Autozug Radio Sylt, ganz neu seit März und ganz, ganz viele haben uns schon gehört und haben auch schon ganz viele Ausflugstipps mitgenommen. Corinna hat geschrieben über WhatsApp, sie habe ihren Urlaub mit unseren Ausflugstipps wunderbar genossen auf Sylt. Liebe Grüße an dich und danke fürs Zuhören. Das kann man übrigens auch mit unserer App tun. Die App gibt es auf radiosylt.de für Android und natürlich für Apple. Und der blaue Autozug, der bringt sie jetzt rüber auf die Insel oder eben aufs Festland über den Damm, den Hindenburgdamm. Der ist 8 Kilometer lang und führt von Klangsbüll auf dem Festland bis zum Bahnhof Westerland. Und der Damm ist ein beliebtes Ausflugsziel und bietet einen spektakulären Blick auf das Wattenmeer. Genießen Sie diese Überfahrt. Der Damm ist ein Teil des Nationalparks Schleswig-Holsteinisches Wattenmeer und beherbergt eine Vielzahl von Pflanzen und Tierarten. Vielleicht können Sie sie ja erspähen. Und da wünsche ich Ihnen jetzt eine ganz, ganz tolle Überfahrt. In dieser Stunde bekommen Sie natürlich wieder den Veranstaltungskalender. Sie bekommen das Sylt-Wetter und natürlich ganz, ganz viele Themen rund um Ihre Lieblingsinsel Sylt. Frank Bremser wünscht Ihnen eine ganz tolle Zeit. 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

0: Hier ist Radio Sylt vom Blauen Autozug mit Frank Bremser. Dawn, sie arbeitet in der Personalabteilung vom Blauen Autozug bei der RDC Deutschland Gruppe und ist natürlich dafür zuständig, neue Mitarbeiter zu rekrutieren und dafür zu sorgen, dass sie sich wohlfühlen in der Gruppe. Und Dawn, wie gefällt es dir denn selbst, sag mal?
1: Super. Ja? Also ich habe hier eine super Möglichkeit, einfach meine Arbeitszeiten entsprechend der Kita-Öffnungszeiten anzupassen. Da bin ich tatsächlich sehr dankbar, dass ich die Chance hier auch bekommen habe. Bin auch noch nicht so lange dabei. Mhm. Ich habe mich tatsächlich einfach beworben. Ich wollte zurück nach Hause zu meinen Eltern, da näher ran. Die wohnen hier in Nivel.
0: Ja, da hört man gleich, da passt alles beim Blauen Autozug. Und vielleicht gibt es ja auch für euch gerade eine offene Stelle beim Blauen Autozug. Dann kommt einfach mal auf die Homepage autozug-sylt.de. 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

0: Willkommen bei Radio Sylt vom Blauen Autozug. Mein Name ist Frank Bremser und ich freue mich, dass ihr dabei seid. Wir senden für euch rund um die Uhr mit aktuellen Insel-News, dem Sylt-Wetter und den Veranstaltungstipps für euren Tag. 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
2: Heute. Am Dienstag könnt ihr in Keitum erleben, wie die Menschen früher auf Sylt gelebt haben. Im historischen Kapitänshaus geht es um den Alltag der Sylter Familien, um Seefahrt, Wohnen und das Leben auf der Insel vor vielen Generationen. Die alten Räume und Einrichtungsgegenstände zeigen anschaulich, wie sich das Leben auf Sylt im Laufe der Zeit verändert hat. Die Veranstaltung gehört zum Programm der Familienwochen und eignet sich auch gut für Kinder. Beginn ist um 15 Uhr im Kapitänshaus am Cliff 13 in Keitum.
3: Morgen. Gibt es Comedy und Kabarett im alten Kursaal in Westerland? Sonja Gründemann steht dort ab 20 Uhr auf der Bühne. Wer den Abend mit Unterhaltung, Musik und Humor verbringen möchte, bekommt hier einen guten Termin mitten in Westerland. Veranstaltungsort ist der alte Kursaal am Rathausplatz in der Andreas-Nielsen-Straße. Los geht es um 20 Uhr.
4: Übermorgen.
5: Wird es musikalisch im Chorsaal Rantum. Tone Fish kommen mit ihrer Pilgrims-Tour nach Sylt. Die Band verbindet Folk, Rock und traditionelle Einflüsse. Mit mehr als 1500 Konzerten bringt Tone Fish reichlich Bühnenerfahrung mit. Das Konzert beginnt um 20 Uhr im Chorsaal Rantum im Strandweg 7.
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2: Heute bleibt es auf Sylt wechselnd bis stark bewölkt. Im Tagesverlauf sind einzelne Schauer drin. Zwischendurch gibt es aber auch trockene Abschnitte. Die Höchsttemperatur liegt bei etwa 19 Grad. Dazu weht anfangs ein mäßiger Südwestwind. Später lässt der Wind etwas nach. Der Radio Sylt 3-Tage-Trend. Morgen wird es trockener mit größeren Auflockerungen und rund 18 Grad. Am Donnerstag wechseln sich Wolken und etwas Sonne ab. Meist bleibt es trocken bei etwa 17 Grad. Am Freitag bleibt es mild und überwiegend trocken mit rund 17 Grad.
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3: Willkommen in der nächsten halben Stunde hier bei Radio Sylt.de vom blauen Autozug. Es ist schön, dass ihr dabei seid und wir haben ja auch unsere eigene Comedy, das wisst ihr, ne? Unser Follower Klaas aus Hörnum, der sucht die lustigsten Sprüche aus dem Internet raus und daraus haben wir unsere eigene kleine Comedy-Show gemacht und gleich gibt's die nächste Folge hier bei mir. Moin!

0: 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Und hier gibt es jetzt wieder Comedy. Unser Follower Klaas aus Hörnum sucht ja das Lustigste raus aus dem Internet, die lustigsten Sprüche und vertont sie. Jetzt wieder.
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2: Moin. Mein Chef, riechen Sie etwa nach Bier? Ich? Na, bei meinem Gehalt wird es sicher kein Champagner sein.

0: Radio Sylt, das ist Sylt in einer Stunde mit Frank Bremser und wir sprechen jetzt mit Anton Stetter von der Lantenhammer Destillerie am Schliersee in Oberbayern. Aber die machen den Sylt-Whisky auf Sylt. Der wird ganz besonders gelagert. Eine ganze Zeit lang hattet ihr ja so einen eigenen Kutter, auf dem ihr die Fässer sozusagen übers Meer gegondelt habt, damit sie schön geschwenkt werden. Aber jetzt habt ihr eine andere Lösung, ne?
1: Ja, pass auf. Es ist jetzt natürlich Folgendes passiert. Unsere Einzelschere, die hat das Zeitliche gesegnet, nachdem wir einfach ein bisschen zu viel immer hier aufgefrachtet hatten. Und jetzt haben wir eine super Zusammenarbeit mit der Familie Paulsen. Und der hat ja die Gret Palucca im Einsatz.
0: Ja.
1: Mit der ja 3-4 Mal am Tag zu den Seehundbänke rausgefahren wird. Und die Gret Palucca hat jetzt viele, viele Whiskyfässer in ihrem Bauch gelagert, was dem Schiff ganz gut tut, weil es ein bisschen Stabilität und Ballast kriegt. Und uns ganz gut tut, weil wir jetzt jemanden haben, der sich um den Schiffsbetrieb kümmert. Und mit Paulsen, mit der Reederei Paulsen, gibt es eine super Zusammenarbeit. Wir haben schon tolle Whisky-Tastings gemacht, wo wir abends rausgefahren sind und beim Sonnenuntergang eine Whisky-Verkostung gemacht haben. Weltweit für alle Whisky-Enthusiasten natürlich auch einmalig. Also Whisky und Schifffahrt, das passt ganz gut zusammen und wir haben da schon noch Pläne auch mal vielleicht mit Rum was zu machen. Ja, wir werden immer wieder Gründe finden, nach Sylt zu kommen.
0: Die Gründe haben wir doch alle, Anton, ist doch klar. Ja, und den Whisky, den Sylt Whisky, den können Sie erwerben auf der Gret Palucca. Da können Sie auch die Fässer sehen. Ist wirklich sehr beeindruckend. Und mehr Infos dazu natürlich auch auf adlerschiffe.de.

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0: 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Ja, wir kommen jetzt zu Silke von Bremen. Sie ist zertifizierte Sylt-Guiderin. Oder wie sagt man das heutzutage? Ich weiß es nicht mehr. Auf jeden Fall, Silke, die Sylter Kirchen, also mit Besuchern, haben die kein Problem, ne?
1: Nee, also jetzt bin ich, das muss ich jetzt fairerweise mal sagen, nicht jeden Sonntag in der Kirche. Aber ich weiß, dass unsere Gäste sehr, sehr gerne unsere Gottesdienste besuchen.
0: Die Kirchen auf Sylt sind ja auch ein sehr hohes Kulturgut für die Insel, ne?
1: Ja, also es sind ja viele Kirchen untergegangen. Das muss man sich mal vorstellen. Von 14 Kirchen, die so um 1200 standen, stehen nur noch zwei, die Kaitumer und die Morsumer, was dann auch ein schöner Hinweis darauf ist, wie viel Land wir verloren haben. Und die Kaitumer Kirche, ich glaube ja, dass die fast jeder Gast kennt. Also man kommt mit dem Autozug, man sitzt auf diesem blauen Autozug und die Kirche grüßt einen ja schon als eines der ersten Wahrzeichen der Insel. Ein bisschen versteckter liegt die Morsumer Kirche. Es gab lange einen Streit, welche Kirche ist älter. Mittlerweile wissen wir, es ist die Kaitumer, aber die Morsumer ist als erstes urkundlich erwähnt. Und sie ist fast baugleich, ein bisschen kleiner und hat keinen Turm und ist in ihrer Bescheidenheit, finde ich, so berührend. Und dann hat auch die Kirche einen Friedhof und dieser Friedhof ist besonders, das kann sich aber so von alleine gar nicht erschließen. Also früher sind natürlich dort nur die Morsumer bestattet worden und wenn man sich eine Karte von Morsum anguckt, dann liegt die Kirche nicht am Rand, sondern sie liegt im Zentrum, weil Morsum aus mehreren Ortsteilen bestand. Und wenn ich jetzt einen Hof hatte und ich starb, dann wurde ich dort bestattet mit Blickrichtung zu meinem Hof, dass die Familien immer zu ihren Häusern gucken konnten. Und wenn man früher eine Belegungskarte des Friedhofs hatte, wusste man immer, der wohnt in Schellinghörn oder der wohnt in Abort, weil das genauso um die Kirche herumgelegt wurde.
0: Ja, ich kann Silke von Bremen stundenlang zuhören und das ist ein großes Privileg, wenn man eine Führung mit ihr ergattert. Kommen Sie mal auf radiosylt.de, da haben wir nämlich die Seite von Silke von Bremen verlinkt und da gibt es viele hilfreiche und schöne Informationen über unsere Lieblingsinsel Sylt. Hier ist das Autozug Radio Sylt. Wir wünschen Ihnen eine gute Überfahrt. Kommen Sie gut da an, wo Sie Urlaub machen wollen, nämlich auf der schönsten Insel der Welt.

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3: Es ist 7 Uhr. Guten Morgen.
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3: Moin von Sylt! Was passiert eigentlich mit dem Hörnummer Hafen? Das beschäftigt euch sicher auch. Die Gemeindevertretung hat zwar den Weg für eine Übernahme freigemacht, doch die CDU stellt sich beim konkreten Konzept quer. Mit 3 Gegenstimmen haben sie deutlich gemacht, so reicht uns das nicht. Die Kritikpunkte sind klar. Die CDU fürchtet um eure Gemeindekasse. Statt der öffentlich genannten 5 Millionen Euro rechnet die Fraktion mit einem Risiko von bis zu 14 Millionen Euro. Und für dieses Geld gibt es aus ihrer Sicht zu wenig echten Mehrwert für euch. Sie hätten sich eine stärkere insulare Lösung und mehr touristische Impulse gewünscht, statt nur in den Bestand zu investieren. Am 22. Oktober geht die Debatte in einem internen Workshop in die nächste Runde. Wir bleiben für euch am Ball. Wenn ihr Lust auf Kino habt, das euch garantiert noch lange beschäftigt, dann solltet ihr euch 2 Termine in der Westerländer Kinowelt dick anstreichen. Am Samstag, den 10. Oktober, zeigt das Kino anlässlich des Welthospiztags das bewegende Drama 4-3. Der Film erzählt die Geschichte einer Frau, die nach einem tragischen Verlust zurück ins Leben findet. Im Anschluss könnt ihr euch mit dem Hospizverein Sylt über das Thema Trauer austauschen. Nur 3 Tage später, am Dienstag, den 13. Oktober, wird es dann naturverbunden. Passend zu den Zugvogeltagen läuft die Doku Watching People, Watching Birds. Das Besondere dabei, die Regisseure sind persönlich vor Ort und freuen sich darauf, mit euch über die Faszination der Vogelbeobachtung zu quatschen. 2 Abende, die weit über das normale Popcorn-Kino hinausgehen. 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
3: Heute bleibt es auf Sylt wechselnd bis stark bewölkt. Im Tagesverlauf sind einzelne Schauer drin, zwischendurch gibt es aber auch trockene Abschnitte. Die Höchsttemperatur liegt bei etwa 19 Grad. Dazu weht anfangs ein mäßiger Südwestwind, später lässt der Wind etwas nach. Der Radio Sylt 3-Tage-Trend. Morgen wird es trockener mit größeren Auflockerungen und rund 18 Grad. Am Donnerstag wechseln sich Wolken und etwas Sonne ab. Meist bleibt es trocken bei etwa 17 Grad. Am Freitag bleibt es mild und überwiegend trocken mit rund 17 Grad.
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5: Wir bringen Sie rüber, das ist das Autozug Radio Sylt, präsentiert vom blauen Autozug. Und wir haben für Sie natürlich auch die schönsten Aussichtspunkte. Den Dünenbalkon in List, den dürfen Sie nicht verpassen. Auf jeden Fall einer meiner Lieblingsorte auf der Insel. Da können Sie den herrlichen Blick, ja, einfach nur genießen. Sie gehen die Holztreppe hoch an der Möwenbergstraße und wenn Sie dann oben sind, dann gibt es ein großes Aha-Erlebnis. Und wenn Sie auch noch im Sommer da sind, ja, und wenn die Heide blüht, dann sehen Sie alles nur in lila Tönen und dazu die Nordsee und der Wind und alles. Aha, ja, ich weiß, Sie haben auch schon große Sehnsucht und wir begleiten Sie gerne auf die Insel. 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

0: Hier ist das Autozug Radio Sylt mit Frank Bremser, das ist Sylt in einer Stunde und hier auf Sylt, da bekommt der Begriff Blaumachen eine ganz neue Bedeutung. Das heißt natürlich, dass man mit dem blauen Autozug auf die schönste Insel der Welt fährt und wenn Sie da ankommen in Niebel, dann bekommen Sie ja diese tolle Tüte, diese ja, Einkaufstasche sozusagen mit Sylt drauf und da drin sind ganz viele Informationen und diese Tüte wird verteilt vom blauen Autozug, ne Sandy Kruse?
1: Ja genau, es ist eigentlich eine super Sache, weil jeder Fahrer oder jeder Tourist, also nicht die Vielfahrer, da bekommen die meistens am Anfang eine Tüte, aber am Ende dann nicht mehr, weil sie die natürlich auch schon kennen. Aber alle Neuankömmlinge bekommen diese Tüte ins Auto gereicht und da kann man informieren sich dann während der Überfahrt über verschiedene Sachen. Das heißt, für alle, die irgendwie auf Sylt, keine Ahnung, eine Bäckerei haben oder einen Shop oder was auch immer, können darüber gut werben und die Kunden somit zu sich holen.
2: Und nebenbei das Auto zu gerade hören.
1: Genau, das ist ein Muss.
0: Und da können Sie natürlich auch in Kombination werben. Das heißt einmal zum Lesen in der Sylt-Tüte und zum Hören hier im Autozug Radio Sylt. Wenn Sie da nähere Informationen brauchen, dann wenden Sie sich gerne an uns. Unsere Kontakt-E-Mail finden Sie auf radiosylt.de. 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
2: Heute.
3: Am Dienstag könnt ihr in Kaitum erleben, wie die Menschen früher auf Sylt gelebt haben. Im historischen Kapitänshaus geht es um den Alltag der Sylter Familien, um Seefahrt, Wohnen und das Leben auf der Insel vor vielen Generationen. Die alten Räume und Einrichtungsgegenstände zeigen anschaulich, wie sich das Leben auf Sylt im Laufe der Zeit verändert hat. Die Veranstaltung gehört zum Programm der Familienwochen und eignet sich auch gut für Kinder. Beginn ist um 15 Uhr im Kapitänshaus am Cliff 13 in Kaitum.
2: Morgen.
3: Gibt es Comedy und Kabarett im alten Kursaal in Westerland. Sonja Gründemann steht dort ab 20 Uhr auf der Bühne. Wer den Abend mit Unterhaltung, Musik und Humor verbringen möchte, bekommt hier einen guten Termin mitten in Westerland. Veranstaltungsort ist der alte Kursaal am Rathausplatz in der Andreas-Nielsen-Straße. Los geht es um 20 Uhr.
2: Übermorgen.
3: Wird es musikalisch im Chorsaal Rantum. Tone Fish kommen mit ihrer Pilgrims-Tour nach Sylt. Die Band verbindet Folk, Rock und traditionelle Einflüsse. Mit mehr als 1500 Konzerten bringt Tone Fish reichlich Bühnenerfahrung mit. Das Konzert beginnt um 20 Uhr im Chorsaal Rantum im Strandweg 7.
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0: es trockener mit größeren Auflockerungen und rund 18 Grad. Am Donnerstag wechseln sich Wolken und etwas Sonne ab. Meist bleibt es trocken bei etwa 17 Grad. Am Freitag bleibt es mild und überwiegend trocken mit rund 17 Grad.
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2: Schön, dass ihr dabei seid und gleich geht's für uns weiter mit den Insta-Perlen. Das ist unser Follower Klaas aus Hörnum. Der sucht die lustigsten Sprüche aus dem Internet raus und präsentiert sie dann gleich hier bei uns exklusiv bei Radio Sylt vom blauen Autozug. Bis gleich!

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1: 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Die gibt es nur hier bei uns im Radio Sylt.
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3: Moin, der Spruch am Grill des Tages. Alles unter 200 Gramm ist Aufschnitt.

0: 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Und Sie können natürlich auch von Sylt aus die anderen Inseln und natürlich die Halligen besuchen. Und es geht zum Beispiel wunderbar ab dem 23. März mit der Adler Express. Und da auf der Brücke steht einer, der ist so ein Fan von diesem Schiff, das ist nämlich Gerrit Vögel, der Kapitän, oder Gerrit?
1: Ja, Adler Express ist mein Highlight, ja.
2: Da kann man richtig Stoff geben, ne?
1: Ja, da kann man Stoff geben. Also natürlich alles im Rahmen der Bedingungen, aber 24 Knoten dürfen wir und 24 Knoten können wir.
2: Und ich nehme mal für Landratten um, wie viel ist das?
1: Ja, mal 1,852 und viel Spaß beim Rechnen. Nee, das geht. Und wir fahren natürlich mehrere Ziele an und da ist das natürlich auch wichtig, dass man zügig von A nach B kommt. Und wir fahren Hallig-Hoge, Hallig-Röde, ab Sylt wird immer wieder gerne gefahren. Auf Amrum gibt es die Umstiegsmöglichkeiten für die Sylter Gäste mit uns dann weiter zur Reise, also nicht mit uns, sondern auf die Adler Rümhardt umzusteigen und dann die Insel Föhr zu besuchen, auch eine sehr schöne Insel. Und somit verknüpft sich das Ganze mit der Adler Express. Also alles kann erreicht werden, was in den Inseln und Halligen hier zu sehen ist.
0: Ja, und da ist der Weg das Ziel, denn wenn Sie da mal einen richtig schönen Sonntag erwischen, bei uns auf der schönsten Insel der Welt, dann kann ich Ihnen sagen, das ist so eine tolle Tour, da will man gar nicht mehr runter vom Schiff. Alle Fahrten, die die Adlerschiffe anbieten, können Sie sehen auf der Homepage von den Adlerschiffen, adler-schiffe.de. Gucken Sie mal, haben wir auch verlinkt bei uns auf der Homepage, radiosylt.de. 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

0: Hier ist das Autozug Radio Sylt mit Frank Bremser. Das ist Sylt in einer Stunde und ich spreche jetzt mit dem Sylter Nils Lackner. Er ist weltweit gefragter Sommelier und er führt unsere Gäste auf der schönsten Insel der Welt in die Sylter Weinberge. Das ist schon kurios genug, dass Wein wächst bei uns auf Sylt. Aber was muss man sich da vorstellen? Wie gehst du bei so einer Führung vor? Was erlebt man da?
1: Das Ganze geht so 2-2,5 Stunden, je nachdem, wie schnell, langsam wir sind, wie interaktiv die Gruppe ist und so. Und wir besichtigen in einer kleinen Wanderung, besichtigen beide Weinberge auf Sylt, wobei das Wort Berge natürlich sehr flexibel zu behandeln ist. Wir sind ja immer noch auf Sylt. Und beim ersten Weinberg ist so der Stop, wo wir so ein bisschen die Theorie machen. Wie kommt es überhaupt, dass wir auf Sylt so einen Quatsch machen? Ne? Also wieso machen wir eigentlich Weinbau auf Sylt? Wie kam das? Welche Bedingungen mussten geschaffen werden und so? Und dann gehen wir in den zweiten Weinberg und da ist dann so ein kleines Buffet aufgebaut mit Käseplatte so von verschiedenen Meiereien aus der Region. Nicht nur Sylt, aber eben Norddeutsche oder mein auch ein Dänischer, aber eben aus der Region. Und die Weine, also die Sylter Weine. Und es gibt immer noch einen weiteren Wein, der einen Sylt-Bezug hat, wo dann aber die Trauben nicht von Sylt kommen.
0: Also wenn ich so höre, dass in Norddeutschland Wein angebaut wird, dann wird ja ganz oft eine Cuvée draus gemacht, ne?
1: Grundsätzlich ja, auf Sylt nicht, weil auf Sylt wächst nur eine Rebsorte, dann ist es schwierig mit dem Cuvée. Genau, aber trotzdem sind die Weine, also wir haben natürlich auch noch Jahrgangsschwankungen und das ist ein Pionierprojekt, aber eben auch nicht seit vorgestern, sondern wir machen das ja auch schon sehr lange. Wir haben sehr starke Weine dabei, wir haben auch mal einen, der ist ein bisschen, wo man sagt, ist ein bisschen polarisierender. Es gibt immer Weine, die sind Crowdpleaser und es geht ja auch darum, wirklich diesen nordischen Stil einfach mal zu zeigen.
0: Von Sylt in den Rest der Welt, Nils Lackner, Sommelier und der Mann, der sie führt in die Sylter Weinberge. Mehr Infos natürlich auf seiner Homepage nilslackner.com. Nils geschrieben, nicht mit IE, sondern nur mit I. Hier ist das Auto zu Radio Sylt, das ist Sylt in einer Stunde.

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2: Es ist 8 Uhr. Guten Morgen.
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4: Moin von Sylt. Was passiert eigentlich mit dem Hörnummer Hafen? Das beschäftigt euch sicher auch. Die Gemeindevertretung hat zwar den Weg für eine Übernahme freigemacht, doch die CDU stellt sich beim konkreten Konzept quer. Mit 3 Gegenstimmen haben sie deutlich gemacht, so reicht uns das nicht. Die Kritikpunkte sind klar. Die CDU fürchtet um eure Gemeindekasse. Statt der öffentlich genannten 5 Millionen Euro rechnet die Fraktion mit einem Risiko von bis zu 14 Millionen Euro. Und für dieses Geld gibt es aus ihrer Sicht zu wenig echten Mehrwert für euch. Sie hätten sich eine stärkere insulare Lösung und mehr touristische Impulse gewünscht, statt nur in den Bestand zu investieren. Am 22. Oktober geht die Debatte in einem internen Workshop in die nächste Runde. Wir bleiben für euch am Ball.
5: Wenn ihr Lust auf Kino habt, das euch garantiert noch lange beschäftigt, dann solltet ihr euch 2 Termine in der Westerländer Kinowelt dick anstreichen. Am Samstag, den 10. Oktober, zeigt das Kino anlässlich des Welthospiztags das bewegende Drama 4-3. Der Film erzählt die Geschichte einer Frau, die nach einem tragischen Verlust zurück ins Leben findet. Im Anschluss könnt ihr euch mit dem Hospizverein Sylt über das Thema Trauer austauschen. Nur 3 Tage später, am Dienstag, den 13. Oktober, wird es dann naturverbunden. Passend zu den Zugvogeltagen läuft die Doku Watching People, Watching Birds. Das Besondere dabei, die Regisseure sind persönlich vor Ort und freuen sich darauf, mit euch über die Faszination der Vogelbeobachtung zu quatschen. 2 Abende, die weit über das normale Popcorn-Kino hinausgehen. 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
4: Heute bleibt es auf Sylt wechselnd bis stark bewölkt. Im Tagesverlauf sind einzelne Schauer drin. Zwischendurch gibt es aber auch trockene Abschnitte. Die Höchsttemperatur liegt bei etwa 19 Grad. Dazu weht anfangs ein mäßiger Südwestwind, später lässt der Wind etwas nach. Der Radio Sylt 3-Tage-Trend. Morgen wird es trockener mit größeren Auflockerungen und rund 18 Grad. Am Donnerstag wechseln sich Wolken und etwas Sonne ab. Meist bleibt es trocken bei etwa 17 Grad. Am Freitag bleibt es mild und überwiegend trocken mit rund 17 Grad.
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2: Ach so, Conny, da sind wir wieder. Du. Der Dienstag hat uns zu packen, ne?
6: Was? Oh Mensch, Frank, moin. Ist moin. Aber jetzt ruhiger geworden, ne?
2: Ja, schlagartig. Mit dem Surfcup-Ende, ne? Oder? Ist
6: ja
2: irgendwie so, ne?
6: Also unglaublich. Richtig langweilig im Moment auf der Insel. Du kommst überall direkt dran, wo du hin willst. Alles ist sofort verfügbar. Und in Kampen, hör gut zu, gibt es ein Erlebnisfahrt, eine Entdeckertour.
2: Okay,
6: in Kampen.
2: Was ist da Schönes los?
6: Da können sich die Kinder vom 3. bis 24. Oktober auch wieder anmelden. Mhm. Und können dann so Ratespiele und sowas alles machen. Das ist in der Wehen während der Familienwochen jetzt ganz toll gemacht. Ja. Also da werden die Familien richtig gehend gefordert, wer den besten Spürsinn hat. Ne? Wer kann richtig losgehen? Wer möchte dabei sein? Und das geht vom 3.10. bis 24.10. Und da kann man einfach im Campus anfragen, wann das startet. Also auf geht's, Leute. Wer ist gescheit, wer nicht?
2: Cool. Sag,
6: für uns zwei wäre das jetzt nichts. Uns zurückhalten. ne, ja, also genau. Wirklich, ich sag es dir, ne? Oh, und dann, du, wusstest du, dass wir schon seit vielen, ja eigentlich schon fast seit 200 Jahren mit Aufzeichnungen über Tote am Strand, die von der Nordsee geschnappt wurden, haben? 1835, am 8. Juni, ist echt tatsächlich ein 14-jähriger Sylter Junge beim Baden ertrunken und ist erst 5 Tage später ein ganzes Stück weiter angeschwemmt worden. So lange war der weg, so lange haben sie den nicht gefunden. Und 1872, ich habe mir extra die Daten aufgeschrieben, damit ich das auch nicht verwechsle, wurde ein 10-jähriger Junge aus Tinnum auch Opfer, obwohl er direkt, nachdem er untergegangen war, aus dem Wasser gezogen wurde, ist nicht wieder zum Leben. Und so geht das Schlag auf Schlag. Ne?
2: Ja.
6: Es hat auch Jahre gegeben, da hat es mehrere Tote gegeben. Mhm. Also das war wohl irgendwie 1997, aber das waren dann die Badegäste, die dann auch mal mit betroffen waren. Ja. Ich finde das schon eine heftige Geschichte, ne? Vor
2: Absolut.
6: Allem, wie lange das zurückreicht. Ne?
2: Absolut, ja. 1872, 100 Jahre später, ist der Bremser auf die Welt gekommen. So lange ist das her. Ne?
6: 1902. Ah, stimmt.
2: 1972, 72er Jahrgang. Bester Jahrgang, ne?
6: Nein. Wir wollen das jetzt mal ganz weit zurückschieben. Ne?
2: Conny hat natürlich noch mehr für euch. Wir wollen gleich weiter drüber sprechen hier bei uns im Sylter Journal Express.
6: Genau.
2: Gleich hier nach der nächsten Musik.

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1: 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Schön, dass ihr wieder dabei seid heute am Dienstag. Und natürlich haben wir wieder Themen für euch, wobei wir schon festgestellt haben, ne, mit dem Ende des Surfcups wird es schon ruhiger, ne, Conny?
2: Ja, wird auf jeden Fall ruhiger. Also du kannst durch die Geschäfte durch, du kriegst auch einen Parkplatz jetzt an allen Ecken, wo du parken willst, musst also nicht fünfmal ums Carré fahren. Und was mir ganz massiv heute aufgefallen ist, es sind weniger Fahrradfahrer unterwegs. Es ist nicht mehr so gefährlich, wenn du mit dem Auto fährst.
1: Ja gut, da kann man ja nur sagen, das ist ja wirklich mal positiv. Ne? Also was jetzt, ja, also zumindest auch die Harakiri E-Bike-Fahrer. Was ich mal sagen muss, was ich ja wirklich krass finde, ist, dass ja gerade diejenigen, die ja eher unsicher auf dem Rad unterwegs sind, auf einem E-Bike, ja mit Vollspeed um die Kurven nageln. Und ich immer nur denke, sag mal, denkt ihr, dass ihr 7 Leben habt oder was ist mit euch?
2: Ne? Ich habe manchmal das Gefühl, die spielen mit ihrem Leben. Ja. Denen ist das überhaupt nicht richtig bewusst. Ja. Ja. Die haben die Dinger überhaupt nicht unter Kontrolle. Richtig. Ich habe auch deswegen heute Morgen bei mir im Sylter Journal in meiner Facebook-Gruppe habe ich auch einen Post abgesetzt, dass sie doch bitte alle auch ihre Fahrräder auf Licht, auf Bremsen, auf Reflektoren. Genau. Ich habe es jetzt nicht rausgekriegt. Hast du gemerkt?
1: Nee, gar nicht.
2: Dass die sich das alle mal, dass sie alle mal ihre Räder durchprüfen und so. Mhm. Weil heute Morgen war ich ziemlich früh unterwegs und da war es noch dunkel und Frank, ohne Scherz, da sind welche wirklich in potteschwarze Klamotten losgefahren, ohne Licht, ohne alles. Naja. Also Leute, dann wundert euch nicht, wenn ihr aufs Korn genommen werdet. Nee, nee, genau. Also passt da mal so ein bisschen auf.
1: Früher immer, wenn wir zur Schule gefahren sind, war immer Willi Klabunde am Start. Willi Klabunde war unser Dorfscheriff sozusagen, der hat dann morgens die Schüler angehalten und dann hier geguckt, so, lass mal sehen hier, Licht und so weiter. Und ich weiß noch, dass da dann auch dann Ältere angehalten hat, also dann so im Alter unserer Eltern. Und dann hat er irgendwann mal ein Zeitungsinterview gegeben, hat gesagt, dass er sich, sein Motto ist, tue Recht und scheue niemanden. Also ob er jetzt den Arzt oder den Schüler oder wen auch immer anhält, um zu fragen, das war für ihn immer wichtig. Es geht vollkommen um die Sache und nicht darum, dass hier irgendwie einer meint, er sei irgendwie in irgendeiner Art und Weise wichtiger als der andere. Und das fand ich ein schönes Motto für einen Staatsbediensteten. Ne? Tue Recht und scheue niemanden.
2: Ja, kannst du mal sehen. Ne? Aber die gibt es ja leider heute nicht mehr so oft, dass die Leute so unterwegs sind und mal nach dem Rechten gucken. So, ne? Wäre aber dringend nötig, weil nächste Woche ist es schon noch dunkler. Auch für die Jugendlichen, die mit dem Rad, für die Schüler, die mit dem Rad zur Schule fahren. Ne? Also, liebe Eltern, kontrolliert die Räder eurer Kinder. Bitte, bitte, bitte.
1: Und das soll jetzt kein Klugscheißern sein. Ne?
2: Im Gegenteil.
1: Das, das ist echt so gefährlich, wenn du dann manchmal die Straße lang fährst und dann kommt da irgendwie noch vom Bürgersteig quer vor dir auf die Straße geschossen ein junger Fahrradfahrer, die denken natürlich nicht drüber nach. Die fühlen sich natürlich unsterblich und so weiter. Aber ich würde es mir nie verzeihen, also sowieso nie verzeihen, irgendwie einen Menschen zu verletzen. Dann denke ich immer, das ist auch wirklich, das ist also unnötig. Ne? Also so ein blöde Lampen mal kurz, die gibt es bei Aldi manchmal für 8 Euro irgendwie mit Akku und allem drum und
2: mit
1: dran.
2: Mit allem, was dazugehört.
1: Mit so Gummi, da gibt es so diese Gummischnallen, ne? Weißt du, da kannst du einfach um Lenker rumschnallen und auch hinten an die Lenker, an die Sattelstange. Und dann haben die so ein grelles Licht und so, das ist so wichtig. Leute, echt, das ist jetzt auch keine
2: also ich behalte es mal ein bisschen hier im Auge und werde da mal ganz liebevoll noch ab und zu drauf hinweisen.
1: Richtig.
2: Ja, und ne, unsere Gemeinde Sylt hat einen neuen Bücherflohmarkt ab 12.10.
1: Ach nee.
2: Und der geht ungefähr 3 Wochen lang und da stehen Romane und alles Erdenkliche und audiovisuelle Kindermedien.
1: So, jetzt haben wir es.
2: Also, das ist ja ein Wort wieder für mich, ne?
1: Na, das ist aber, es geht auf jeden Fall besser. Conny, wenn so 3-6 drin sind.
2: Also, morgens schon mal ein Säckchen gönnen.
1: Ja, wahrscheinlich.
2: Morgens früh habe ich welchen kalt stehen. Ich sage es dir, ne? Und nur für eine kleine Spende, für 99 Cent für die Medien, darum wird sozusagen gebeten, damit sich das auch rentiert. Du, und die Öffnungszeit Öffnungszeiten, die sind gar nicht schlecht.
1: Erzähl.
2: Montags bis Samstags von 10 bis 13 Uhr.
1: Ja.
2: Und montags, dienstags und donnerstags nochmal und freitags von 15 bis 18 Uhr.
1: Super.
2: Also kann jeder hin, ne? Und kann sich da richtig erfreuen, ne? An die Bücher, ne? Und an die audiovisuellen Medien.
1: Richtig, richtig. Du weißt Bescheid, Schätzelein. Also.
2: Frank,
1: ja, Walk 66 haben wir gestern übrigens total vergessen. War ja ein Riesenerfolg, ne? War richtig klasse.
2: Ja. Och, der muss ja
1: sein. Da hat es
2: ja wirklich, da hat es ja wirklich welche gegeben, die sind die ganzen 66 Kilometer gerannt, ne? 15 Stunden.
1: Jetzt mal ganz im Ernst.
2: 15 Stunden.
1: 87 Teilnehmer und ich glaube, eine Teilnehmerin war dabei, die war also schon etwas älter.
2: Die
1: ne?
2: war schon etwas älter und die hat tatsächlich die ganzen 66 Kilometer gelaufen.
1: Jahrgang 48.
2: Genau, ja, ja.
1: Bis kurz vor 22 Uhr ist die gelaufen oder gegangen.
2: Ja,
1: also wirklich,
2: ja.
1: Gratulation und an das ganze Team, die von Tim 66 für den Walk 66, so heißt es ja wirklich.
2: Genau.
1: Großes Kompliment und nächstes Jahr soll es wieder losgehen. Neuauflage am 11. September 2027.
2: Richtig. Also ich, mal sehen, vielleicht trainieren wir bis nächstes Jahr, Frank, und wir zwei mit Mikro und so, ne? Nehme ich mein Mikrofon
1: ja,
2: mit.
1: Ja, dann laufen wir auch die 66 Meter.
2: Die 66, das ist gut, da bin ich dabei. Du.
1: Da laufen wir mit, du. Bis zum nächsten Café, dann setzen wir uns Frühstück und warten, bis die Meute zurückkommt.
2: Ne?
1: Ja, genau,
2: bis die Ersten kommen und dann tun wir so, als wäre. Ach nee, warte mal, die haben ja überall so Dinger stehen, wo du dich dann eintragen musst oder sowas. Ne?
1: Ah, Mensch, die haben uns immer unter Kontrolle, Conny.
2: Die haben uns echt unter Kontrolle. Funktioniert nicht so einfach, wie wir uns das vorgestellt
1: ich
2: haben.
1: Ich habe noch was.
2: Du.
1: Ich habe noch was.
2: Ich auch.
1: Ja,
2: dann hau du erst.
1: Ja, okay. Also, wenn ihr mal wieder Lust habt auf Kino, ne? Und dann solltet ihr auf jeden Fall euch etwas dick im Kalender anstreichen. Und zwar am Samstag, den 10. Oktober, zeigt das Kino anlässlich des Welthospiztags das bewegende Drama 4-3. Der Film erzählt die Geschichte einer Frau, die nach einem tragischen Verlust zurück ins Leben findet. Im Anschluss könnt ihr euch dann mit dem Hospizverein Sylt über das Thema Trauer austauschen. Das ist jetzt ein sehr ernstes Thema, aber ein sehr wichtiges Thema. Nur drei Tage später, also am Dienstag, den 13. Oktober, wird es dann naturverbunden, passend zu den Zugvogeltagen, läuft die Doku Watching People Watching Birds. Das Besondere dabei ist, die Regisseure sind persönlich vor Ort und freuen sich darauf, mit euch über die Faszination Vogelbeobachtung zu quatschen.
2: Das ist ja mal eine tolle Ankündigung.
1: Oder?
2: Vielen Dank. Also
1: ja,
2: wirklich schön.
1: Konnte ich auch mal was dabei steuern, nicht nur du.
2: Ja, also du bist ja auch mal, ich bin ja ganz begeistert, hör mal. Du kannst ja, wenn du willst,
1: kann
2: aber
1: ja
2: jetzt könntest du eigentlich mal so einen Moment Musik machen, damit ich mich wieder ein bisschen konzentrieren
1: kann.
2: Okay,
1: das machen wir jetzt. Okay.
2: Hau einen raus.
1: Also bis gleich.

0: 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Ich muss erstmal schon Kaffee nehmen hier. Oh, Mensch.
1: Oh, ich habe auch schon zwei Tassen, zwei volle
0: Herrlich.
1: Tassen.
0: Bester Filterkaffee. Ich liebe ihn mittlerweile wieder, ne, von Hand aufgebrüht. Conny, was haben wir noch? Ja, habe ich auch. Ich auch Prise Salz rein. Und,
1: auch Prise Salz rein, ich bin sehr zufrieden mit
0: zu
1: dir.
0: Zu Weihnachten dann nachher ein bisschen Zimt, ist auch ganz geil.
1: Oh, der wird ja, und obendrauf noch ein Klacks Sahne.
0: Oh, ja, jetzt wird es aber pervers.
1: Ich sage dir.
0: Conny, was gibt's noch?
1: Unsere Sylter Verkehrsgesellschaft macht wieder eine ganz tolle Buch- und Lesungsfahrt mit den Oldtimer-Bussen.
0: Ach nee.
1: Und zwar am 13. Oktober geht das wieder los. Und da ist die Autorin Uta Krüger mit dabei und macht die ganze Zeit eine richtig tolle Lesung. Und es wird mit dem alten Borgward-Bus wird gefahren zu vielen Sylter-Orten und fahren hierhin und fahren dahin. Es gibt Tickets online und im Vorverkauf natürlich am Pavillon, am Zopp. Ne?
0: Ja.
1: Für Erwachsene 27 Euro und für Kinder von 6 bis 14 19 Euro. Also würdest du ja noch in die Kinderkategorie fallen. Ne? Und sie liest...
0: das ist gut. Oh,
1: du bist ja nur noch ein Jungspund. Ne?
0: Ja, ja, ja.
1: Also, das ist die Lesung Sylt, ich bin eine Insel.
0: Mhm.
1: Und startet um 14 Uhr. Und zwar ab Westerland, ab dem Zopp. Warte mal, und dann geht es, glaube ich, ich hätte gesehen zum Morsum-Clip. Clip. Genau, können sie dann alle über die Klippe springen, wenn sie wollen, wenn es ihnen nicht behagt. Ne?
0: Aber
1: ist ja nicht tief.
0: Hast du ja nicht gesagt.
1: Ich sage es heute, ist ja nicht tief. Ne? Genau.
0: Nee, genau, geht ja noch.
1: Und dann wird dann so ein 30-minütiger Spaziergang gemacht zum Cliff und dann geht es weiter nach Kaiturm mit Zwischenstopp am Altfriesischen Haus und dann kurzer Fußweg zur Aussichtsdüne, Parkplatz K4 und dann natürlich Hörnummer Hafen. Hörnummer Hafen ist super. Da gibt es tatsächlich Friesenkekse und sowas zur Stärkung.
0: Ja.
1: Und die Lesung geht weiter. Es kommt drauf an, entweder im Bus oder am Strand. Es richtet sich so ein bisschen nach dem Wetter. Ne?
0: Mhm.
1: Und zurück ist man ungefähr wieder um 17.30 Uhr auf der Insel. Ne? Also da kann man ja mal mitfahren. Das ist ja mal was ganz Besonderes. Weißt du, mit diesem alten blauen Bus.
0: Ja, die sind ja großartig.
1: Der ist schon süß. Ne?
0: Die dürfen ja auch sagen. Durch Kaitum schaukeln. Ne? Die haben ja auch Sondergenehmigungen. Ja. Ne? Weil sie
1: dürfen
0: da. Genau. Und sag mal, das mit dem Hörnum. Du warst ja gerade bei Hörnum. Also das finde ich ja auch spannend. Mit dem Hörnumer Hafen hast du ja auch mitgekriegt, dass die CDU sich ja
1: da ist ja, da habe ich heute Morgen schon mal zu gepostet, ne? Da ist ja richtig Dampf auf dem Kessel, ne? Weil es haben auch noch zwei von der CDU gefehlt, obwohl man wusste, dass die im Urlaub sind, hat man trotzdem so kurzfristig diesen Termin angesetzt, aber es soll ja jetzt wohl, glaube ich, am 22. Oktober ein weiterer Termin angesetzt werden.
0: Richtig, vielleicht also, mal ganz kurz für den Hintergrund, genau die Kritikpunkte, die CDU fürchtet um eure Gemeindekasse, statt der öffentlich genannten 5 Millionen Euro, rechnet die Fraktion mit einem Risiko von bis zu 14 Millionen Euro. Und für dieses Geld gibt es aus ihrer Sicht zu wenig echten Mehrwert für die Insel bzw. für Hörnum. Sie hätten sich eine stärkere insulare Lösung und mehr touristische Impulse gewünscht, statt nur in den Bestand zu investieren. Und dann jetzt eben, wie du richtig sagtest, am 22. Oktober geht die Debatte in einem internen Workshop in die nächste Runde. Wir bleiben natürlich am Ball.
1: Bin ich echt
0: zusammen mit dem Sylter
1: gespannt.
0: Spiegel.
1: Ne? Auf jeden Fall. Unbedingt. Ne? Und dann dürfen wir uns jetzt ab Mitte der Woche, ne, heute war wohl so der letzte schöne Tag, es soll so ein bisschen schlechter werden. Ne? Wind, pustig, Regen, alles Erdenkliche soll kommen. Und ab morgen soll sich wohl von der Nordsee her so richtig schön Regen ausbreiten. Da sind wir mal gespannt, ob wir das nehmen oder nicht, weiß ich noch nicht.
0: Na, gucken wir mal, gucken wir einfach mal.
1: Ja, wir schieben das alles dann so ein bisschen.
0: Ja, wir schieben die, ich schieb für dich die Sonne, die Wolken weiter.
1: Wolken weiter.
0: Ja, genau.
1: Und dann geht für mich der Sternenhimmel auf. Was irgendwie für dich drehe ich so lang an der Erde.
0: Wir spielen es jetzt. Okay?
1: Wir spielen es.
0: Haus raus. Komm, wir hauen es raus.
1: Genau.
0: Yvonne Katterfeld hier bei uns
1: auf
0: bei
1: jeden
0: Radio
1: Fall.
0: Sylt. Das Programm, das ihr immer schon haben wolltet, weil hier geht es immer 100% pro Sylt. Na, Conny?
1: Auf so jeden Fall. Nur pro Sylt.
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1: Ja, aber wir haben gleich noch einen nach Yvonne. Ne? Ich habe noch was, ne? Nach der Yvonne Katterfeld.
0: Hast du noch was?
1: Ja, selbstverständlich.
0: Dann machen wir lieber jetzt, weil wir sind jetzt schon durch.
1: Sind wir schon wieder über die Zeit?
0: Ja, ein Einkommen.
1: Warte. Und zwar, Hörnum, die haben Kindergartenplätze frei.
0: Oh.
1: Wer also einen Kindergartenplatz oder so braucht und auf Sylt wohnt und noch einen Kita-Platz braucht, dann meldet euch dort. Und zwar in der Kindertagesstätte im Primarhaus in Morsum.
0: Ja.
1: Ich gebe euch gerne mal die Telefonnummer. Das ist die 04651 890601.
0: Super.
1: Also, wenn ihr einen schönen Platz braucht, sie suchen da kleine Mitspieler, die dabei sein möchten.
0: Süß. Klasse.
1: Also meldet euch, wenn ihr was braucht.
0: Jawohl.
1: Ich dachte, das muss man noch mit
0: das
1: raus.
0: Das muss jetzt, ne?
1: Ja, okay. Sag's dir.
0: Also, jetzt Frank, kommt Yvonne und wir beide kommen morgen wieder. Wir freuen uns
1: morgen
0: auf euch.
1: Früh,
0: tschüss.
1: Gleiche Zeit mit kaltem Kaffee. Tschüss, mein Lieber.

0: Hier ist das Radio Sylt vom blauen Autozug mit Frank Bremser und ich habe Sven Paulsen getroffen, den Chef der Adlerschiffe. Und der war ganz begeistert, als ich ihn abgefangen habe vor der Zentrale in der Boysenstraße in Westerland, denn er kam gerade vom Weingut Walem auf Föhr.
1: Also so ein Weingut im südafrikanischen Stil,
0: ja.
1: Mit Verarbeitungstechnologie, einen sehr großen Weinkeller, auch einen Spezialitäten- und Raritäten-Rotweinkeller, den man extra zubuchen kann. Und man kann auch sehen, wie der Wein dort produziert wird. Und auch eine Führung durch die Reben machen mit einer Verkostung.
0: Also, wann fahren wir hin, Sven? Das ist ja die Frage. Jetzt müssen wir jetzt nach Rheinland-Pfalz fahren, um irgendwelche Weine oder nach Bordeaux, um Rotwein zu trinken. Nee, jetzt können wir einfach mit den Adlerschiffen rüber, ja, nach Föhr.
1: Nach Föhr.
0: Und eine Weinprobe, genau, machen, oder wie?
1: Und eine Weinprobe machen, genau. Also das ist immer jeden Dienstag. Aber wir fahren auch öfter für Sonderfahrten. Also wir fahren ja jeden Tag nach Föhr und man kann dort immer diese Weintasting tatsächlich machen. Und ich würde behaupten, also nördlich des Rheins, ja, gibt es nichts Eindrucksvolleres wie diese beiden. Das sind ja eigentlich, ja, zwei Weingüter, ja, zusammen. Also das ist wirklich hier für Schleswig-Holstein eine Sensation.
0: Das Weingut Walem besuchen auf Föhr, das könnt ihr mit den Adlerschiffen. Es gibt immer wieder Touren dorthin, rüber auf die Nachbarinsel Föhr. Guckt mal auf radiosylt.de, da findet ihr den Link zu den Adlerschiffen. Und die haben dann die Touren natürlich entsprechend veröffentlicht und freuen sich auf euren Besuch. 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
5: Heute bleibt es auf Sylt wechselnd bis stark bewölkt. Im Tagesverlauf sind einzelne Schauer drin, zwischendurch gibt es aber auch trockene Abschnitte. Die Höchsttemperatur liegt bei etwa 19 Grad. Dazu weht anfangs ein mäßiger Südwestwind, später lässt der Wind etwas nach. Der Radio Sylt 3-Tage-Trend. Morgen wird es trockener mit größeren Auflockerungen und rund 18 Grad. Am Donnerstag wechseln sich Wolken und etwas Sonne ab. Meist bleibt es trocken bei etwa 17 Grad. Am Freitag bleibt es mild und überwiegend trocken mit rund 17 Grad.
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2: Heute.
3: Am Dienstag könnt ihr in Kaitum erleben, wie die Menschen früher auf Sylt gelebt haben. Im historischen Kapitänshaus geht es um den Alltag der Sylter Familien, um Seefahrt, Wohnen und das Leben auf der Insel vor vielen Generationen. Die alten Räume und Einrichtungsgegenstände zeigen anschaulich, wie sich das Leben auf Sylt im Laufe der Zeit verändert hat. Die Veranstaltung gehört zum Programm der Familienwochen und eignet sich auch gut für Kinder. Beginn ist um 15 Uhr im Kapitänshaus am Cliff 13 in Kaitum.
2: Morgen.
3: Gibt es Comedy und Kabarett im alten Kursaal in Westerland. Sonja Gründemann steht dort ab 20 Uhr auf der Bühne. Wer den Abend mit Unterhaltung, Musik und Humor verbringen möchte, bekommt hier einen guten Termin mitten in Westerland. Veranstaltungsort ist der alte Kursaal am Rathausplatz in der Andreas-Nielsen-Straße. Los geht es um 20 Uhr.
2: Übermorgen.
3: Wird es musikalisch im Chorsaal Rantum. Tone Fish kommen mit ihrer Pilgrims-Tour nach Sylt. Die Band verbindet Folk, Rock und traditionelle Einflüsse. Mit mehr als 1500 Konzerten bringt Tone Fish reichlich Bühnenerfahrung mit. Das Konzert beginnt um 20 Uhr im Chorsaal Rantum im Strandweg 7.
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Wir sind das Autozug Radio Sylt. Uns gibt es seit dem 1. 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
3: Es ist 9 Uhr.
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5: Moin von Sylt! Was passiert eigentlich mit dem Hörnummer Hafen? Das beschäftigt euch sicher auch. Die Gemeindevertretung hat zwar den Weg für eine Übernahme freigemacht, doch die CDU stellt sich beim konkreten Konzept quer. Mit 3 Gegenstimmen haben sie deutlich gemacht, so reicht uns das nicht. Die Kritikpunkte sind klar. Die CDU fürchtet um eure Gemeindekasse. Statt der öffentlich genannten 5 Millionen Euro rechnet die Fraktion mit einem Risiko von bis zu 14 Millionen Euro. Und für dieses Geld gibt es aus ihrer Sicht zu wenig echten Mehrwert für euch. Sie hätten sich eine stärkere insulare Lösung und mehr touristische Impulse gewünscht, statt nur in den Bestand zu investieren. Am 22. Oktober geht die Debatte in einem internen Workshop in die nächste Runde. Wir bleiben für euch am Ball.
6: Wenn ihr Lust auf Kino habt, das euch garantiert noch lange beschäftigt, dann solltet ihr euch 2 Termine in der Westerländer Kinowelt dick anstreichen. Am Samstag, den 10. Oktober, zeigt das Kino anlässlich des Welthospiztags das bewegende Drama 4-3. Der Film erzählt die Geschichte einer Frau, die nach einem tragischen Verlust zurück ins Leben findet. Im Anschluss könnt ihr euch mit dem Hospizverein Sylt über das Thema Trauer austauschen. Nur 3 Tage später, am Dienstag, den 13. Oktober, wird es dann naturverbunden. Passend zu den Zugvogeltagen läuft die Doku Watching People, Watching Birds. Das Besondere dabei, die Regisseure sind persönlich vor Ort und freuen sich darauf, mit euch über die Faszination der Vogelbeobachtung zu quatschen. 2 Abende, die weit über das normale Popcorn-Kino hinausgehen. Weitere Sylter Nachrichten gibt es unter dein-sylt.online.
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1: Heute bleibt es auf Sylt wechselnd bis stark bewölkt. Im Tagesverlauf sind einzelne Schauer drin. Zwischendurch gibt es aber auch trockene Abschnitte. Die Höchsttemperatur liegt bei etwa 19 Grad. Dazu weht anfangs ein mäßiger Südwestwind. Später lässt der Wind etwas nach. Der Radio Sylt 3-Tage-Trend. Morgen wird es trockener mit größeren Auflockerungen und rund 18 Grad. Am Donnerstag wechseln sich Wolken und etwas Sonne ab. Meist bleibt es trocken bei etwa 17 Grad. Am Freitag bleibt es mild und überwiegend trocken mit rund 17 Grad.

0: Das Auto Zug Radio Sylt, das ist Sylt in einer Stunde auf Sylt zu hören, natürlich weltweit auf radiosylt.de. Und bei mir ist Markus Hunkel, der Geschäftsführer vom Blauen Autozug. 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
2: Heute bleibt es auf Sylt wechselnd bis stark bewölkt. Im Tagesverlauf sind einzelne Schauer drin. Zwischendurch gibt es aber auch trockene Abschnitte. Die Höchsttemperatur liegt bei etwa 19 Grad. Dazu weht anfangs ein mäßiger Südwestwind. Später lässt der Wind etwas nach. Der Radio Sylt 3-Tage-Trend. Morgen wird es trockener mit größeren Auflockerungen und rund 18 Grad. Am Donnerstag wechseln sich Wolken und etwas Sonne ab. Meist bleibt es trocken bei etwa 17 Grad. Am Freitag bleibt es mild und überwiegend trocken mit rund 17 Grad.
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0: Hier ist Radio Sylt vom Blauen Autozug mit Bremsman, Frank Bremser hier. 24 Stunden sind wir auf Sendung, weltweit zu hören auf radiosylt.de. Da gibt es auch unsere App zum Laden. Ja, und wir haben ja unseren Follower Klaas aus Hörnum. Der sucht ja die schrägsten Insta-Perlen raus, also die lustigsten Sprüche aus dem Internet. Und hier kommt der nächste.
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0: 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Und damit Sie zu Hause so richtig flexen können, also richtig schön angeben mit dem, was Sie wissen, sollten Sie auf jeden Fall mal eine Inselrundfahrt machen mit den Bussen der SVG. Und Finn Blunk ist Mobilitätsmanager bei der SVG. So eine Inselrundfahrt lohnt sich, ne?
1: Genau, auf jeden Fall. Also ich kann wirklich die Inselrundfahrten sehr empfehlen. Ich mache das auch jedes Mal, wenn ich Gäste habe. Eine Inselrundfahrt, vielleicht auch eine Idee, wenn das Wetter nicht ganz so perfekt ist, um an den Strand zu gehen. Wir fahren wirklich über die ganze Insel. Man kann sich jeden Ort einmal angucken. Man hat einen kurzen Aufenthalt in List und einen in Hörnum, dass man da auch vielleicht nochmal einen Kaffee trinken gehen kann. Und die Busfahrer sind alle super geschult und erzählen wirklich tolle Insights der Insel und stellen nochmal einzelne Besonderheiten der Insel vor.
0: Finn, dann gibt es ja noch eine ganz tolle Sache. Man kann sich ja auch einen Oldtimer-Bus mieten und auch im Bus über die Insel fahren und feiern, ne?
1: Genau, wir haben zwei richtig tolle Oldtimer aus den 60er, 70er Jahren. Sind auch wirklich eine Augenweide und die kann man chartern. Also ganz oft zum Beispiel bei Hochzeiten oder bei Feierlichkeiten jeglicher Art können die gechartert werden und somit nochmal so ein besonderes Feeling erzeugt werden.
0: Dankeschön, Finn, für die Infos. Sven Paulsen, du bist ja Chef der SVG. Die Busfahrer hier bei euch, das sind ja Sylter bzw. Menschen, die auf der Insel leben, ne?
2: Und wir haben aber auch immer wieder Urlauber und Touristen, ne, die hier auf der Insel die Busse gesehen haben und sagen, Mensch, ich möchte hier mal im Sommer arbeiten. Mhm. Ne, und auch das ist natürlich auch ein gewisser Appell. Vielleicht hat mal einer Lust, hier im Sommer bei uns zu arbeiten, jederzeit.
0: Das ist doch eine geniale Geschichte, oder? Einfach mal eine Saison raus, so ein Sabbatical auf Sylt und trotzdem arbeiten und diese schöne Nordseeinsel genießen. Den Kontakt zur SVG finden Sie bei uns auf unserer Homepage auf radiosylt.de.

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2: Es ist 10 Uhr.
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4: Moin von Sylt! Was passiert eigentlich mit dem Hörnummer Hafen? Das beschäftigt euch sicher auch. Die Gemeindevertretung hat zwar den Weg für eine Übernahme freigemacht, doch die CDU stellt sich beim konkreten Konzept quer. Mit 3 Gegenstimmen haben sie deutlich gemacht, so reicht uns das nicht. Die Kritikpunkte sind klar. Die CDU fürchtet um eure Gemeindekasse. Statt der öffentlich genannten 5 Millionen Euro rechnet die Fraktion mit einem Risiko von bis zu 14 Millionen Euro. Und für dieses Geld gibt es aus ihrer Sicht zu wenig echten Mehrwert für euch. Sie hätten sich eine stärkere insulare Lösung und mehr touristische Impulse gewünscht, statt nur in den Bestand zu investieren. Am 22. Oktober geht die Debatte in einem internen Workshop in die nächste Runde. Wir bleiben für euch am Ball. Wenn ihr Lust auf Kino habt, das euch garantiert noch lange beschäftigt, dann solltet ihr euch 2 Termine in der Westerländer Kinowelt dick anstreichen. Am Samstag, den 10. Oktober, zeigt das Kino anlässlich des Welthospiztags das bewegende Drama 4-3. Der Film erzählt die Geschichte einer Frau, die nach einem tragischen Verlust zurück ins Leben findet. Im Anschluss könnt ihr euch mit dem Hospizverein Sylt über das Thema Trauer austauschen. Nur 3 Tage später, am Dienstag, den 13. Oktober, wird es dann naturverbunden. Passend zu den Zugvogeltagen läuft die Doku Watching People, Watching Birds. Das Besondere dabei, die Regisseure sind persönlich vor Ort und freuen sich darauf, mit euch über die Faszination der Vogelbeobachtung zu quatschen. 2 Abende, die weit über das normale Popcorn-Kino hinausgehen. Weitere Sylter Nachrichten gibt es unter dein-sylt.online.
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4: Heute bleibt es auf Sylt wechselnd bis stark bewölkt. Im Tagesverlauf sind einzelne Schauer drin, zwischendurch gibt es aber auch trockene Abschnitte. Die Höchsttemperatur liegt bei etwa 19 Grad. Dazu weht anfangs ein mäßiger Südwestwind, später lässt der Wind etwas nach. Der Radio Sylt 3-Tage-Trend. Morgen wird es trockener mit größeren Auflockerungen und rund 18 Grad. Am Donnerstag wechseln sich Wolken und etwas Sonne ab. Meist bleibt es trocken bei etwa 17 Grad. Am Freitag bleibt es mild und überwiegend trocken mit rund 17 Grad.
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5: Ach so, Conny, da sind wir wieder. Du. Der Dienstag hat uns zu packen, ne?
6: Was? Oh Mensch, Frank, moin. Ist moin. Aber jetzt ruhiger geworden, ne?
5: Ja, schlagartig. Mit dem Surfcup-Ende, ne? Oder? Ist
6: ja
5: irgendwie so, ne?
6: Also unglaublich. Richtig langweilig im Moment auf der Insel. Du kommst überall direkt dran, wo du hin willst. Alles ist sofort verfügbar. Und in Kampen, hör gut zu, gibt es ein Erlebnisfahrt, eine Entdeckertour.
5: Okay,
6: in Kampen.
5: Was ist da Schönes los?
6: Da können sich die Kinder vom 3. bis 24. Oktober auch wieder anmelden. Mhm. Und können dann so Ratespiele und sowas alles machen. Das ist in der Wehen während der Familienwochen jetzt ganz toll gemacht. Ja. Also da werden die Familien richtig gehend gefordert, wer den besten Spürsinn hat. Ne? Wer kann richtig losgehen? Wer möchte dabei sein? Und das geht vom 3.10. bis 24.10. Und da kann man einfach im Campus anfragen, wann das startet. Also auf geht's, Leute. Wer ist gescheit, wer nicht?
5: Cool.
6: Frank, für uns zwei wäre das jetzt nichts.
5: Nee, ne?
6: Uns zurückhalten. Ne, ja, also genau. Wirklich, ich sag es dir. Ne? Oh, und dann, du, wusstest du, dass wir schon seit vielen, ja eigentlich schon fast seit 200 Jahren mit Aufzeichnungen über Tote am Strand, die von der Nordsee geschnappt wurden, haben? 1835, am 8. Juni, ist echt tatsächlich ein 14-jähriger Sylter Junge beim Baden ertrunken und ist erst 5 Tage später ein ganzes Stück weiter angeschwemmt worden. So lange war der weg, so lange haben sie den nicht gefunden. Und 1872, ich habe mir extra die Daten aufgeschrieben, damit ich das auch nicht verwechsle, wurde ein 10-jähriger Junge aus Tinnum auch Opfer, obwohl er direkt, nachdem er untergegangen war, aus dem Wasser gezogen wurde, ist nicht wieder zum Leben. Und so geht das Schlag auf Schlag. Ne?
5: Ja.
6: Es hat auch Jahre gegeben, da hat es mehrere Tote gegeben. Mhm. Also das war wohl irgendwie 1997. Aber das waren dann die Badegäste, die dann auch mal mit betroffen waren. Ja. Ich finde das schon eine heftige Geschichte. Ne? Vor allem, wie lange das zurückreicht. Ne?
5: Absolut, ja. 1872, 100 Jahre später, ist der Bremse auf die Welt gekommen. So lange ist das her.
6: Ne? 1902. Ah, stimmt.
5: 1972. 72er Jahrgang. Bester Jahrgang.
6: Oh Gott, oh Gott. So. Nein. Wir wollen das jetzt mal ganz weit zurückschieben. Ne?
5: Conny hat natürlich noch mehr für euch. Ihr wollt gleich weiter darüber sprechen hier bei uns im Sylter Journal Express.
6: Genau.
5: Gleich hier nach der nächsten Musik. Genau.

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0: ist Radio Sylt vom Blauen Autozug mit Conny Reckert und Frank Bremser. Schön, dass ihr wieder dabei seid heute am Dienstag. Und natürlich haben wir wieder Themen für euch, wobei wir schon festgestellt haben, ne, mit dem Ende des Surfcups wird es schon ruhiger, ne, Conny?
1: Ja, wird auf jeden Fall ruhiger. Also du kannst durch die Geschäfte durch, du kriegst auch einen Parkplatz jetzt an allen Ecken, wo du parken willst, musst also nicht fünfmal ums Karree fahren. Und was mir ganz massiv heute aufgefallen ist, es sind weniger Fahrradfahrer unterwegs. Es ist nicht mehr so gefährlich, wenn du mit dem Auto fährst.
0: Ja gut, da kann man ja nur sagen, das ist ja wirklich mal positiv. Ne? Also was jetzt, zumindest auch die Harakiri E-Bike-Fahrer. Was ich mal sagen muss, was ich ja wirklich krass finde, ist, dass ja gerade diejenigen, die ja eher unsicher auf dem Rad unterwegs sind, auf einem E-Bike, ja mit Vollspeed um die Kurven nageln. Und ich immer nur denke, sag mal, denkt ihr, dass ihr 7 Leben habt oder was ist mit euch?
1: Ne? Ich habe manchmal das Gefühl, die spielen mit ihrem Leben. Ja. Denen ist das überhaupt nicht richtig bewusst. Ja. Ja. Die haben die Dinger überhaupt nicht unter Kontrolle. Richtig. Ich habe auch deswegen heute Morgen bei mir im Sylter Journal, in meiner Facebook-Gruppe, habe ich auch einen Post abgesetzt, dass sie doch bitte alle auch ihre Fahrräder auf Licht, auf Bremsen, auf Reflex, genau. Ich habe es jetzt nicht rausgekriegt. Hast du es gemerkt?
0: Nee, gar nicht.
1: Dass sie alle mal ihre Räder durchprüfen und so. Weil heute Morgen war ich ziemlich früh unterwegs und da war es noch dunkel und Frank, ohne Scherz, da sind welche wirklich in potteschwarze Klamotten losgefahren, ohne Licht, ohne alles. Naja. Also Leute, dann wundert euch nicht, wenn ihr aufs Korn genommen werdet. Nee, genau. Also passt da mal so ein bisschen auf.
0: Früher immer, wenn wir zur Schule gefahren sind, war immer Willi Klabunde am Start. Willi Klabunde war unser Dorfscheriff sozusagen, der hat dann morgens die Schüler angehalten und dann hier geguckt, so, lass mal sehen hier, Licht und so weiter. Und ich weiß noch, dass da denn auch dann Ältere angehalten hat, also dann so im Alter unserer Eltern. Und dann hat er irgendwann mal ein Zeitungsinterview gegeben, hat gesagt, dass er sich, sein Motto ist, tue Recht und scheue niemanden. Also ob er jetzt den Arzt oder den Schüler oder wen auch immer anhält, um zu fragen, das war für ihn immer wichtig. Es geht um die Sache und nicht darum, dass hier irgendwie einer meint, er sei irgendwie in irgendeiner Art und Weise wichtiger als der andere. Und das fand ich ein schönes Motto für einen Staatsbediensteten. Ne? Tue Recht und scheue niemanden.
1: Ja, kannst du mal sehen. Ne? Aber die gibt es ja leider heute nicht mehr so oft, dass die Leute so unterwegs sind und mal nach dem Rechten gucken. So, ne? Wäre aber dringend nötig, weil nächste Woche ist es schon noch dunkler. Auch für die Jugendlichen, für die Schüler, die mit dem Rad zur Schule fahren. Ne? Also, liebe Eltern, kontrolliert die Räder eurer Kinder. Bitte, bitte, bitte.
0: Und das soll jetzt kein Klugscheißern sein. Ne?
1: Im Gegenteil.
0: Das ist echt so gefährlich, wenn du dann manchmal die Straße lang fährst und dann kommt da irgendwie noch vom Bürgersteig quer vor dir auf die Straße geschossen, ein junger Fahrradfahrer, die denken natürlich nicht drüber nach. Die fühlen sich natürlich unsterblich und so weiter. Aber ich würde es mir nie verzeihen, also sowieso nie verzeihen, irgendwie einen Menschen zu verletzen. Dann denke ich immer, das ist auch wirklich, das ist also unnötig. Ne? Also so ein blöde Lampen mal kurz, die gibt es bei Aldi manchmal für 8 Euro irgendwie mit Akku und allem drum und dran.
1: Mit allem, was dazugehört.
0: Mit so Gummi, da gibt es so diese Gummischnallen, ne? Weißt du, da kannst du einfach um Lenker rumschnallen und auch hinten an die Lenker, an die Sattelstange. Und dann haben die so ein grelles Licht und so, das ist so wichtig, Leute, echt, das ist jetzt auch keine
1: ich behalte es mal ein bisschen hier im Auge und werde da mal ganz liebevoll noch ab und zu drauf hinweisen.
0: Richtig.
1: Ja, und ne, unsere Gemeinde Sylt hat einen neuen Bücherflohmarkt ab 12.10.
0: Ach nee.
1: Und der geht ungefähr 3 Wochen lang und da stehen Romane und alles Erdenkliche und audiovisuelle Kindermedien.
0: So, jetzt haben wir es.
1: Also, das ist ja ein Wort wieder für mich, ne?
0: Nein, das ist aber, es geht auf jeden Fall besser. Conny will so 3-6 drin.
1: Also, morgen ist schon mal ein Sektchen gönnen.
0: Wahrscheinlich,
1: du morgen früh an welchen Kalt stehen, du. Ich sag es dir, ne? Und nur für eine kleine Spende, für 99 Cent für die Medien, darum wird sozusagen gebeten, damit sich das auch rentiert. Du, und die Öffnungszeiten, die sind gar nicht schlecht.
0: Erzähl.
1: Montags bis samstags von 10 bis 13 Uhr.
0: Ja.
1: Und montags, dienstags und donnerstags nochmal und freitags von 15 bis 18 Uhr.
0: Super.
1: Also kann jeder hin, ne? Und kann sich da richtig erfreuen, ne? An die Bücher, ne? Und an die audiovisuellen Medien.
0: Richtig, richtig. Du weißt du Bescheid, Schätzelein. Also.
1: Frank,
0: ja, Walk 66 haben wir gestern übrigens total vergessen. War ein Riesenerfolg, ne? War richtig klasse.
1: Ja. Ach, der muss ja
0: sehen,
1: da
0: hat
1: es ja wirklich, da hat es ja wirklich welche gegeben, die sind die ganzen 66 Kilometer gerannt, ne? 15 Stunden.
0: Jetzt mal ganz
1: 15 Stunden.
0: 87 Teilnehmer und ja. Ich glaube, eine Teilnehmerin war dabei, die war also schon etwas älter.
1: Die
0: ne?
1: war schon etwas älter und die hat tatsächlich die ganzen 66
0: Jahrgang 48,
1: Kilometer gelaufen.
0: Jahrgang 48.
1: Genau, ja, ja.
0: Bis kurz vor 22 Uhr ist die gelaufen oder gegangen.
1: Ja,
0: also
1: ja,
0: wirklich,
1: ja.
0: Gratulation und an das ganze Team die von Tinum 66 für den Walk 66, so heißt es ja wirklich.
1: Genau.
0: Großes Kompliment und nächstes Jahr soll es wieder losgehen. Neuauflage am 11. September 2027.
1: Richtig. Also ja. Ich, mal sehen, vielleicht trainieren wir bis nächstes Jahr, Frank, und wir zwei mit Mikro und so. Ne, nehme ich mein Mikrofon.
0: Ja, ja, dann, dann, wir dann laufen wir auch die 66 Meter.
1: Die 66, das ist gut, da bin ich dabei. Du.
0: Da laufen wir mit, du. Bis zum nächsten Café, dann setzen wir uns genau, Frühstück und warten, bis die Meute zurückkommt.
1: Ne? Ja, genau, bis die ersten kommen und dann tun wir so, als wir, ach nee, warte mal, die haben ja überall so Dinger stehen, wo du dich dann eintragen musst oder sowas. Ne?
0: Ah Mensch, die haben damit uns immer unter Kontrolle, Conny.
1: Die haben uns echt unter Kontrolle. Funktioniert nicht so einfach, wie wir uns das vorgestellt
0: ich
1: haben.
0: Ich hab noch was.
1: Ich auch. Dann hau du erst.
0: Ja, okay. Also, wenn ihr mal wieder Lust habt auf Kino, ne, und dann solltet ihr auf jeden Fall euch etwas dick im Kalender anstreichen. Und zwar am Samstag, den 10. Oktober, zeigt das Kino anlässlich des Welthospiztags das bewegende Drama 4-3. Der Film erzählt die Geschichte einer Frau, die nach einem tragischen Verlust zurück ins Leben findet. Im Anschluss könnt ihr euch dann mit dem Hospizverein Sylt über das Thema Trauer austauschen. Das ist jetzt ein sehr ernstes Thema, aber ein sehr wichtiges Thema. Nur drei Tage später, also am Dienstag, den 13. Oktober, wird es dann naturverbunden, passend zu den Zugvogeltagen. Läuft die Doku Watching People Watching Birds. Das Besondere dabei ist, die Regisseure sind persönlich vor Ort und freuen sich darauf, mit euch über die Faszination Vogelbeobachtung zu quatschen.
1: Das ist ja mal eine tolle Ankündigung.
0: Oder?
1: Vielen Dank. Also
0: ja,
1: wirklich schön.
0: Ich konnte auch mal was dabei steuern, nicht nur du.
1: Ja,
0: immer, ne?
1: Also du bist ja auch mal, bin ja ganz begeistert, hör mal. Du kannst ja, wenn du willst, aber jetzt könntest du eigentlich mal so einen Moment Musik machen, damit ich mich wieder ein bisschen konzentrieren kann.
0: Okay, das machen wir jetzt. Okay.
1: Hau einen raus.
0: Also bis gleich.
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0: 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Ich muss erstmal schon Kaffee nehmen hier. Oh, Mensch.
1: Oh, ich habe auch schon zwei Tassen, zwei volle
0: Herrlich.
1: Tassen.
0: Bester Filterkaffee. Ich liebe ihn mittlerweile wieder, ne, von Hand aufgebrüht.
1: Conny, was haben wir noch?
0: Ja, habe ich auch. Ich auch Prise Salz rein. Und,
1: auch Prise Salz rein, ich bin sehr zufrieden mit
0: zu
1: dir.
0: Zu Weihnachten dann nachher ein bisschen Zimt, ist auch ganz geil.
1: Oh, der wird ja, und obendrauf noch ein Klacks Sahne.
0: Oh, jetzt wird es aber pervers.
1: Ich sage dir. Jetzt.
0: Conny, was gibt's noch?
1: Unsere Sylter Verkehrsgesellschaft macht wieder eine ganz tolle Buch- und Lesungsfahrt mit den Oldtimer-Bussen.
0: Ach nee.
1: Und ja, und zwar am 13. Oktober geht das wieder los. Und da ist die Autorin Uta Krüger mit dabei und macht die ganze Zeit eine richtig tolle Lesung. Und es wird mit dem alten Borgward-Bus wird gefahren zu vielen Sylter Orten und fahren hierhin und fahren dahin. Es gibt Tickets online und im Vorverkauf natürlich am Pavillon, am Zopp. Ne?
0: Ja.
1: Für Erwachsene 27 Euro und für Kinder von 6 bis 14 19 Euro. Also würdest du ja noch in die Kinderkategorie fallen. Ne? Und sie liest...
0: das ist gut.
1: Du bist ja nur noch ein Jungspund. Ne?
0: Ja, ja, ja.
1: Also, das ist die Lesung Sylt, ich bin eine Insel. Und startet um 14 Uhr. Und zwar ab Westerland, ab dem Zopp. Warte mal, und dann geht's, glaube ich, ich hätte gesehen zum Morsum-Clip. Cliff. Genau, können sie dann alle über die Klippe springen, wenn sie wollen, wenn es ihnen nicht behagt. Ne?
0: Aber Conny, ist ja nicht tief. Hast du ja nicht gesagt.
1: Ich sage es heute ja nicht tief. Ne? Genau.
0: Nee, genau, geht ja noch.
1: Und dann wird dann so ein 30-minütiger Spaziergang gemacht zum Cliff und dann geht es weiter nach Kaiturm mit Zwischenstopp am Altfriesischen Haus und dann kurzer Fußweg zur Aussichtsdüne, Parkplatz K4 und dann natürlich Hörnummer Hafen. Hörnummer Hafen ist super. Da gibt es tatsächlich Friesenkekse und sowas zur Stärkung.
0: Ja.
1: Und die Lesung geht weiter. Es kommt drauf an, entweder im Bus oder am Strand. Es richtet sich so ein bisschen nach dem Wetter. Ne? Und zurück ist man ungefähr wieder um 17.30 Uhr auf der Insel. Ne? Also da kann man ja mal mitfahren. Das ist ja mal was ganz Besonderes. Weißt du, mit diesem alten blauen Bus.
0: Ja, die sind ja großartig.
1: Der ist schon süß. Ne?
0: Kann die dürfen ja auch durch Kaitum schaukeln. Ne? Die haben ja auch Sondergenehmigung. Ja. Ne? Weil sie
1: dürfen
0: da. Genau. Und sag mal, das mit dem Hörnum. Du warst ja gerade bei Hörnum. Also das finde ich ja auch spannend. Mit dem Hörnumer Hafen hast du ja auch mitgekriegt, dass die CDU sich ja
1: da ist ja, da habe ich ja heute Morgen schon mal zu gepostet, ne? Da ist ja richtig Dampf auf dem Kessel, ne? Weil es haben auch noch zwei von der CDU gefehlt, wo man wusste, dass die im Urlaub sind, hat man trotzdem so kurzfristig diesen Termin angesetzt, aber es soll ja jetzt wohl, glaube ich, am 22. Oktober ein weiterer Termin angesetzt werden.
0: Richtig, vielleicht also mal ganz kurz für den Hintergrund, genau die Kritikpunkte, die CDU fürchtet um eure Gemeindekasse, statt der öffentlich genannten 5 Millionen Euro, rechnet die Fraktion mit einem Risiko von bis zu 14 Millionen Euro. Und für dieses Geld gibt es aus ihrer Sicht zu wenig echten Mehrwert für die Insel bzw. für Hörnum. Sie hätten sich eine stärkere insulare Lösung und mehr touristische Impulse gewünscht, statt nur in den Bestand zu investieren. Und dann jetzt eben, wie du richtig sagtest, am 22. Oktober geht die Debatte in einem internen Workshop in die nächste Runde. Wir bleiben natürlich am Ball, zusammen mit dem Sylter Spiegel.
1: Ne? Auf jeden Fall. Unbedingt. Ne? Und dann dürfen wir uns jetzt ab Mitte der Woche, ne, heute war wohl so der letzte schöne Tag, es soll so ein bisschen schlechter werden. Ne? Wind, pustig, Regen, alles Erdenkliche soll kommen. Und ab morgen soll sich wohl von der Nordsee her so richtig schön Regen ausbreiten. Da sind wir mal gespannt, ob wir das nehmen oder nicht, weiß ich noch nicht.
0: Na, gucken wir mal, gucken wir einfach mal.
1: Ja, wir schieben das alles dann so ein bisschen.
0: Ja, wir schieben die, ich schieb für dich die Sonne, die Wolken weiter.
1: Wolken weiter.
0: Ja, genau.
1: Und dann geht für mich der Sternenhimmel auf. Was irgendwie für dich drehe ich so lang an der Erde.
0: Wir spielen es jetzt. Okay?
1: Wir spielen es. Haus raus.
0: Komm, wir hauen es raus.
1: Genau.
0: Yvonne Katterfeld hier bei uns bei Radio Sylt. Das Programm, das ihr immer schon haben wolltet, weil hier geht es immer 100% pro Sylt. Na, Conny?
1: Auf jeden Fall. Nur pro Sylt.
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1: Ja, aber wir haben gleich noch einen nach Yvonne. Ne? Ich habe noch was, ne? Nach der Yvonne Katterfeld.
0: Hast du noch was?
1: Ja, selbstverständlich.
0: Dann machen wir lieber jetzt, weil wir sind jetzt schon durch.
1: Sind wir schon wieder
0: eigentlich.
1: Über die Zeit?
0: Oh, ein Einkommen.
1: Warte.
0: Ja, ja.
1: Und zwar, Hörnum,
0: ja?
1: Die haben Kindergartenplätze frei.
0: Oh.
1: Wer also einen Kindergartenplatz oder so braucht und auf Sylt wohnt und noch einen Kita-Platz braucht, dann meldet euch dort. Und zwar in der Kindertagesstätte im Primarhaus in Morsum.
0: Ja.
1: Ich gebe euch gerne mal die Telefonnummer. Das ist die 04651 890601.
0: Super.
1: Also, wenn ihr einen schönen Platz braucht, sie suchen da kleine Mitspieler, die dabei sein
0: süß.
1: Möchten.
0: Klasse.
1: Also meldet euch, wenn ihr was braucht.
0: Jawohl.
1: Ich dachte, das muss man noch mit
0: das
1: raus.
0: Das muss jetzt, ne?
1: Ja,
0: okay.
1: Sag's dir.
0: Also, jetzt
1: Frank,
0: kommt Yvonne und wir beide kommen morgen wieder. Wir freuen uns
1: morgen
0: auf euch.
1: Früh,
0: tschüss.
1: Gleiche Zeit. Mit kaltem Kaffee. Tschüss, mein Lieber.
0: Tschüss.

0: 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Ganz neu im Angebot der Adlerschiffe ist die sogenannte Muschelsafari.
1: Moin, herzlich willkommen auf der Adler 6 zu unserer Muschelsafari. Mein Name ist Mandy, ich bin eigentlich Steuerfrau bei Adler, aber heute bin ich eurer Safari-Guide.
0: Ja, und da fahren Sie raus zu den Muschelbänken und mit dabei ist auch gerne mal der Muschel-Jan. Da kann man eine Menge erfahren über die Sylter Muschel, ne Jan?
2: Ja, da können die Leute total erleben, wie hautnah, wir waren gerade bei den Muschelkulturen. Die Schiffe haben da für unser Netz runter gelassen. Und das ist für die Leute sehr interessant. Es sind noch Leute, die essen noch schön Muschel mit einem Glas Wein. Sehr, sehr interessant.
0: Es gibt keinen, der mehr die Werbetrommel für die Muschel rühren kann als Jan. Jan ist sowas von überzeugt von der Sylter Muschel,
2: ja,
0: oder?
2: Ja, Sylter Muscheln. Wir haben Sylter Austern. Das sind die einzigen zwei Produkte aus dem Meer, was ein Naturprodukt ist und das von Sylt kommt. Deswegen bin ich so begeistert. 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

0: gute Fahrt. 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
2: Heute bleibt es auf Sylt wechselnd bis stark bewölkt. Im Tagesverlauf sind einzelne Schauer drin. Zwischendurch gibt es aber auch trockene Abschnitte. Die Höchsttemperatur liegt bei etwa 19 Grad. Dazu weht anfangs ein mäßiger Südwestwind, später lässt der Wind etwas nach. Der Radio Sylt 3-Tage-Trend. Morgen wird es trockener mit größeren Auflockerungen und rund 18 Grad. Am Donnerstag wechseln sich Wolken und etwas Sonne ab. Meist bleibt es trocken bei etwa 17 Grad. Am Freitag bleibt es mild und überwiegend trocken mit rund 17 Grad.
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2: Heute. Am Dienstag könnt ihr in Kaitum erleben, wie die Menschen früher auf Sylt gelebt haben. Im historischen Kapitänshaus geht es um den Alltag der Sylter Familien, um Seefahrt, Wohnen und das Leben auf der Insel vor vielen Generationen. Die alten Räume und Einrichtungsgegenstände zeigen anschaulich, wie sich das Leben auf Sylt im Laufe der Zeit verändert hat. Die Veranstaltung gehört zum Programm der Familienwochen und eignet sich auch gut für Kinder. Beginn ist um 15 Uhr im Kapitänshaus am Cliff 13 in Kaitum.
3: Morgen gibt es Comedy und Kabarett im alten Kursaal in Westerland. Sonja Gründemann steht dort ab 20 Uhr auf der Bühne. Wer den Abend mit Unterhaltung, Musik und Humor verbringen möchte, bekommt hier einen guten Termin mitten in Westerland. Veranstaltungsort ist der alte Kursaal am Rathausplatz in der Andreas-Nielsen-Straße. Los geht es um 20 Uhr.
4: Übermorgen
3: wird es musikalisch im Chorsaal Rantum. Tone Fish kommen mit ihrer Pilgrims-Tour nach Sylt. Die Band verbindet Folk, Rock und traditionelle Einflüsse. Mit mehr als 1500 Konzerten bringt Tone Fish reichlich Bühnenerfahrung mit. Das Konzert beginnt um 20 Uhr im Chorsaal Rantum im Strandweg 7.
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1: Herzlich willkommen, hier ist das Autozug Radio Sylt, das ist Sylt in einer Stunde. Mein Name ist Frank Bremser und ich bringe Sie rüber auf die Insel. Aber nicht ich alleine, sondern natürlich mit dem Team vom blauen Autozug. Und da habe ich Max getroffen. Max, für was bist du zuständig?
2: Ich bin für das Flottenmanagement zuständig.
1: Ah, du kümmerst, also mit dir meckern sie, wenn irgendwas nicht läuft.
2: Genau, richtig.
1: Flotte aber für die Züge, nicht für Autos oder so.
2: Ja, also von bis, ne? Also man kümmert sich eigentlich um alles rund um die Fahrzeuge. Das fängt da an, dass wir Instandhaltung planen mit den verschiedenen Akteuren, eben mit der Werkstatt hier unter anderem vor Ort oder mit Siemens für unsere Loks. Und hört irgendwo auf mit Betriebsmittel besorgen für die Fahrzeuge und das abstimmen. Ne?
1: Und was sagst du zum Team hier?
2: Total nett. Echt viele nette Kollegen, die auch immer offen sind und also echt total gerne hier vor Ort.
1: Da durfte ich dabei sein beim Teamgrillen vom blauen Autozug und es war schon ein ganz toller Geist, den man da spürt. Ein toller Teamgeist. Ja, und den möchten die natürlich auch an Sie weitergeben. Also wenn Sie die Mitarbeiter sehen vom blauen Autozug auf dem Terminal in Niebel oder auch in Westerland, dann werden Sie sehen, da ist immer ein Lächeln und die heißen Sie immer ganz herzlich willkommen. 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Mein Name ist Frank Bremser. Gute Überfahrt.

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3: Es ist 11 Uhr.
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5: Moin von Sylt! Was passiert eigentlich mit dem Hörnummer Hafen? Das beschäftigt euch sicher auch. Die Gemeindevertretung hat zwar den Weg für eine Übernahme freigemacht, doch die CDU stellt sich beim konkreten Konzept quer. Mit 3 Gegenstimmen haben sie deutlich gemacht, so reicht uns das nicht. Die Kritikpunkte sind klar. Die CDU fürchtet um eure Gemeindekasse. Statt der öffentlich genannten 5 Millionen Euro rechnet die Fraktion mit einem Risiko von bis zu 14 Millionen Euro. Und für dieses Geld gibt es aus ihrer Sicht zu wenig echten Mehrwert für euch. Sie hätten sich eine stärkere insulare Lösung und mehr touristische Impulse gewünscht, statt nur in den Bestand zu investieren. Am 22. Oktober geht die Debatte in einem internen Workshop in die nächste Runde. Wir bleiben für euch am Ball.
6: Wenn ihr Lust auf Kino habt, das euch garantiert noch lange beschäftigt, dann solltet ihr euch 2 Termine in der Westerländer Kinowelt dick anstreichen. Am Samstag, den 10. Oktober, zeigt das Kino anlässlich des Welthospiztags das bewegende Drama 4-3. Der Film erzählt die Geschichte einer Frau, die nach einem tragischen Verlust zurück ins Leben findet. Im Anschluss könnt ihr euch mit dem Hospizverein Sylt über das Thema Trauer austauschen. Nur 3 Tage später, am Dienstag, den 13. Oktober, wird es dann naturverbunden. Passend zu den Zugvogeltagen läuft die Doku Watching People, Watching Birds. Das Besondere dabei, die Regisseure sind persönlich vor Ort und freuen sich darauf, mit euch über die Faszination der Vogelbeobachtung zu quatschen. 2 Abende, die weit über das normale Popcorn-Kino hinausgehen. 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
5: Heute bleibt es auf Sylt wechselnd bis stark bewölkt. Im Tagesverlauf sind einzelne Schauer drin, zwischendurch gibt es aber auch trockene Abschnitte. Die Höchsttemperatur liegt bei etwa 19 Grad. Dazu weht anfangs ein mäßiger Südwestwind, später lässt der Wind etwas nach. Der Radio Sylt 3-Tage-Trend. Morgen wird es trockener mit größeren Auflockerungen und rund 18 Grad. Am Donnerstag wechseln sich Wolken und etwas Sonne ab. Meist bleibt es trocken bei etwa 17 Grad. Am Freitag bleibt es mild und überwiegend trocken mit rund 17 Grad.
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0: 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Ja, und manchmal, da entstehen gute Ideen genau dann, ja, wo zwei Welten aufeinandertreffen. Bei Dirk Reichert sind das Musik und Gesundheit. Dirk ist Musiker und Komponist und hat zusammen mit einer Ärztin über 5 Jahre an einer App gearbeitet, die da heißt Sinfonia. Die Idee dahinter, Musik gezielt nutzen, um Menschen im Alltag zu unterstützen. Und jetzt geht das Projekt den nächsten Schritt und sucht dafür auch Unterstützung per Crowdfunding. Dirk, schön, dass du da bist. Erzähl mal, du hast ja viel komponiert schon in deinem Leben, ne?
1: Ja, ich komponiere, solange ich eigentlich denken kann. Und wie du sagst, da waren viele Radioverpackungen dabei, aber auch viele Filme, zum Beispiel Barfuß, Kein Ohrhasen, Honig im Kopf. Vielleicht kennt der eine oder andere die Filmmusik davon. Mhm. Und ich habe tatsächlich sogar mal den Deutschen Filmpreis gewinnen dürfen für Erbsen auf 6:30. Das ist schon ein Weilchen her, aber Film und Musik ist immer schon mal eine große Leidenschaft gewesen.
0: Aber gewonnen ist gewonnen und Leidenschaft bleibt. Und das hast du jetzt auch in einer App zusammengebracht. Du hast mit einer Ärztin zusammengearbeitet und hast die App Sinfonia entwickelt.
1: Ja, genau. Ich habe diese App mit Frau Dr. Roja Schwarz erarbeitet und entwickelt. Das fing schon vor 5 Jahren an. Eigentlich habe ich sie als meine Ärztin kennengelernt. Mhm. Aber uns beide hat die Idee fasziniert, mit Musik kurative oder medikofunktionale Effekte zu erzielen. Das heißt, Musik nicht nur als Gefühlsmedium zu benutzen, sondern auch für heilsame Effekte.
0: Das heißt also, wir wissen ja alle, Musik löst in uns viel aus, Emotionen, ob positiv, negativ, was heißt negativ, auch sag mal Weinen oder ein Auslöser, eine Emotion durch Musik, kann ja was ganz Wunderbares sein. Und das habt ihr sozusagen genutzt, um hier auch im Kopf den Menschen Ruhe zu bringen. Ne? Kann man das so beschreiben?
1: Ja, es ist nur ein Teil der Wahrheit dabei, tatsächlich, nämlich die Seite der Musik, für die ich ja dann verantwortlich bin. Musik erreicht uns auf sehr vielen Ebenen. Ne? Das ist einmal natürlich akustisch durch das Hören selber, aber auch emotional, wie du schon gesagt hast. Das ist unser direktester oder ein sehr direkter Zugang zu eigenen Gefühlen. Mhm. Und wir können uns auch über Musik mit den Gefühlen anderer Menschen verbinden. Das kommt auch noch dazu. Mhm. Und wenn ich dir jetzt davon erzählen würde, was in unserem Gehirn abgeht, dann in welchen Bereichen Musik verarbeitet wird beim Hören und was das für Glückshormone und für Ausschüttungen auslöst, dann hätten wir noch andere Ebenen, wo Musik wirkt. Das haben wir versucht einzusetzen und zwar präzise als Werkzeug zur Erholung.
0: Ganz spannende Geschichte, müssen wir auf jeden Fall da nochmal weiter drüber sprechen hier bei uns bei Radio Sylt. Denn, ich meine, das passt natürlich super zusammen. Ne? Die Entspannung suchen wir auf der schönsten Insel der Welt und wenn man dann noch ein Hilfsmittel hat wie Sinfonia, auch zur Ruhe zu kommen, dann ist das klasse. Gleich mehr hier bei uns bei Radio Sylt. Das ist Musik wie Urlaub.

0: Der löst bei mir auch so richtige Glücksgefühle aus. Something Got Me Started von Simply Red hier bei Radio Sylt. Das ist Musik wie Urlaub. Schön, dass ich bei euch sein darf. Und wir sprechen mit Dirk Reichert. Dirk Reichert ist Musikproduzent. Er hat Verpackungen für große deutsche Radiosender komponiert, aber auch Filmmusik, zum Beispiel für Till Schweiger, für ganz große Filme von ihm. Und jetzt hat er zusammen mit einer Ärztin eine App entwickelt, die da heißt Zenfonia. Die Idee dahinter, Musik gezielt nutzen, um Menschen im Alltag zu unterstützen. Und dieses Konzept ist auch ein ganz großes Beruhigungskonzept. Konzept, oder?
1: Ja, unbedingt. Also Teil des Konzeptes bei Zenfonia ist nicht nur die Musik, sondern wie der Name schon sagt, das eine ist Zen, das andere ist Fonia. Also es geht auch um die Reflexion, ums in sich hineinspüren, um Erholungspausen und Regenerationspausen zu schaffen, weil wir ständig im Alarmmodus sind. Ob das durch diese digitale Welt noch zusätzlich unterstützt wird, aber uns fehlen einfach Ruhepausen. Und die möchten wir anbieten.
0: Du selbst sagtest ja, das war auch, oder ist auch deine Ärztin. Gab es bei dir dann auch so eine Phase, wo du das so für dich entdeckt hast, dass dich Musik auch so beruhigt? Oder hattest du auch mal so unruhige Phasen?
1: Oh ja, sehr. Also ich hatte tatsächlich schon, ist schon 15 Jahre her, aber ich hatte große Herzprobleme. Mhm. Ich bin selbstständig als Musikproduzent und Komponist, und in der Zeit, als ich viel für Till Schweiger gearbeitet habe, da war man wirklich 7 Tage zur Verfügung und es gab keine Pausen, keine Wochenenden. Meine Familie musste auf mich verzichten und ich war ständig in so einer Art Hamsterrolle und kam also selbst auch in Probleme. Mhm. Und insofern fing das Ganze an, im Grunde genommen als Therapie oder als Idee für mich selbst, um Musik zu finden, die mich beruhigen kann. Mhm. Und daraus ist Zenfonia geworden.
0: Kann man denn diese App jetzt auch mal kostenlos testen? Also gibt es da schon so eine Möglichkeit für unsere Hörer jetzt zu sagen, Mensch, ich probiere das mal aus?
1: Ja, ja, das gibt es. Also wir haben Wert drauf gelegt, dass diese App nicht vom Geldbeutel abhängt. Ne? Sie ist also, ich meine, auch wenn man sie kostenpflichtig abonniert, ist sie nicht wahnsinnig teuer mit 6,99 im Monat. Ja. Das ist okay. Aber es gibt auch eine kostenlose Basisversion, die man herunterladen kann. Die wird auch nicht automatisch zur Abo-Falle oder irgendetwas. Die ist dauerhaft kostenlos und man kann auf diesem Weg einige der Zenfonia-Tracks und Übungen und Sessions kennenlernen.
0: Wenn man euch unterstützen möchte, wo kann man sich dann hinwenden oder wo kann man sich noch weiter informieren über das Projekt?
1: Also zum einen natürlich auf der Landingpage von uns, das ist zenfonia.com. Da erfährt man etwas mehr über das Konzept, über die Idee, die dahinter steht. Aber das Crowdfunding, was noch 3 Wochen knapp läuft, wo wir Unterstützung suchen, das findet man auf startnext.com/Zenfonia. Zenfonia mit Z geschrieben übrigens.
0: Genau. Genau. Ja, dann wünsche ich euch viel Erfolg für das Konzept. Kann man damit dann auch, also mit dem Handy-Lautsprecher das Ganze auch dann, funktioniert das auch oder sollte man sich dann schon eher mit einer Bluetooth-Box mindestens verbinden, um auch das richtige Klangerlebnis zu haben?
1: Wir haben eigene, in bestimmten Wissensartikeln in der App gibt es Empfehlungen, was wir für eine Verbesserung der Hörsituation empfehlen. Das ist natürlich limitiert. Wenn man dieses Handy als Lautsprecher benutzt, ich sage dann immer Küchendrüse, liebevoll dazu, das ist einfach nur die Hälfte der Wahrheit. Ne? Man produziert wirklich sehr liebevoll und detailliert bestimmte Frequenzen und Register und das Handy überträgt davon nicht alles. Mhm. Das heißt, man hat einen Vorteil, wenn man es über Kopfhörer, In-Ears oder Bluetooth-Speaker verbindet. In jedem Fall empfehlenswert.
0: Gut, ich glaube, dieses Projekt oder diese App passt besser in die Zeit als viele andere, weil es eben ja für uns alle ein wichtiger Moment ist, abends zur Ruhe zu kommen und dann wirklich den erholsamen Schlaf zu finden. Zenfonia heißt die App, gibt es für alle Systeme, für Google, also im Google Play Store und im App Store von Apple zu bekommen. Testet es doch mal aus und vielleicht ist das ja genau das, was ihr gebraucht habt, um hier auf Sylt nicht nur von der guten Luft, sondern auch abends vielleicht mit herrlichen Klängen zur Ruhe zu kommen, weil dazu soll ja auch eine Urlaubszeit da sein. Vielen Dank, Dirk.
1: Danke, Frank. Danke.
0: Tschüss. Klasse. 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Zenfonia, müsst ihr mal gucken im App Store. Eine wirklich tolle App und viele hat das schon in einen guten Schlaf gebracht des Abends. Für euch vielleicht auch. 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

0: Willkommen beim Autozug Radio Sylt. Hier ist Frank Bremser. 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

0: Heute bleibt es auf Sylt wechselnd bis stark bewölkt. Im Tagesverlauf sind einzelne Schauer drin. Zwischendurch gibt es aber auch trockene Abschnitte. Die Höchsttemperatur liegt bei etwa 19 Grad. Dazu weht anfangs ein mäßiger Südwestwind. Später lässt der Wind etwas nach. Der Radio Sylt 3-Tage-Trend. Morgen wird es trockener mit größeren Auflockerungen und rund 18 Grad. Am Donnerstag wechseln sich Wolken und etwas Sonne ab. Meist bleibt es trocken bei etwa 17 Grad. Am Freitag bleibt es mild und überwiegend trocken mit rund 17 Grad.
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0: 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Und hier gibt es jetzt wieder Comedy. 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
2: Moin. Es gibt ja Menschen, die wären besser etwas anderes geworden. Feldweg oder Gehwegplatte oder so.

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Und wenn ihr mal von der Wasserseite Sylt erleben wollt, dann schaut bei den Adlerschiffen in List oder Hörnum vorbei. 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
6: Moin von Sylt! Was passiert eigentlich mit dem Hörnummer Hafen? Das beschäftigt euch sicher auch. Die Gemeindevertretung hat zwar den Weg für eine Übernahme freigemacht, doch die CDU stellt sich beim konkreten Konzept quer. Mit 3 Gegenstimmen haben sie deutlich gemacht, so reicht uns das nicht. Die Kritikpunkte sind klar. Die CDU fürchtet um eure Gemeindekasse. Statt der öffentlich genannten 5 Millionen Euro rechnet die Fraktion mit einem Risiko von bis zu 14 Millionen Euro. Und für dieses Geld gibt es aus ihrer Sicht zu wenig echten Mehrwert für euch. Sie hätten sich eine stärkere insulare Lösung und mehr touristische Impulse gewünscht, statt nur in den Bestand zu investieren. Am 22. Oktober geht die Debatte in einem internen Workshop in die nächste Runde. Wir bleiben für euch am Ball.
7: Wenn ihr Lust auf Kino habt, das euch garantiert noch lange beschäftigt, dann solltet ihr euch 2 Termine in der Westerländer Kinowelt dick anstreichen. Am Samstag, den 10. Oktober, zeigt das Kino anlässlich des Welthospiztags das bewegende Drama 4-3. Der Film erzählt die Geschichte einer Frau, die nach einem tragischen Verlust zurück ins Leben findet. Im Anschluss könnt ihr euch mit dem Hospizverein Sylt über das Thema Trauer austauschen. Nur 3 Tage später, am Dienstag, den 13. Oktober, wird es dann naturverbunden. Passend zu den Zugvogeltagen läuft die Doku Watching People, Watching Birds. Das Besondere dabei, die Regisseure sind persönlich vor Ort und freuen sich darauf, mit euch über die Faszination der Vogelbeobachtung zu quatschen. 2 Abende, die weit über das normale Popcorn-Kino hinausgehen. Weitere Sylter Nachrichten gibt es unter dein-sylt.online.
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6: Heute bleibt es auf Sylt wechselnd bis stark bewölkt. Im Tagesverlauf sind einzelne Schauer drin, zwischendurch gibt es aber auch trockene Abschnitte. Die Höchsttemperatur liegt bei etwa 19 Grad. Dazu weht anfangs ein mäßiger Südwestwind, später lässt der Wind etwas nach. Der Radio Sylt 3-Tage-Trend. Morgen wird es trockener mit größeren Auflockerungen und rund 18 Grad. Am Donnerstag wechseln sich Wolken und etwas Sonne ab. Meist bleibt es trocken bei etwa 17 Grad. Am Freitag bleibt es mild und überwiegend trocken mit rund 17 Grad.
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8: Ach so, Conny, da sind wir wieder. Der Dienstag hat uns zu packen, ne?
9: Was? Oh Mensch, Frank, moin. Ist aber jetzt ruhiger geworden, ne?
8: Ja, schlagartig. Mit dem Surfcup-Ende, ne? Oder?
9: Irgendwie so, ne? Also unglaublich. Richtig langweilig im Moment auf der Insel. Du kommst überall direkt dran, wo du hin willst. Alles ist sofort verfügbar. Und in Kampen, hör gut zu, gibt es ein Erlebnisfahrt, eine Entdeckertour.
8: Okay,
9: in Kampen.
8: Was ist da Schönes los?
9: Da können sich die Kinder vom 3. bis 24. Oktober auch wieder anmelden. Mhm. Und können dann so Ratespiele und sowas alles machen. Das ist in den während der Familienwochen jetzt ganz toll gemacht. Ja. Also da werden die Familien richtig gehend gefordert, wer den besten Spürsinn hat. Ne? Wer kann richtig losgehen? Wer möchte dabei sein? Und das geht vom 3.10. bis 24.10. Und da kann man einfach im Campus anfragen, wann das startet. Also auf geht's, Leute. Wer ist gescheit, wer nicht?
8: Cool.
9: Frank, für uns zwei wäre das jetzt nichts. Uns zurückhalten. Wirklich, ich sag es dir, ne? Oh, und dann, du, wusstest du, dass wir schon seit vielen, ja eigentlich schon fast seit 200 Jahren mit Aufzeichnungen über Tote am Strand, die von der Nordsee geschnappt wurden, haben. 1835, nee. Am 8. Juni, ist echt tatsächlich ein 14-jähriger Sylter Junge, ja, beim Baden ertrunken und ist erst 5 Tage später ein ganzes Stück weiter angeschwemmt worden. So lange war der weg, so lange haben sie den nicht gefunden. Und 1872, ich habe mir extra die Daten aufgeschrieben, damit ich das auch nicht verwechsle, wurde ein 10-jähriger Junge aus Tinnum auch Opfer, obwohl er direkt, nachdem er untergegangen war, aus dem Wasser gezogen wurde, ist nicht wieder zum Leben. Und so geht das Schlag auf Schlag. Ne?
8: Ja.
9: Es hat auch Jahre gegeben, da hat es mehrere Tote gegeben. Mhm. Also das war wohl irgendwie 1997, aber das waren dann die Badegäste, die dann auch mal mit betroffen waren. Ja. Ich finde das schon eine heftige Geschichte, ne? Vor
8: absolut,
9: allem, wie lange das zurückreicht. Ne?
8: Absolut, ja. 1872, 100 Jahre später, ist der Bremse auf die Welt gekommen. So lange ist das her. Ne? 1972, 72er Jahrgang, bester Jahrgang.
9: Oh Gott,
8: ne?
9: Oh Gott, so. Oh Gott. Nein, wir wollen das jetzt mal ganz weit zurückschieben. Ne?
8: Conny also, hat natürlich noch mehr für euch. Ihr wollt gleich weiter darüber sprechen, hier bei uns im Sylter Journal Express.
9: Genau.
8: Gleich hier nach der nächsten Musik.

0: 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Schön, dass ihr wieder dabei seid heute am Dienstag. Und natürlich haben wir wieder Themen für euch, wobei wir schon festgestellt haben, ne, mit dem Ende des Surfcups wird es schon ruhiger, ne, Conny?
1: Ja, wird auf jeden Fall ruhiger. Also du kannst durch die Geschäfte durch, du kriegst auch einen Parkplatz jetzt an allen Ecken, wo du parken willst, musst also nicht fünfmal ums Karree fahren. Und was mir ganz massiv heute aufgefallen ist, es sind weniger Fahrradfahrer unterwegs. Es ist nicht mehr so gefährlich, wenn du mit dem Auto fährst.
0: Ja gut, da kann man ja nur sagen, das ist ja wirklich mal positiv. Ne? Also was jetzt, zumindest auch die Harakiri E-Bike-Fahrer. Was ich mal sagen muss, was ich ja wirklich krass finde, ist, dass ja gerade diejenigen, die ja eher unsicher auf dem Rad unterwegs sind, auf einem E-Bike, ja mit Vollspeed um die Kurven nageln. Und ich immer nur denke, sag mal, denkt ihr, dass ihr 7 Leben habt oder was ist mit euch?
1: Ne? Ich habe manchmal das Gefühl, die spielen mit ihrem Leben. Ja. Denen ist das überhaupt nicht richtig bewusst. Ja. Ja. Die haben die Dinger überhaupt nicht unter Kontrolle. Richtig. Ich habe auch deswegen heute Morgen bei mir im Sylter Journal, in meiner Facebook-Gruppe, habe ich auch einen Post abgesetzt, dass sie doch bitte alle auch ihre Fahrräder auf Licht, auf Bremsen, auf Reflex,
0: Reflektoren.
1: Genau. Ich habe es jetzt nicht rausgekriegt. Hast du es gemerkt?
0: Nee, gar nicht.
1: Dass sie alle mal ihre Räder durchprüfen und so. Weil heute Morgen war ich ziemlich früh unterwegs und da war es noch dunkel und Frank, ohne Scherz, da sind welche wirklich in potteschwarze Klamotten losgefahren, ohne Licht, ohne alles. Naja. Also Leute, dann wundert euch nicht, wenn ihr aufs Korn genommen werdet. Nee, genau. Also passt da mal so ein bisschen auf.
0: Früher immer, wenn wir zur Schule gefahren sind, war immer Willi Klabunde am Start. Willi Klabunde war unser Dorfscheriff sozusagen, der hat dann morgens die Schüler angehalten und dann hier geguckt, so, lass mal sehen hier, Licht und so weiter. Und ich weiß noch, dass da denn auch dann Ältere angehalten hat, also dann so im Alter unserer Eltern. Und dann hat er irgendwann mal ein Zeitungsinterview gegeben, hat gesagt, dass er sich, sein Motto ist, tue Recht und scheue niemanden. Also ob er jetzt den Arzt oder den Schüler oder wen auch immer anhält, um zu fragen, das war für ihn immer wichtig. Es geht um die Sache und nicht darum, dass hier irgendwie einer meint, er sei irgendwie in irgendeiner Art und Weise wichtiger als der andere. Und das fand ich ein schönes Motto für einen Staatsbediensteten. Ne? Tue Recht und scheue niemanden.
1: Ja, kannst du mal sehen. Ne? Aber die gibt es ja leider heute nicht mehr so oft, dass die Leute so unterwegs sind und mal nach dem Rechten gucken. So, ne? Wäre aber dringend nötig, weil nächste Woche ist es schon noch dunkler. Auch für die Jugendlichen, die mit dem Rad, für die Schüler, die mit dem Rad zur Schule fahren. Ne? Also, liebe Eltern, kontrolliert die Räder eurer Kinder. Bitte, bitte, bitte.
0: Und das soll jetzt kein Klugscheißern sein. Ne?
1: Im Gegenteil.
0: Das ist echt so gefährlich, wenn du dann manchmal die Straße lang fährst und dann kommt da irgendwie noch vom Bürgersteig quer vor dir auf die Straße geschossen ein junger Fahrradfahrer, die denken natürlich nicht drüber nach. Die fühlen sich natürlich unsterblich und so weiter. Aber ich würde es mir nie verzeihen, also sowieso nie verzeihen, irgendwie einen Menschen zu verletzen. Dann denke ich immer, das ist auch wirklich, das ist also unnötig. Ne? Also so ein blöde Lampen mal kurz, die gibt es bei Aldi manchmal für 8 Euro irgendwie mit Akku und allem drum und
1: mit
0: dran.
1: Mit allem, was dazugehört.
0: Mit so Gummi, da gibt es so diese Gummischnallen. Ne? Weißt du, da kannst du einfach um Lenker rumschnallen und auch hinten an die Lenker, an die Sattelstange. Und dann haben die so ein grelles Licht und so, das ist so wichtig, Leute, echt, das ist jetzt auch keine
1: ich behalte es mal ein bisschen hier im Auge und werde da mal ganz liebevoll noch ab und zu drauf hinweisen.
0: Richtig.
1: Ja, und ne, unsere Gemeinde Sylt hat einen neuen Bücherflohmarkt ab 12.10.
0: Ach nee.
1: Und der geht ungefähr 3 Wochen lang und da stehen Romane und alles Erdenkliche und audiovisuelle Kindermedien.
0: So, jetzt haben wir es.
1: Also, das ist ja ein Wort wieder für mich, ne?
0: Nein, das ist aber, es geht auf jeden Fall besser. Conny will so 3-6 drin.
1: Also sollten wir uns morgens schon mal ein Sektchen gönnen.
0: Ja, wahrscheinlich.
1: Du morgens früh am Bettenkalt stehen. Ich sag es dir, ne? Und nur für eine kleine Spende, für 99 Cent für die Medien, darum wird sozusagen gebeten, damit sich das auch rentiert. Du, und die Öffnungszeiten, die sind gar nicht schlecht.
0: Erzähl.
1: Montags bis samstags von 10 bis 13 Uhr.
0: Ja.
1: Und montags, dienstags und donnerstags nochmal und freitags von 15 bis 18 Uhr.
0: Super.
1: Also kann jeder hin, ne? Und kann sich da richtig erfreuen, ne? An die Bücher, ne? Und an die audiovisuellen Medien.
0: Richtig, richtig. Du weißt du Bescheid, Schätzelein. Also.
1: Frank,
0: ja, Walk 66 haben wir gestern übrigens total vergessen. War ein Riesenerfolg, ne? War richtig klasse.
1: Ja. Ach, der muss ja
0: sehr,
1: der hat's ja wirklich,
0: auf jeden Fall.
1: Da, ja, Da hat es ja wirklich welche gegeben, die sind die ganzen 66 Kilometer gerannt, ne? 15 Stunden.
0: Jetzt mal ganz im Ernst.
1: 15 Stunden.
0: 87 Teilnehmer und ja. Ich glaube, eine Teilnehmerin war dabei, die war also schon etwas älter.
1: Die
0: ne?
1: war schon etwas älter und die hat tatsächlich die ganzen 66
0: Jahrgang 48,
1: Kilometer gelaufen.
0: Jahrgang 48.
1: Genau, ja, ja.
0: Bis kurz vor 22 Uhr ist die gelaufen oder gegangen.
1: Ja,
0: also
1: ja,
0: wirklich,
1: ja.
0: Gratulation und an das ganze Team, die von Tinum 66 für den Walk 66, so heißt es ja wirklich.
1: Genau.
0: Großes Kompliment und nächstes Jahr soll es wieder losgehen. Neuauflage am 11. September 2027.
1: Richtig. Also ja. Ich, mal sehen, vielleicht trainieren wir bis nächstes Jahr, Frank, und wir zwei mit Mikro und so, ne? Nehme ich mein Mikrofon.
0: Ja, ja, dann, und dann laufen wir auch die 66 Meter.
1: Die 66, das ist gut, da bin ich dabei. Du.
0: Da laufen wir mit, du. Bis zum nächsten Café, dann setzen wir uns genau, frühstücken und warten, bis die Meute zurückkommt.
1: Kommen, ne?
0: Ja, genau,
1: bis die Ersten kommen und dann tun wir so, als ach nee, warte mal, die haben ja überall so Dinger stehen, wo du dich dann eintragen musst oder sowas. Ne?
0: Ah Mensch, die haben damit uns immer unter Kontrolle, Conny.
1: Die haben uns echt unter Kontrolle, funktioniert nicht so einfach, wie wir uns das vorgestellt
0: ich
1: haben.
0: Ich hab noch was.
1: Ich auch, dann hau du erst.
0: Ja, okay, also wenn ihr mal wieder Lust habt auf Kino, ne, und dann solltet ihr auf jeden Fall euch etwas dick im Kalender anstreichen. Und zwar am Samstag, den 10. Oktober, zeigt das Kino anlässlich des Welthospiztags das bewegende Drama 4-3. Der Film erzählt die Geschichte einer Frau, die nach einem tragischen Verlust zurück ins Leben findet. Im Anschluss könnt ihr euch dann mit dem Hospizverein Sylt über das Thema Trauer austauschen. Das ist jetzt ein sehr ernstes Thema, aber ein sehr wichtiges Thema. Nur 3 Tage später, also am Dienstag, den 13. Oktober, wird es dann naturverbunden, passend zu den Zugvogeltagen. Läuft die Doku Watching People Watching Birds. Das Besondere dabei ist, die Regisseure sind persönlich vor Ort und freuen sich darauf, mit euch ja, über die Faszination Vogelbeobachtung zu
1: das
0: quatschen.
1: Das ist ja mal eine tolle Ankündigung.
0: Oder?
1: Vielen Dank. Also
0: ja,
1: wirklich schön.
0: Ich konnte ja auch mal was dabei steuern, nicht nur du.
1: Ja, immer, ne? Also du bist ja auch mal, ich bin ja ganz begeistert. Hör mal. Du kannst ja, wenn du willst, aber jetzt könntest du eigentlich mal so einen Moment Musik machen, damit ich mich wieder ein bisschen konzentrieren
0: kann. Okay, das machen wir jetzt. Okay.
1: Hau einen raus.
0: Also bis gleich.

0: 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Ich muss erstmal schon Kaffee nehmen hier. Oh, Mensch.
1: Oh, ich habe auch schon so zwei Tassen, zwei volle
0: Herrlich.
1: Tassen.
0: Bester Filterkaffee. Ich liebe ihn mittlerweile wieder, ne, von Hand aufgebrüht.
1: Conny, was haben wir noch?
0: Ja, habe ich auch. Ich auch Prise Salz rein. Und,
1: auch Prise Salz rein, ich bin sehr zufrieden mit
0: zu
1: dir.
0: Zu Weihnachten dann nachher ein bisschen Zimt, ist auch ganz geil.
1: Und obendrauf noch ein Klacks Sahne.
0: Oh, jetzt wird es aber pervers.
1: Ich sage dir.
0: Conny, was gibt's noch?
1: Unsere Sylter Verkehrsgesellschaft macht wieder eine ganz tolle Buch- und Lesungsfahrt mit den Oldtimer-Bussen.
0: Ach nee.
1: Und zwar am 13. Oktober geht das wieder los. Und da ist die Autorin Uta Krüger mit dabei und macht die ganze Zeit eine richtig tolle Lesung. Und es wird mit dem alten Borgward-Bus wird gefahren zu vielen Sylter Orten und fahren hierhin und fahren dahin. Es gibt Tickets online und im Vorverkauf natürlich am Pavillon, am Zopp. Ne?
0: Ja.
1: Für Erwachsene 27 Euro und für Kinder von 6 bis 14 19 Euro. Also würdest du ja noch in die Kinderkategorie fallen. Ne? Und sie liest...
0: das ist gut. Oh, sie nur wieder.
1: Du bist ja nur noch ein Jungspund. Ne?
0: Ja.
1: Also, das ist die Lesung Sylt, ich bin eine Insel.
0: Mhm.
1: Und startet um 14 Uhr. Und zwar ab Westerland, ab dem Zopp. Warte mal, und dann geht's, glaube ich, ich hätte gesehen zum Morsum-Clip. Cliff. Genau, können sie dann alle über die Klippe springen, wenn sie wollen, wenn es ihnen nicht behagt. Ne?
0: Aber
1: ist ja nicht tief.
0: Hast du ja nicht gesagt.
1: Ich sage es heute, ist ja nicht tief. Ne? Genau.
0: Nee, genau, geht ja noch.
1: Und dann wird dann so ein 30-minütiger Spaziergang gemacht zum Cliff und dann geht es weiter nach Kaiturm mit Zwischenstopp am Altfriesischen Haus und dann kurzer Fußweg zur Aussichtsdüne, Parkplatz K4 und dann natürlich Hörnummer Hafen. Hörnummer Hafen ist super. Da gibt es tatsächlich Friesenkekse und sowas zur Stärkung.
0: Ja.
1: Und die Lesung geht weiter. Es kommt drauf an, entweder im Bus oder am Strand. Es richtet sich so ein bisschen nach dem Wetter. Ne?
0: Mhm.
1: Und zurück ist man ungefähr wieder um 17.30 Uhr auf der Insel. Ne? Also da kann man ja mal mitfahren. Das ist ja mal was ganz Besonderes. Weißt du, mit diesem alten blauen Bus.
0: Ja, die sind ja großartig.
1: Der ist schon süß. Ne?
0: Kann die man dürfen ja auch sagen. Durch Kaitum schaukeln. Ne? Die haben ja auch Sondergenehmigungen. Ja. Ne? Weil sie
1: dürfen
0: da. Genau. Und sag mal, das mit dem Hörnum. Du warst ja gerade bei Hörnum. Also das finde ich ja auch spannend. Mit dem Hörnumer Hafen hast du ja auch mitgekriegt, dass die CDU sich ja
1: da ist da habe ich ja heute Morgen schon mal zu gepostet. Ne? Da ist ja richtig Dampf auf dem Kessel, ne? Weil es haben auch noch zwei von der CDU gefehlt. Obwohl man wusste, dass die im Urlaub sind, hat man trotzdem so kurzfristig diesen Termin angesetzt. Aber es soll ja jetzt wohl, glaube ich, am 22. Oktober ein weiterer Termin angesetzt werden.
0: Richtig, vielleicht also mal ganz kurz für den Hintergrund. Genau, die Kritikpunkte, die CDU fürchtet um eure Gemeindekasse. Statt der öffentlich genannten 5 Millionen Euro rechnet die Fraktion mit einem Risiko von bis zu 14 Millionen Euro. Und für dieses Geld gibt es aus ihrer Sicht zu wenig echten Mehrwert für die Insel bzw. für Hörnum. Sie hätten sich eine stärkere insulare Lösung und mehr touristische Impulse gewünscht, statt nur in den Bestand zu investieren. Und dann jetzt eben, wie du richtig sagtest, am 22. Oktober geht die Debatte in einem internen Workshop in die nächste Runde. Wir bleiben natürlich am Ball, zusammen mit dem Sylter Spiegel.
1: Ne? Auf jeden Fall. Unbedingt. Ne? Und dann dürfen wir uns jetzt ab Mitte der Woche, heute war wohl so der letzte schöne Tag, es soll so ein bisschen schlechter werden. Ne? Wind, pustig, Regen, alles Erdenkliche soll kommen. Und ab morgen soll sich wohl von der Nordsee her so richtig schön Regen ausbreiten. Da sind wir mal gespannt, ob wir das nehmen oder nicht, weiß ich noch nicht.
0: Na, gucken wir mal, gucken wir einfach mal.
1: Ja, wir schieben das alles dann so ein bisschen.
0: Ja, wir schieben die, ich schieb für dich die Sonne, die Wolken weiter.
1: Die Wolken weiter.
0: Ja, genau.
1: Und dann geht für mich der Sternenhimmel auf. Was irgendwie für dich drehe ich so lang an der Erde.
0: Wir spielen es jetzt. Okay?
1: Wir spielen es. Haus raus.
0: Komm, wir hauen es raus.
1: Genau.
0: Yvonne Katterfeld hier bei uns bei Radio Sylt. Das Programm, das ihr immer schon haben wolltet, weil hier geht es immer 100% pro Sylt. Na, Conny?
1: Auf jeden Fall. Nur pro Sylt.
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1: Ja, aber wir haben gleich noch einen nach Yvonne, ne? Ich habe noch was, ne? Nach der Yvonne Katterfeld.
0: Hast noch was?
1: Ja, selbstverständlich.
0: Dann machen wir lieber jetzt, weil wir sind jetzt schon durch.
1: Sind wir schon wieder über die Zeit?
0: Ja, ein Einkommen.
1: Warte. Und zwar, Hörnum, ja? Die haben Kindergartenplätze frei.
0: Oh.
1: Wer also einen Kindergartenplatz oder so braucht und auf Sylt wohnt und noch einen Kita-Platz braucht, dann meldet euch dort. Und zwar in der Kindertagesstätte im Primarhaus in Morsum.
0: Ja.
1: Ich gebe euch gerne mal die Telefonnummer. Das ist die 04651 890601.
0: Super.
1: Also, wenn ihr einen schönen Platz braucht, sie suchen da kleine Mitspieler, die dabei sein möchten.
0: Süß. Klasse.
1: Also meldet euch, wenn ihr was braucht.
0: Jawohl.
1: Ich dachte, das muss man noch mit
0: das
1: raus.
0: Das muss jetzt, ne?
1: Ja, okay. Sag's dir.
0: Also, jetzt Frank, kommt Yvonne und wir beide kommen morgen wieder. Wir freuen uns
1: morgen
0: auf euch.
1: Tschüss. Gleiche Zeit mit kaltem Kaffee. Tschüss, mein Lieber. Tschüss.

Ihr hört Radio Sylt vom blauen Autozug und wenn ihr mit Kindern bei uns auf der Insel seid und eine normale Schiffstour etwas zu ruhig klingt, dann schaut euch auch die Piratenfahrten von Adlerschiffe an. Diese Familienfahrten gehören zum Sylt-Angebot und machen aus der Tour auf der Nordsee ein echtes kleines Abenteuer. Also meine Kinder waren hellauf begeistert. Statt nur an Deck zu sitzen, dreht sich unterwegs vieles um Piraten, Aufgaben und gemeinsames Mitmachen. Und genau deshalb ist das Angebot besonders für Familien mit jüngeren Kindern gedacht. Die Piratenfahrten starten saisonabhängig und gehören zu den Angeboten, bei denen für Angebot besonders für Familien mit jüngeren Kindern gedacht. Die Piratenfahrten starten saisonabhängig und gehören zu den Angeboten, bei denen für Kinder eigene Alters

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3: Heute bleibt es auf Sylt wechselnd bis stark bewölkt. Im Tagesverlauf sind einzelne Schauer drin, zwischendurch gibt es aber auch trockene Abschnitte. Die Höchsttemperatur liegt bei etwa 19 Grad. Dazu weht anfangs ein mäßiger Südwestwind, später lässt der Wind etwas nach. Der Radio Sylt 3-Tage-Trend. Morgen wird es trockener mit größeren Auflockerungen und rund 18 Grad. Am Donnerstag wechseln sich Wolken und etwas Sonne ab. Meist bleibt es trocken bei etwa 17 Grad. Am Freitag bleibt es mild und überwiegend trocken mit rund 17 Grad.
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1: Also, wir gehen ja hier alle gerne an den Strand im Sommer. Und jetzt kommt es. Wie lautet der touristische Fachbegriff für einen Sonnenbrand auf dem besten Stück des Mannes? Also nochmal. Wie lautet so der touristische Fachbegriff für einen Sonnenbrand auf dem besten Stück des Mannes? Wie lautet der? Lanzarote.

0: 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Schön, dass ihr eingeschaltet habt. Wir sind rund um die Uhr für euch da im Web auf radiosylt.de und natürlich auch über unsere App. Dazu gibt es täglich aktuelle Inselnews, das Sylt-Wetter und die besten Event-Tipps für eure Zeit auf der Insel.
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2: Heute. Am Dienstag könnt ihr in Kaitum erleben, wie die Menschen früher auf Sylt gelebt haben. Im historischen Kapitänshaus geht es um den Alltag der Sylter Familien, um Seefahrt, Wohnen und das Leben auf der Insel vor vielen Generationen. Die alten Räume und Einrichtungsgegenstände zeigen anschaulich, wie sich das Leben auf Sylt im Laufe der Zeit verändert hat. Die Veranstaltung gehört zum Programm der Familienwochen und eignet sich auch gut für Kinder. Beginn ist um 15 Uhr im Kapitänshaus am Cliff 13 in Kaitum.
3: Morgen gibt es Comedy und Kabarett im alten Kursaal in Westerland. Sonja Gründemann steht dort ab 20 Uhr auf der Bühne. Wer den Abend mit Unterhaltung, Musik und Humor verbringen möchte, bekommt hier einen guten Termin mitten in Westerland. Veranstaltungsort ist der alte Kursaal am Rathausplatz in der Andreas-Nielsen-Straße. Los geht es um 20 Uhr.
4: Übermorgen
3: wird es musikalisch im Chorsaal Rantum. Tone Fish kommen mit ihrer Pilgrims-Tour nach Sylt. Die Band verbindet Folk, Rock und traditionelle Einflüsse. Mit mehr als 1500 Konzerten bringt Tone Fish reichlich Bühnenerfahrung mit. Das Konzert beginnt um 20 Uhr im Chorsaal Rantum im Strandweg 7.
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1: 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Dawn, sie arbeitet in der Personalabteilung vom Blauen Autozug bei der RDC Deutschland Gruppe und ist natürlich dafür zuständig, neue Mitarbeiter zu rekrutieren und dafür zu sorgen, dass sie sich wohlfühlen in der Gruppe. Und Dawn, wie gefällt es dir denn selbst, sag mal?
2: Super. Ja? Also ich habe hier eine super Möglichkeit, einfach meine Arbeitszeiten entsprechend der Kita-Öffnungszeiten anzupassen. Da bin ich tatsächlich sehr dankbar, dass ich die Chance hier auch bekommen habe. Bin auch noch nicht so lange dabei. Mhm. Ich habe mich tatsächlich einfach beworben. Ich wollte zurück nach Hause zu meinen Eltern, da näher ran. Die wohnen hier in Niebüll.
1: Ja, da hört man gleich, da passt alles beim Blauen Autozug. Und vielleicht gibt es ja auch für euch gerade eine offene Stelle beim Blauen Autozug. Dann kommt einfach mal auf die Homepage autozug-sylt.de. 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
4: Es ist 13 Uhr, Mahlzeit.
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5: Moin von Sylt! Was passiert eigentlich mit dem Hörnummer Hafen? Das beschäftigt euch sicher auch. Die Gemeindevertretung hat zwar den Weg für eine Übernahme freigemacht, doch die CDU stellt sich beim konkreten Konzept quer. Mit 3 Gegenstimmen haben sie deutlich gemacht, so reicht uns das nicht. Die Kritikpunkte sind klar. Die CDU fürchtet um eure Gemeindekasse. Statt der öffentlich genannten 5 Millionen Euro rechnet die Fraktion mit einem Risiko von bis zu 14 Millionen Euro. Und für dieses Geld gibt es aus ihrer Sicht zu wenig echten Mehrwert für euch. Sie hätten sich eine stärkere insulare Lösung und mehr touristische Impulse gewünscht, statt nur in den Bestand zu investieren. Am 22. Oktober geht die Debatte in einem internen Workshop in die nächste Runde. Wir bleiben für euch am Ball.
6: Wenn ihr Lust auf Kino habt, das euch garantiert noch lange beschäftigt, dann solltet ihr euch 2 Termine in der Westerländer Kinowelt dick anstreichen. Am Samstag, den 10. Oktober, zeigt das Kino anlässlich des Welthospiztags das bewegende Drama 4-3. Der Film erzählt die Geschichte einer Frau, die nach einem tragischen Verlust zurück ins Leben findet. Im Anschluss könnt ihr euch mit dem Hospizverein Sylt über das Thema Trauer austauschen. Nur 3 Tage später, am Dienstag, den 13. Oktober, wird es dann naturverbunden. Passend zu den Zugvogeltagen läuft die Doku Watching People, Watching Birds. Das Besondere dabei, die Regisseure sind persönlich vor Ort und freuen sich darauf, mit euch über die Faszination der Vogelbeobachtung zu quatschen. 2 Abende, die weit über das normale Popcorn-Kino hinausgehen. 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
5: Heute bleibt es auf Sylt wechselnd bis stark bewölkt. Im Tagesverlauf sind einzelne Schauer drin. Zwischendurch gibt es aber auch trockene Abschnitte. Die Höchsttemperatur liegt bei etwa 19 Grad. Dazu weht anfangs ein mäßiger Südwestwind, später lässt der Wind etwas nach. Der Radio Sylt 3-Tage-Trend. Morgen wird es trockener mit größeren Auflockerungen und rund 18 Grad. Am Donnerstag wechseln sich Wolken und etwas Sonne ab. Meist bleibt es trocken bei etwa 17 Grad. Am Freitag bleibt es mild und überwiegend trocken mit rund 17 Grad.
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0: Hier ist das Auto zu Radio Sylt. Mein Name ist Frank Bremser. Schön, dass wir hier gemeinsam unterwegs sind. 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Ja, es gibt ja so einen Mythos, ne? Der Stau am Terminal, aber der ist eigentlich schon wirklich seit langer Zeit Geschichte. Sandy Kruse vom Blauen Autozug, oder?
1: Das war mal so. Ich würde auch sagen, das ist jetzt auch schon ein paar Jahre her, dass man wirklich sagen konnte, wir hatten echt viele Stautage. Aber wir hatten ja damals die Reservierung eingeführt durch unseren Webshop, das Sparpreisticket und das Flexpreisticket und jetzt auch die Nurreservierung, wenn man schon ein Ticket hat. Und dadurch hat sich das schon ganz gut verteilt, dass man halt wusste, okay, die Leute reisen halt so und so an. Und dann ist die DB ja auch noch nachgezogen, hat das dann auch eingeführt. Eigentlich genauso, wie wir das schon gemacht haben. Von daher waren wir da ein ganz guter Vorreiter. Und seitdem kann man sagen, also lässt sich das irgendwie an einer Hand abzählen, wie viele Staus es noch am Terminal gibt.
0: Ja, das kann ich wirklich aus eigener Erfahrung bestätigen. Staus hat man da eigentlich gar nicht mehr. Sie kommen wirklich entspannt rüber und wenn Sie mit dem blauen Autozug fahren, dann können Sie auch reservieren und wissen dann, Sie kommen auch garantiert auf den Zug drauf, eben weil es diesen Stau nicht mehr gibt, der das vielleicht früher mal verhindert hat. 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
1: Heute bleibt es auf Sylt wechselnd bis stark bewölkt. Im Tagesverlauf sind einzelne Schauer drin. Zwischendurch gibt es aber auch trockene Abschnitte. Die Höchsttemperatur liegt bei etwa 19 Grad. Dazu weht anfangs ein mäßiger Südwestwind. Später lässt der Wind etwas nach. Der Radio Sylt 3-Tage-Trend. Morgen wird es trockener mit größeren Auflockerungen und rund 18 Grad. Am Donnerstag wechseln sich Wolken und etwas Sonne ab. Meist bleibt es trocken bei etwa 17 Grad. Am Freitag bleibt es mild und überwiegend trocken mit rund 17 Grad.
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2: Moin! Faulheit ist die Kunst, sich auszuruhen, bevor man müde wird.

0: 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Und jetzt sind wir bei Larissa. Larissa ist von den Adlerschiffen und die haben ja jede Menge für sie vorbereitet, immer zur Saison, hier auf der schönsten Insel der Welt. Und Larissa, zum Beispiel kann man auch auf die Hallig-Hooge fahren. Wie läuft das?
1: Also da fährt man immer um 12 los, man hat 2 Stunden 20 Aufenthalt. Das hört sich jetzt erstmal nicht viel an, aber für so eine kleine Hallig reicht das in der Regel aus.
0: Da ist kein Shopping möglich.
1: Nicht wirklich, nein. Man kommt an, man wird erstmal von den Pferdekutschen begrüßt und kann da gerne mitfahren. Da sind dann auch Kutschfahrer an Bord, die dann so erzählen, wie das Leben ist auf der Hallig. Man kann auch mit dem Rad unterwegs fahren und dann auf jeden Fall auf Hallig-Hooge ins Sturmflugkino und dann mal so einen kurzen Film zu sehen, wie das wirklich aussieht, wie in die Wassergewalten da kommen. Das ist ja so das Besonderste daran.
0: Dann auch Kontakt zu Einwohnern?
1: Auf jeden Fall. Also jeder Laden, jedes Museum wird ja letztlich von Einheimischen betrieben. Und da kommt man ganz schnell ins Gespräch. Und
0: auch mit Schafen.
1: Auch mit Schafen zur Not.
0: Ja, ich weiß es selber. Als Nordfriese weiß man, die Schafe sind ein ganz wichtiger Bestandteil der nordfriesischen Küste und Kultur. Und wenn Sie mal auf die Hallig-Hooge fahren wollen mit den Adlerschiffen, dann gucken Sie sich mal um auf der Homepage der Adlerschiffe, adler-schiffe.de. Da finden Sie garantiert auch das richtige Angebot für Sie. 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
5: Es ist 14 Uhr.
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6: Moin von Sylt! Was passiert eigentlich mit dem Hörnummer Hafen? Das beschäftigt euch sicher auch. Die Gemeindevertretung hat zwar den Weg für eine Übernahme freigemacht, doch die CDU stellt sich beim konkreten Konzept quer. Mit 3 Gegenstimmen haben sie deutlich gemacht, so reicht uns das nicht. Die Kritikpunkte sind klar. Die CDU fürchtet um eure Gemeindekasse. Statt der öffentlich genannten 5 Millionen Euro rechnet die Fraktion mit einem Risiko von bis zu 14 Millionen Euro. Und für dieses Geld gibt es aus ihrer Sicht zu wenig echten Mehrwert für euch. Sie hätten sich eine stärkere insulare Lösung und mehr touristische Impulse gewünscht, statt nur in den Bestand zu investieren. Am 22. Oktober geht die Debatte in einem internen Workshop in die nächste Runde. Wir bleiben für euch am Ball.
7: Wenn ihr Lust auf Kino habt, das euch garantiert noch lange beschäftigt, dann solltet ihr euch 2 Termine in der Westerländer Kinowelt dick anstreichen. Am Samstag, den 10. Oktober, zeigt das Kino anlässlich des Welthospiztags das bewegende Drama 4-3. Der Film erzählt die Geschichte einer Frau, die nach einem tragischen Verlust zurück ins Leben findet. Im Anschluss könnt ihr euch mit dem Hospizverein Sylt über das Thema Trauer austauschen. Nur 3 Tage später, am Dienstag, den 13. Oktober, wird es dann naturverbunden. Passend zu den Zugvogeltagen läuft die Doku Watching People, Watching Birds. Das Besondere dabei, die Regisseure sind persönlich vor Ort und freuen sich darauf, mit euch über die Faszination der Vogelbeobachtung zu quatschen. 2 Abende, die weit über das normale Popcorn-Kino hinausgehen. 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
6: Heute bleibt es auf Sylt wechselnd bis stark bewölkt. Im Tagesverlauf sind einzelne Schauer drin, zwischendurch gibt es aber auch trockene Abschnitte. Die Höchsttemperatur liegt bei etwa 19 Grad. Dazu weht anfangs ein mäßiger Südwestwind, später lässt der Wind etwas nach. Der Radio Sylt 3-Tage-Trend. Morgen wird es trockener mit größeren Auflockerungen und rund 18 Grad. Am Donnerstag wechseln sich Wolken und etwas Sonne ab. Meist bleibt es trocken bei etwa 17 Grad. Am Freitag bleibt es mild und überwiegend trocken mit rund 17 Grad.
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9: Wir sind gemeinsam unterwegs auf dem blauen Autozug und freuen uns, Sie begleiten zu dürfen auf die schönste Insel der Welt. Oder Sie fahren jetzt gerade wieder nach Hause und freuen sich schon auf den nächsten Urlaub. Wir wollen Ihnen natürlich die Insel vorstellen, für die, die noch nie da waren. Und dann stellen wir Ihnen zum Beispiel Kaitum vor. Das war ja die einzige Hauptstadt von Sylt. Ist ein lebendiges Stück Inselgeschichte. Die meisten Häuser stammen aus dem 18. Jahrhundert, als der Walfang die Haupteinnahmequelle der Insel war. Das Dorf besteht aus idyllischen Gassen und bietet Boutiquen, Teestuben und Kunsthandwerker. Besuchen Sie das Altfriesische Haus und das Sylt-Museum, um mehr über die Geschichte des Dorfes und der Insel zu erfahren. Erkunden Sie auch die Hünengräber, Haarhoog und Tipkenhoog aus der Steinzeit. Also viel zu erleben bei uns auf der schönsten Insel der Welt und wir dürfen Sie begleiten. Und in dieser Stunde, nämlich Sylt in einer Stunde beim Autozug Radio Sylt, erfahren Sie natürlich noch viel mehr Sylt-Insights. Und dazu gibt es viel Good Music, also Sie haben genau den richtigen Sender für Ihre Reise nach oder von Sylt eingeschaltet.
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0: Hier ist das Auto zu Radio Sylt. 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März 2023. Und Sie sitzen gerade im blauen Autozug. Und dieser blaue Autozug gehört zur RDC Deutschland Gruppe. Und Nicole Pizzuti ist bei mir. Und Nicole, du bist ja die Chefin für Kommunikation bei der RDC Deutschland Gruppe. Was ist denn eigentlich die RDC Deutschland Gruppe?
1: Also das RDC steht tatsächlich für Railroad Development Corporation. Und genau das spiegelt der Name auch wieder am Ende des Tages. Denn wir sind als Gesellschaft für Eisenbahnentwicklung zuständig und verbinden damit unsere Fahrgäste mit ihren Reisezielen.
0: Und der blaue Autozug gehört dazu, ne?
1: Ganz genau, der blaue Autozug, in dem jetzt Sie gerade auch sitzen, ganz genau, der gehört zu unserer RDC-Gruppe Deutschland. Mhm. Und insgesamt kommen da aber auch noch weitere Gesellschaften hinzu. Also während wir Sie zur schönsten Insel Deutschlands bringen, bedienen wir auch den Schienengüterverkehr, dass Sie auch vor Ort die beste Versorgung haben.
0: Und da gibt es noch viel mehr zu entdecken, um mal zu wissen, was ist denn RDC Deutschland eigentlich? Gehen Sie mal auf die Homepage rdc-deutschland.de. Da können Sie sich dann noch viel weiter informieren über das, was die RDC Deutschland Gruppe alles macht. 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Ich

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2: Heute.
3: Am Dienstag könnt ihr in Kaitum erleben, wie die Menschen früher auf Sylt gelebt haben. Im historischen Kapitänshaus geht es um den Alltag der Sylter Familien, um Seefahrt, Wohnen und das Leben auf der Insel vor vielen Generationen. Die alten Räume und Einrichtungsgegenstände zeigen anschaulich, wie sich das Leben auf Sylt im Laufe der Zeit verändert hat. Die Veranstaltung gehört zum Programm der Familienwochen und eignet sich auch gut für Kinder. Beginn ist um 15 Uhr im Kapitänshaus am Cliff 13 in Kaitum.
2: Morgen.
3: Gibt es Comedy und Kabarett im alten Kursaal in Westerland. Sonja Gründemann steht dort ab 20 Uhr auf der Bühne. Wer den Abend mit Unterhaltung, Musik und Humor verbringen möchte, bekommt hier einen guten Termin mitten in Westerland. Veranstaltungsort ist der alte Kursaal am Rathausplatz in der Andreas-Nielsen-Straße. Los geht es um 20 Uhr.
2: Übermorgen.
3: Wird es musikalisch im Chorsaal Rantum. Tone Fish kommen mit ihrer Pilgrims-Tour nach Sylt. Die Band verbindet Folk, Rock und traditionelle Einflüsse. Mit mehr als 1500 Konzerten bringt Tone Fish reichlich Bühnenerfahrung mit. Das Konzert beginnt um 20 Uhr im Chorsaal Rantum im Strandweg 7.
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2: Heute bleibt es auf Sylt wechselnd bis stark bewölkt. Im Tagesverlauf sind einzelne Schauer drin. Zwischendurch gibt es aber auch trockene Abschnitte. Die Höchsttemperatur liegt bei etwa 19 Grad. Dazu weht anfangs ein mäßiger Südwestwind, später lässt der Wind etwas nach. Der Radio Sylt 3-Tage-Trend. Morgen wird es trockener mit größeren Auflockerungen und rund 18 Grad. Am Donnerstag wechseln sich Wolken und etwas Sonne ab. Meist bleibt es trocken bei etwa 17 Grad. Am Freitag bleibt es mild und überwiegend trocken mit rund 17 Grad.
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4: Schön, dass ihr dabei seid und gleich geht's für uns weiter mit den Insta-Perlen. Das ist unser Follower Klaas aus Hörnum. Der sucht die lustigsten Sprüche aus dem Internet raus und präsentiert sie dann gleich hier bei uns exklusiv bei Radio Sylt vom blauen Autozug. Bis gleich.

0: 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Ja, und es gibt immer Fundstücke im Internet, ne? Bei Instagram zum Beispiel. So Sprüche, wo man einfach laut loslachen muss und die sammelt für uns, klar, unser Klaas aus Hörnum.
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2: Und jetzt bei Nordseewelle, Insta-Perlen, präsentiert von mir, eurem Follower Klaas aus Dornumer Siel.
3: Moin, gerade bei der Eisdiele sagt eine Mutter zu ihrem Sohn, der gerade ein Eis bekommen hat. Und was sagt man da? Er schaut die Verkäuferin mit großen Augen an und sagt, ich liebe dich.
4: Hey, what's up?

0: 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Und bei mir ist Mark Jones von den Adlerschiffen. Die Insel erwacht jetzt wieder zum Leben und es geht wieder raus aufs Wasser. Es gibt auch wieder Sonderfahrten der Adlerschiffe dieses Jahr, ne Mark?
1: So, wir werden auch in diesem Jahr wieder anbieten, das Whisky, beliebte Whisky-Tasting auf unserer Repaluca. Für die, die es noch nicht wissen, wir lagern ja selbst Whisky dort an Bord. Das heißt, der reift dort. Man sagt, dass durch die Fahrt, durch den Wellengang der Whisky auch sehr gut reift. Also ist aber für die Älteren natürlich dann nur auch natürlich sehr zu empfehlen. Und natürlich haben wir auch wieder die Wattwanderung, die große Wattwanderung. Von Amrum nach Föhrt zu wandern durch das Wattenmeer ist mit Sicherheit für die es interessiert, auch ganz spannend, weil da sieht man natürlich noch viel mehr, als wenn man jetzt nur, sag ich mal, einmal die Fahrt zu den Seehunden macht.
0: Na Wahnsinn, was die alles machen von den Adlerschiffen. Ne? Gucken Sie sich mal um auf der Internetseite adler-schiffe.de. Da finden Sie so viel Programm, da kommen Sie auf jeden Fall bald mal wieder nach Sylt, denn das schaffen Sie gar nicht alles in einer Woche oder 14 Tagen. Ich

0: 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Und die Insel Sylt möchte man kennenlernen. Und ja, damit die Insel Sylt noch möglichst lange erhalten bleibt, macht man ja Sandvorspülung, um den verlorenen Sand durch viele Fluten und Sturmfluten wieder herbeizuschaffen. Ja, pumpt man ihn aus dem Meer wieder an den Strand heran. Und Melanie Steuer von den Naturgewalten auf Sylt, das findet auch jedes Jahr wieder statt, ne?
1: Eine riesengroße Maßnahme, die viele, viele Millionen Euro jedes Jahr kostet. Und wir erklären bei uns im Kräfteraum, wie diese Sandaufspülung eigentlich funktioniert, wie das, woher der Sand kommt und warum diese Sandaufspülung überhaupt gemacht werden und wie sinnvoll sie sind und welche Einwirkungen sie auch auf die Natur haben.
0: Das heißt, wenn jemand hier mal am Strand diesen großen Bagger sieht und diese großen Pumpen, dann ist er auf jeden Fall endlich mal fachkundig.
1: Genau. Es ist eine Großbaustelle. Anders kann man es nicht sagen. Es sind riesengroße Geräte. Wirken unglaubliche Kräfte. Deswegen durch den großen Abstand, den man in der Natur dann haben muss, haben wir gesagt, komm, wir holen es bei uns ins Haus, animieren es auch und haben es dann wie so ein Zeichentrickfilm nachgestellt. Was passiert wo? Warum gibt es dieses große Schiff vor der Küste? Was macht das da draußen eigentlich und was kommt durch die Rohre an den Strand?
0: Das sind dann mal im Gegensatz zu hier Naturgewalten, unnatürliche Gewalten.
1: Oder der Naturgewalt Mensch.
0: Ja, so sieht's aus. Ja, sehr, sehr interessantes Thema und diesem Thema wurde auch ein Ausstellungsbereich gewidmet. Dort in Naturgewalten in List auf Sylt sollten Sie sich auf jeden Fall mal anschauen. Man lernt sehr viel über die Insel Sylt und über das, was wir Menschen machen können, um eben dieses Juwel in der Nordsee zu retten.

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5: Es ist 15 Uhr.
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7: Moin von Sylt! Was passiert eigentlich mit dem Hörnummer Hafen? Das beschäftigt euch sicher auch. Die Gemeindevertretung hat zwar den Weg für eine Übernahme freigemacht, doch die CDU stellt sich beim konkreten Konzept quer. Mit 3 Gegenstimmen haben sie deutlich gemacht, so reicht uns das nicht. Die Kritikpunkte sind klar. Die CDU fürchtet um eure Gemeindekasse. Statt der öffentlich genannten 5 Millionen Euro rechnet die Fraktion mit einem Risiko von bis zu 14 Millionen Euro. Und für dieses Geld gibt es aus ihrer Sicht zu wenig echten Mehrwert für euch. Sie hätten sich eine stärkere insulare Lösung und mehr touristische Impulse gewünscht, statt nur in den Bestand zu investieren. Am 22. Oktober geht die Debatte in einem internen Workshop in die nächste Runde. Wir bleiben für euch am Ball.
8: Wenn ihr Lust auf Kino habt, das euch garantiert noch lange beschäftigt, dann solltet ihr euch 2 Termine in der Westerländer Kinowelt dick anstreichen. Am Samstag, den 10. Oktober, zeigt das Kino anlässlich des Welthospiztags das bewegende Drama 4-3. Der Film erzählt die Geschichte einer Frau, die nach einem tragischen Verlust zurück ins Leben findet. Im Anschluss könnt ihr euch mit dem Hospizverein Sylt über das Thema Trauer austauschen. Nur 3 Tage später, am Dienstag, den 13. Oktober, wird es dann naturverbunden. Passend zu den Zugvogeltagen läuft die Doku Watching People, Watching Birds. Das Besondere dabei, die Regisseure sind persönlich vor Ort und freuen sich darauf, mit euch über die Faszination der Vogelbeobachtung zu quatschen. 2 Abende, die weit über das normale Popcorn-Kino hinausgehen. 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
8: Heute bleibt es auf Sylt wechselnd bis stark bewölkt. Im Tagesverlauf sind einzelne Schauer drin, zwischendurch gibt es aber auch trockene Abschnitte. Die Höchsttemperatur liegt bei etwa 19 Grad. Dazu weht anfangs ein mäßiger Südwestwind, später lässt der Wind etwas nach. Der Radio Sylt 3-Tage-Trend. Morgen wird es trockener mit größeren Auflockerungen und rund 18 Grad. Am Donnerstag wechseln sich Wolken und etwas Sonne ab. Meist bleibt es trocken bei etwa 17 Grad. Am Freitag bleibt es mild und überwiegend trocken mit rund 17 Grad.
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9: Sylt erleben, das heißt auch Uwe Düne auf jeden Fall einmal besuchen. Die Uwe Düne ist die höchste natürliche Erhebung der Insel, sozusagen unser Berg. Beeindruckende, jetzt hören Sie zu, also die Bayern werden jetzt wahrscheinlich laut lachend unter die Autofußmatte fallen. 52,5 Meter über der Nordsee und Sie können die Plattform zur Aussicht am Ende der Kurhausstraße in Kampen erreichen und von dort aus einen grandiosen Blick über ganz Sylt genießen. Und das ist wirklich sehr beeindruckend, die Nordsee zu sehen und die herrliche Dünenlandschaft bei uns auf der schönsten Insel der Welt. 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

0: 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Schön, dass ich euch begleiten darf. Und ihr sitzt hier auf dem Blauen Autozug und der gehört zur RDC Deutschlandgruppe. Und die machen ja noch viel mehr. Die bringen zum Beispiel auch Güter auf die Insel. Und dafür verantwortlich sind Lars Steinberg und Lasse Ufen. Was macht ihr da genau?
1: Wir machen eine ganze Menge, da hast du recht. Wenig Zeit, viel zu tun. Wir fahren nicht nur den Blauen Autozug, sondern bei uns gibt es eben auch noch eine Güterverkehrssparte. Mhm. Da bin ich der Teamleiter, der Lasse, der hier noch mit ist, der ist der fachliche Koordinator dafür. Wir fahren mehrmals in der Woche auf die Insel und bestücken dort unsere Kesselwagenkunden, die wir im Auftrag der Deutschen Bahn dort hochfahren.
0: Erklär mal Kesselwagen, was ist das genau?
1: Ja, es sind einfach Kesselwagen, in denen Diesel und Benzin befördert wird, was dann auf der Insel zugestellt wird, abgepumpt wird für Tankstellen und so weiter und so fort.
0: Ja, richtig viel los, auch im Güterverkehr bei der RDC Deutschlandgruppe. Und Lasse, was liefert ihr genau auf die Insel?
2: Also wir liefern ja dreimal die Woche nach Sylt, und zwar montags, mittwochs und freitags. Und zum größten Teil sind das Baustoffe wie sämtliche Arten von Steinen, Kalksandsteine, Steine für Pflasterarbeiten, Rasenbordsteine, solche Geschichten. Mhm. Und dann eben auch alles Mögliche, was an Holz rübergeht, Dämmstoffen, USB-Platten in großen Mengen und solche Sachen.
0: Ja. Ja, kann man sehen, ne? Zugkraft, die verbindet, das passt einfach. Es werden so viele wichtige Dinge auf die Insel transportiert mit der RDC Deutschlandgruppe, genauso wie ihr, ne? Ihr seid das wichtigste Gut, die Gäste vom Blauen Autozug, und wir wünschen euch eine ganz, ganz tolle Zeit auf der schönsten Insel der Welt. 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

0: Willkommen bei Radio Sylt vom Blauen Autozug. Mein Name ist Frank Bremser und ich freue mich, dass ihr dabei seid. Wir senden für euch rund um die Uhr mit aktuellen Insel-News, dem Sylt-Wetter und den Veranstaltungstipps für euren Tag. Im Web auf radiosylt.de zu hören und als App für unterwegs.
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2: Heute. Am Dienstag könnt ihr in Keitum erleben, wie die Menschen früher auf Sylt gelebt haben. Im historischen Kapitänshaus geht es um den Alltag der Sylter Familien, um Seefahrt, Wohnen und das Leben auf der Insel vor vielen Generationen. Die alten Räume und Einrichtungsgegenstände zeigen anschaulich, wie sich das Leben auf Sylt im Laufe der Zeit verändert hat. Die Veranstaltung gehört zum Programm der Familienwochen und eignet sich auch gut für Kinder. Beginn ist um 15 Uhr im Kapitänshaus am Cliff 13 in Keitum.
3: Morgen gibt es Comedy und Kabarett im alten Kursaal in Westerland. Sonja Gründemann steht dort ab 20 Uhr auf der Bühne. Wer den Abend mit Unterhaltung, Musik und Humor verbringen möchte, bekommt hier einen guten Termin mitten in Westerland. Veranstaltungsort ist der alte Kursaal am Rathausplatz in der Andreas-Nielsen-Straße. Los geht es um 20 Uhr.
4: Übermorgen
3: wird es musikalisch im Chorsaal Rantum. Tone Fish kommen mit ihrer Pilgrims-Tour nach Sylt. Die Band verbindet Folk, Rock und traditionelle Einflüsse. Mit mehr als 1500 Konzerten bringt Tone Fish reichlich Bühnenerfahrung mit. Das Konzert beginnt um 20 Uhr im Chorsaal Rantum im Strandweg 7.
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4: Heute bleibt es auf Sylt wechselnd bis stark bewölkt. Im Tagesverlauf sind einzelne Schauer drin. Zwischendurch gibt es aber auch trockene Abschnitte. Die Höchsttemperatur liegt bei etwa 19 Grad. Dazu weht anfangs ein mäßiger Südwestwind. Später lässt der Wind etwas nach. Der Radio Sylt 3-Tage-Trend. Morgen wird es trockener mit größeren Auflockerungen und rund 18 Grad. Am Donnerstag wechseln sich Wolken und etwas Sonne ab. Meist bleibt es trocken bei etwa 17 Grad. Am Freitag bleibt es mild und überwiegend trocken mit rund 17 Grad.
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5: Willkommen in der nächsten halben Stunde hier bei Radio Sylt.de vom Blauen Autozug. Es ist schön, dass ihr dabei seid und wir haben ja auch unsere eigene Comedy, das wisst ihr, ne? Unser Follower Klaas aus Hörnum, der sucht die lustigsten Sprüche aus dem Internet raus und daraus haben wir unsere eigene kleine Comedy-Show gemacht und gleich gibt's die nächste Folge hier bei mir. Moin!

0: 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Ihr kennt das ja bestimmt auch, man öffnet Instagram, will nur mal ganz kurz gucken, 10 Minuten später fragt man sich, was habe ich da eigentlich gerade gesehen? Genau diese Perlen sammeln wir für euch und hier sind unsere Insta-Perlen bei Radio Sylt vom Blauen Autozug, gibt es jede Stunde mit unserem Follower Klaas.
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2: Moin, in den Bus mit dem Cheeseburger eingestiegen. Busfahrer, das ist kein Restaurant. Ich weiß, darum habe ich mir was zu essen mitgebracht.

0: 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Und Sylt erleben müssen Sie einfach auch mal vom Wasser aus. Und zwar mit den Adlerschiffen, zum Beispiel mit der Gret Palucca. Ab Hafen List geht es raus und mit der Schutzstation Wattenmeer machen Sie eine Fangfahrt. Und man guckt sich das Lebendgetier mal an, das da im Wasser kreucht und fleucht. Ihr Kapitän an Bord ist dann Gerrit Vöge. Wie bist du Captain geworden, Gerrit?
1: Oh, ich habe ganz unten im Keller habe ich angefangen. Mit 14 Jahren angefangen zur See zu fahren und dann ganz langsam hochgearbeitet. Mittlerweile bin ich Kapitän. Alles cool.
2: Und immer noch Leidenschaft.
1: Immer aus Leidenschaft.
0: Wunderbar. Und dann geht's raus ab List. Und wie geht's weiter?
1: Ja, genau. Wir fahren hier raus aus List. Dann geht das erstmal so schön idyllisch am Königshafen vorbei. Nach dem Königshafen machen wir dann so einen Seetierfang. Dann haut Chris ein Fischernetz raus. Mhm. Und dann gucken wir mal, was wir mit der Palucca so erbeutet haben aus der Nordsee. Und danach erklärt Chris auch noch wunderbar den Seetierfang. Und danach direkt der Gang rüber in den Lebensraum der Seehunde. Mhm.
2: Und dann, wenn man Glück hat, sieht man sie, ne?
1: Ja, das kommt ja auf den Wasserstand an. Gestern hatten wir zum Beispiel Hochwasser. Da war natürlich die Seehornsbank komplett überspült. Aber wir haben trotzdem reichlich Seehunde gesehen. Die schwammen nämlich einfach um uns rum.
2: Ach, wie klasse.
1: Ja, und das ist natürlich auch ein Highlight, ne?
2: Also ich will aber an euch gewöhnen, ne?
1: Ja, die kommen. Die sagen mal hallo, das ist gar kein Problem.
0: Und dann ging es raus aufs Meer. Und Bootsmann Chris hat erstmal die Fahrgäste begrüßt.
3: So, wie ihr feststellen könnt, das Ding schwimmt tatsächlich, wer hätte das gedacht. Und damit ein herzliches Moin bei herrlichstem norddeutschen Sommerwetter. Darf ich die kleinen und auch die großen Fahrgäste an Bord recht herzlich begrüßen.
0: Und da muss ich sagen, das war echt ein Highlight, sich das mal anzugucken, was da gefangen wurde. Und alle Tiere werden natürlich dann unbeschadet wieder ins Meer gelassen und die Mitfahrenden sind begeistert.
4: Es war sehr, sehr schön, das Ganze mit den ganzen Tieren das anschauen und die Austern aufmachen. Ist ja sonst was man sonst nicht so sieht.
5: Sehr gut, es war sehr erlebnisreich, es hat sehr Spaß gemacht, man hat viel gesehen und es hat gut geschmeckt.
2: Also, du hast die Auster wirklich probiert und was sagst du, wie war es vom Geschmack?
5: Leicht salzig, sehr fischig, frisch, wie ein bisschen Schluck aus dem Meer.
6: Wunderschön.
2: Auch eine Auster probiert?
6: Ja, natürlich.
2: Und?
6: Ja, klar. Sehr lecker. Also so frisch aus dem Meer kann ich die sehr empfehlen.
4: Sehr gut. Viel besser, als ich erwartet habe auch. Ja. Also so viel Programm und war wirklich super.
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3: Es ist 16 Uhr.
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5: Moin von Sylt! Was passiert eigentlich mit dem Hörnummer Hafen? Das beschäftigt euch sicher auch. Die Gemeindevertretung hat zwar den Weg für eine Übernahme freigemacht, doch die CDU stellt sich beim konkreten Konzept quer. Mit 3 Gegenstimmen haben sie deutlich gemacht, so reicht uns das nicht. Die Kritikpunkte sind klar. Die CDU fürchtet um eure Gemeindekasse. Statt der öffentlich genannten 5 Millionen Euro rechnet die Fraktion mit einem Risiko von bis zu 14 Millionen Euro. Und für dieses Geld gibt es aus ihrer Sicht zu wenig echten Mehrwert für euch. Sie hätten sich eine stärkere insulare Lösung und mehr touristische Impulse gewünscht, statt nur in den Bestand zu investieren. Am 22. Oktober geht die Debatte in einem internen Workshop in die nächste Runde. Wir bleiben für euch am Ball.
6: Wenn ihr Lust auf Kino habt, das euch garantiert noch lange beschäftigt, dann solltet ihr euch 2 Termine in der Westerländer Kinowelt dick anstreichen. Am Samstag, den 10. Oktober, zeigt das Kino anlässlich des Welthospiztags das bewegende Drama 4-3. Der Film erzählt die Geschichte einer Frau, die nach einem tragischen Verlust zurück ins Leben findet. Im Anschluss könnt ihr euch mit dem Hospizverein Sylt über das Thema Trauer austauschen. Nur 3 Tage später, am Dienstag, den 13. Oktober, wird es dann naturverbunden. Passend zu den Zugvogeltagen läuft die Doku Watching People, Watching Birds. Das Besondere dabei, die Regisseure sind persönlich vor Ort und freuen sich darauf, mit euch über die Faszination der Vogelbeobachtung zu quatschen. 2 Abende, die weit über das normale Popcorn-Kino hinausgehen. 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
5: Heute bleibt es auf Sylt wechselnd bis stark bewölkt. Im Tagesverlauf sind einzelne Schauer drin. Zwischendurch gibt es aber auch trockene Abschnitte. Die Höchsttemperatur liegt bei etwa 19 Grad. Dazu weht anfangs ein mäßiger Südwestwind, später lässt der Wind etwas nach. Der Radio Sylt 3-Tage-Trend. Morgen wird es trockener mit größeren Auflockerungen und rund 18 Grad. Am Donnerstag wechseln sich Wolken und etwas Sonne ab. Meist bleibt es trocken bei etwa 17 Grad. Am Freitag bleibt es mild und überwiegend trocken mit rund 17 Grad.
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7: Willkommen auf dem blauen Autozug und wir wollen Ihnen natürlich auch die Inselorte vorstellen. Westerland zum Beispiel ist ja die Inselhauptstadt, nicht zuletzt bekannt durch den Song der Ärzte mit Westerland. Die Stadt zieht jedes Jahr Tausende von Besuchern an, die die mondäne und dennoch naturnahe Atmosphäre schätzen. Ein herrlicher, 8 Kilometer langer Sandstrand erwartet Sie, ideal für einen idyllischen Tag im Strandkorb. Und bummeln Sie durch die Fußgängerzone und entlang der Promenade, wo Sie exklusive Geschäfte, Cafés und Restaurants finden. Das Nachtleben bietet Unterhaltung. Und in der Musikmuschel an der Strandpromenade finden im Sommer Konzerte und Aufführungen statt. Und das ganze Jahr über gibt es kulturelle, gastronomische, sportliche und musikalische Highlights zu entdecken. Hören Sie übrigens auch immer wieder hier bei uns im Veranstaltungskalender beim Autozug Radio Sylt. Das ist ja Sylt in einer Stunde. Machen Sie einen Spaziergang auf der 6 Kilometer langen Kurpromenade und besuchen Sie das Sylter Aquarium sowie das Freizeitbad mit Saunawelt, die Sylter Welle. Bei schlechtem Wetter können Sie das moderne Syltness Center besuchen und sich bei Asia Wellness, Thalassotherapien und Schönheitsbehandlungen verwöhnen lassen. Also, Sie merken, Sie haben sich für die richtige Insel entschieden und wir dürfen Sie begleiten. 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

0: 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Hier bekommen Sie relevante Informationen über Ihren Inselaufenthalt. Und natürlich stellen wir auch das Team vom blauen Autozug vor. Bei mir ist jetzt Lydia Bülow. Die haben es vielleicht schon kennengelernt am Terminal Niebel, ne Lydia? Du bist ja gut gelaunt, ne?
1: Ich bin immer gut gelaunt. Und wenn die Kunde nicht gelaunt ist, dann bringt man sie dazu, ne? Dass sie auch gut gelaunt sind. Die freuen sich meistens über ein Tütchen.
2: Ja, genau. Bei dir gibt es die Sylt-Tüt. Da sind so allerhand Informationen über die Insel, sozusagen das, was wir im Radio machen, dann zum Lesen. Und da freuen sich die Kunden drüber, ne?
1: Ja, die ist auch wunderschön, die Tüte. Damit kann man shoppen gehen. Eine schöne Strandtasche ist das. Die freuen sich immer.
2: Wunderbar. Was sagst du so zum Team vom Blauen Autozug?
1: Ja, alle nett, freundlich. Das Zusammenarbeiten ist cool. Schönes Klima, ja.
0: Ja, Mensch, das klingt immer so, als hätten wir die bestochen, dass sie das sagen. Aber die machen das ganz freiwillig und sind happy, beim Blauen Autozug zu arbeiten. Hier

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2: Heute.
3: Am Dienstag könnt ihr in Kaitum erleben, wie die Menschen früher auf Sylt gelebt haben. Im historischen Kapitänshaus geht es um den Alltag der Sylter Familien, um Seefahrt, Wohnen und das Leben auf der Insel vor vielen Generationen. Die alten Räume und Einrichtungsgegenstände zeigen anschaulich, wie sich das Leben auf Sylt im Laufe der Zeit verändert hat. Die Veranstaltung gehört zum Programm der Familienwochen und eignet sich auch gut für Kinder. Beginn ist um 15 Uhr im Kapitänshaus am Cliff 13 in Kaitum.
2: Morgen.
3: Gibt es Comedy und Kabarett im alten Kursaal in Westerland. Sonja Gründemann steht dort ab 20 Uhr auf der Bühne. Wer den Abend mit Unterhaltung, Musik und Humor verbringen möchte, bekommt hier einen guten Termin mitten in Westerland. Veranstaltungsort ist der alte Kursaal am Rathausplatz in der Andreas-Nielsen-Straße. Los geht es um 20 Uhr.
2: Übermorgen.
3: Wird es musikalisch im Chorsaal Rantum. Tone Fish kommen mit ihrer Pilgrims-Tour nach Sylt. Die Band verbindet Folk, Rock und traditionelle Einflüsse. Mit mehr als 1500 Konzerten bringt Tone Fish reichlich Bühnenerfahrung mit. Das Konzert beginnt um 20 Uhr im Chorsaal Rantum im Strandweg 7.
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2: Heute bleibt es auf Sylt wechselnd bis stark bewölkt. Im Tagesverlauf sind einzelne Schauer drin. Zwischendurch gibt es aber auch trockene Abschnitte. Die Höchsttemperatur liegt bei etwa 19 Grad. Dazu weht anfangs ein mäßiger Südwestwind. Später lässt der Wind etwas nach. Der Radio Sylt 3-Tage-Trend. Morgen wird es trockener mit größeren Auflockerungen und rund 18 Grad. Am Donnerstag wechseln sich Wolken und etwas Sonne ab. Meist bleibt es trocken bei etwa 17 Grad. Am Freitag bleibt es mild und überwiegend trocken mit rund 17 Grad.
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4: Willkommen in der nächsten halben Stunde hier bei Radio Sylt.de vom Blauen Autozug. Es ist schön, dass ihr dabei seid und wir haben ja auch unsere eigene Comedy, das wisst ihr, ne? Unser Follower Klaas aus Hörnum, der sucht die lustigsten Sprüche aus dem Internet raus und daraus haben wir unsere eigene kleine Comedy-Show gemacht und gleich gibt's die nächste Folge hier bei mir. Moin!

0: Hier ist Radio Sylt vom Blauen Autozug mit Bremsman, Frank Bremser hier. 24 Stunden sind wir auf Sendung, weltweit zu hören auf radiosylt.de. Da gibt es auch unsere App zum Laden. Ja, und wir haben hier unseren Follower Klaas aus Hörnum. Der sucht ja die schrägsten Insta-Perlen raus, also die lustigsten Sprüche aus dem Internet. Und hier kommt der nächste.
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2: Moin. Faulheit ist die Kunst, sich auszuruhen, bevor man müde wird.

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Es gibt ja noch eine Insel, die mir viel bedeutet, neben Sylt. Und zwar ist das die Insel Helgoland. Da haben sich meine Eltern kennengelernt und lieben gelernt. Und ja, daraus sind dann auch meine Schwester und ich entstanden sozusagen. 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Und für den Ausflug solltet ihr euch einen ganzen Tag einplanen, denn Anreise, Aufenthalt und Rückfahrt nehmen entsprechend Zeit in Anspruch. 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

0: Hier ist das Autozug Radio Sylt, das Original auf Sendung seit dem 1. März 2023. Es gibt ganz, ganz viele interessante Ortsführungen bei uns auf der schönsten Insel der Welt. Eine davon ist Westerland einst und heute. Die macht zum Beispiel Uwe Schmale mit seinen Kolleginnen und Kollegen. So, und wenn man nach Westerland kommt und ich habe mal so Freunde hierher geholt und habe gesagt, guckt euch das mal an, die schöne Insel Sylt, und dann kommen die in Westerland an und sagen, Mensch, wie sieht das denn da aus? Was ist das denn für ein Entree? Also alles andere als Bäderstil. Warum gibt's das gar nicht mehr hier?
1: Naja, das hat ja historische Gründe. Also nach dem Zweiten Weltkrieg kam ja so diese Wirtschaftswunderzeit, und da galt natürlich überhaupt alles, was so aus der Kaiserzeit war, das galt nicht als besonders schick, das galt als verstaubt und nicht erhaltenswert. Deshalb hat man da ja ganz viele von diesen durchaus noch erhaltenswerten Gebäuden aus heutiger Sicht hat man damals einfach abgerissen, platt gemacht. Das ist ja nicht nur hier passiert, das ist woanders in anderen Städten ja genauso passiert. Und dann darf man aber auch nicht davon ja auch nicht vergessen, dass viele alte Gebäude auch wirklich sanierungsbedürftig waren, und dann hat man sich eben entschieden, statt die zu sanieren, dann lieber doch modern und neu zu bauen. Das war damals einfach angesagt. Heute sieht man das natürlich anders. Diese Gebäude würde man heute erhalten und sanieren, ne? Aber was jetzt weg ist und neu bebaut ist, das ist halt weg. Das ist ja auch unwiederbringlich so, ne? Das Hochhaus, das wird da jetzt eben stehen, noch viele lange Jahre.
0: Ja, Uwe, dankeschön. Immer um 10 Uhr am Freitag gibt es die Ortsführung Westerland einst und heute. Da sollten Sie sich auf jeden Fall mal Karten für besorgen. Können Sie auf sylt.de oder eben, wenn Sie rechtzeitig dort vor Ort sind, dann auch.
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0: 17 Uhr.
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6: Moin von Sylt! Was passiert eigentlich mit dem Hörnummer Hafen? Das beschäftigt euch sicher auch. Die Gemeindevertretung hat zwar den Weg für eine Übernahme freigemacht, doch die CDU stellt sich beim konkreten Konzept quer. Mit 3 Gegenstimmen haben sie deutlich gemacht, so reicht uns das nicht. Die Kritikpunkte sind klar. Die CDU fürchtet um eure Gemeindekasse. Statt der öffentlich genannten 5 Millionen Euro rechnet die Fraktion mit einem Risiko von bis zu 14 Millionen Euro. Und für dieses Geld gibt es aus ihrer Sicht zu wenig echten Mehrwert für euch. Sie hätten sich eine stärkere insulare Lösung und mehr touristische Impulse gewünscht, statt nur in den Bestand zu investieren. Am 22. Oktober geht die Debatte in einem internen Workshop in die nächste Runde. Wir bleiben für euch am Ball. Wenn ihr Lust auf Kino habt, das euch garantiert noch lange beschäftigt, dann solltet ihr euch 2 Termine in der Westerländer Kinowelt dick anstreichen. Am Samstag, den 10. Oktober, zeigt das Kino anlässlich des Welthospiztags das bewegende Drama 4-3. Der Film erzählt die Geschichte einer Frau, die nach einem tragischen Verlust zurück ins Leben findet. Im Anschluss könnt ihr euch mit dem Hospizverein Sylt über das Thema Trauer austauschen. Nur 3 Tage später, am Dienstag, den 13. Oktober, wird es dann naturverbunden. Passend zu den Zugvogeltagen läuft die Doku Watching People, Watching Birds. Das Besondere dabei, die Regisseure sind persönlich vor Ort und freuen sich darauf, mit euch über die Faszination der Vogelbeobachtung zu quatschen. 2 Abende, die weit über das normale Popcorn-Kino hinausgehen. 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
6: Heute bleibt es auf Sylt wechselnd bis stark bewölkt. Im Tagesverlauf sind einzelne Schauer drin, zwischendurch gibt es aber auch trockene Abschnitte. Die Höchsttemperatur liegt bei etwa 19 Grad. Dazu weht anfangs ein mäßiger Südwestwind, später lässt der Wind etwas nach. Der Radio Sylt 3-Tage-Trend. Morgen wird es trockener mit größeren Auflockerungen und rund 18 Grad. Am Donnerstag wechseln sich Wolken und etwas Sonne ab. Meist bleibt es trocken bei etwa 17 Grad. Am Freitag bleibt es mild und überwiegend trocken mit rund 17 Grad.
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0: Uns hören Sie 24 Stunden am Tag auf radiosylt.de und Sie wollen jetzt endlich nach diesem herrlichen Ausblick über die Nordsee, über das Wattenmeer, vom blauen Autozug aus, wollen Sie endlich natürlich die Insel Sylt genießen. Und da haben Sie auch ganz tolle Aussichtspunkte. Zum Beispiel in List gibt es auf der Westseite eine super Aussichtsplattform. Von dort aus sehen Sie nicht nur den Königshafen, den Ellenbogen und die Leuchttürme, sondern auch die tosende Nordsee und das Listland. Um dahin zu kommen, folgen Sie einfach der Weststrandstraße bis zum großen Parkplatz bei der Strandhalle und dann gehen Sie die hölzerne Treppe hoch und dann haben Sie den wunderbaren Ausblick über die Nordsee. Und was kann es Schöneres geben? Wir wünschen Ihnen eine ganz tolle Zeit, freuen uns, wenn wir Sie ein bisschen begleiten dürfen. 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Natürlich gibt es auch unsere App, auch dort auf der Homepage. Ja, und Ihre Alexa können Sie auch noch sagen, aktiviere Radio Sylt und schon hat sie uns auch immer mit an Bord. 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

0: das Auto zu Radio Sylt. Wir sind ab jetzt immer für Sie da im Web auf radiosylt.de und da gibt es auch unsere App zum Laden. 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
2: Heute.
3: Am Dienstag könnt ihr in Kaitum erleben, wie die Menschen früher auf Sylt gelebt haben. Im historischen Kapitänshaus geht es um den Alltag der Sylter Familien, um Seefahrt, Wohnen und das Leben auf der Insel vor vielen Generationen. Die alten Räume und Einrichtungsgegenstände zeigen anschaulich, wie sich das Leben auf Sylt im Laufe der Zeit verändert hat. Die Veranstaltung gehört zum Programm der Familienwochen und eignet sich auch gut für Kinder. Beginn ist um 15 Uhr im Kapitänshaus am Cliff 13 in Kaitum.
2: Morgen.
3: Gibt es Comedy und Kabarett im alten Kursaal in Westerland. Sonja Gründemann steht dort ab 20 Uhr auf der Bühne. Wer den Abend mit Unterhaltung, Musik und Humor verbringen möchte, bekommt hier einen guten Termin mitten in Westerland. Veranstaltungsort ist der alte Kursaal am Rathausplatz in der Andreas-Nielsen-Straße. Los geht es um 20 Uhr.
2: Übermorgen.
3: Wird es musikalisch im Chorsaal Rantum. Tone Fish kommen mit ihrer Pilgrims-Tour nach Sylt. Die Band verbindet Folk, Rock und traditionelle Einflüsse. Mit mehr als 1500 Konzerten bringt Tone Fish reichlich Bühnenerfahrung mit. Das Konzert beginnt um 20 Uhr im Chorsaal Rantum im Strandweg 7.
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3: Heute bleibt es auf Sylt wechselnd bis stark bewölkt. Im Tagesverlauf sind einzelne Schauer drin. Zwischendurch gibt es aber auch trockene Abschnitte. Die Höchsttemperatur liegt bei etwa 19 Grad. Dazu weht anfangs ein mäßiger Südwestwind, später lässt der Wind etwas nach. Der Radio Sylt 3-Tage-Trend. Morgen wird es trockener mit größeren Auflockerungen und rund 18 Grad. Am Donnerstag wechseln sich Wolken und etwas Sonne ab. Meist bleibt es trocken bei etwa 17 Grad. Am Freitag bleibt es mild und überwiegend trocken mit rund 17 Grad.
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5: Willkommen in der nächsten halben Stunde hier bei Radio Sylt.de vom blauen Autozug. Es ist schön, dass ihr dabei seid und wir haben ja auch unsere eigene Comedy, das wisst ihr, ne? Unser Follower Klaas aus Hörnum, der sucht die lustigsten Sprüche aus dem Internet raus und daraus haben wir unsere eigene kleine Comedy-Show gemacht und gleich gibt's die nächste Folge hier bei mir. Moin!

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0: Radio Sylt mit Frank Bremser und ich lerne ja auf Sylt die tollsten Menschen kennen, zum Beispiel Alfred Resch. Ja? Er war früher Kapitän auf großer Fahrt und lenkt jetzt den Ausflugskutter der Adlerschiffe, die Gret Palucka. Und mit ihm zusammen bin ich unter Deck gegangen, der Gret Palucka, denn da lagert Sylts einziger Whisky in ganz tollen Fässern. Das sieht ganz toll aus. Und wie nennt sich dieser Raum, in dem wir hier sind?
1: Das ist unser Salon.
0: Der Salon. Hier wird auch getraut, hier wird sich getraut. Und dann wird hier alles hübsch dekoriert. Und hier gibt es diesen echten Sylter Whisky.
1: Genau, Single Malt, Crannog. Ganz toller Whisky. Ja. Toll im Geschmack. Also die Menschen, also die den trinken und sehr werben, die sind begeistert.
0: Und viele fragen sich natürlich jetzt, warum ist das auf dem Schiff gelagert?
1: Ja, wir kennen das ja vom Aquavit, von der Linie, ne? Durch das ständige Schaukeln des Schiffes. Die Flüssigkeit ist immer in Bewegung, ne? Und Holz atmet, ja, Holz gibt Geschmack ab. Jamaika-Rumfässer, alte haben wir hier dabei, das gibt Geschmack. Die leicht salzhaltige Luft gibt Geschmack und das macht diesen Whisky so ganz angenehm und ja, im Geschmack ganz mild.
0: Ich habe Alfred schon gefragt, ob hier auch mal angezapft wird, aber nein, hier die Mitarbeiter sitzen sozusagen auf dem Trockenen, die kriegen dann mal eine Buddel Bier zum Feierabend vielleicht.
1: Naja, Bier mögen wir beide auch nicht so, aber ist egal. Nein, der Geruch allein, ja. Das reicht eigentlich schon. Ja.
0: Und den Whisky gibt es an Bord?
1: Natürlich an Bord, nur an Bord. Also wer die an Bord kauft, der kriegt die Quittung auch dazu. Gret Palucka, das wertet das natürlich noch mehr auf.
0: Alfred, vielen Dank.
1: Nicht zu danken. Alles Gute.
0: Alfred Resch, den müssen Sie kennenlernen, den Kapitän auf der Gret Palucka. Wenn Sie eine Fangfahrt machen, dann sollten Sie das Glück haben, ihn kennenzulernen.

0: 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Ich bin ja Husumer, also ich kann ein bisschen platt sprechen. Ich kann platt ganz verstehen, aber Friesisch habe ich nie gesprochen. Finde ich eigentlich schade, denn es ist eine ganz tolle Sprache. Marie zum Beispiel hier spricht Friesisch.
1: Nachrichten an Ditzklam jeft in Zafusproken üb Jens der bis in Schleswig-Holstein. 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
0: und diese schöne Sprache, sie droht auszusterben. Das weiß auch Barne Bahnsen, das hat er meinen Kollegen von Sylt 1 erzählt. Er ist von der Föderalistischen Union Europäischer Nationalitäten.
2: In den letzten 10 Jahren ist die Anzahl der Schüler, die Friesisch lernen, praktisch halbiert. Und die Politik redet im Grunde genommen die Sachen schön. Revitalisierung einer Sprache funktioniert nicht so, wie man es heute anpackt. Deshalb wird Friesisch aussterben, wenn man diese Programme nicht ändert.
0: Es gibt so viele Menschen, die dafür kämpfen und das finde ich ganz toll, aber es gibt auch positive Stimmen. Maren Jessen zum Beispiel vom Friesenrat auf Sylt, sie sagt, an der Sylter Schule funktioniert das mittlerweile ganz gut.
3: Es ist ja kein obligatorischer Unterricht und dafür stehe ich eigentlich auch und daran arbeite ich auch, dass man das Friesische darstellt, dass man einfach mal hört, wie schön diese Sprache ist, dass man in den Familien das vielleicht mal so einführt, dass es auch eine Art Geheimsprache sein kann zwischen Kindern und Eltern und auch beide Spaß daran haben können, wenn sie gemeinsam Surfing lernen. Also daran arbeiten wir jetzt und die Boy-Lorsen-Schule unterstützt uns sehr. Wir haben jetzt einen Kurs hinter uns gebracht, Birgit Fussel macht das, also mit 20 Anmeldungen. Das waren also auch Eltern der Kinder, die Surfing lernen. Und jetzt gibt es einen weiteren Kurs, da haben wir sogar Leute auf die Warteliste setzen müssen. Also große Freude.
0: Das sind auch positive Klänge, ne? Also positive Stimmen für das Friesische. Und wenn Sie diese Sprache mal auf Sylt hören, ja, dann hören Sie mal ganz genau hin. Und vielleicht ist das ja auch mal so ein kleines Ding, was man gemeinsam machen kann mit den Kindern. So eine Geheimsprache lernen, das Friesische, Söllring auf Sylt. 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
3: Es ist 18 Uhr.
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5: Moin von Sylt! Was passiert eigentlich mit dem Hörnummer Hafen? Das beschäftigt euch sicher auch. Die Gemeindevertretung hat zwar den Weg für eine Übernahme freigemacht, doch die CDU stellt sich beim konkreten Konzept quer. Mit 3 Gegenstimmen haben sie deutlich gemacht, so reicht uns das nicht. Die Kritikpunkte sind klar. Die CDU fürchtet um eure Gemeindekasse. Statt der öffentlich genannten 5 Millionen Euro rechnet die Fraktion mit einem Risiko von bis zu 14 Millionen Euro. Und für dieses Geld gibt es aus ihrer Sicht zu wenig echten Mehrwert für euch. Sie hätten sich eine stärkere insulare Lösung und mehr touristische Impulse gewünscht, statt nur in den Bestand zu investieren. Am 22. Oktober geht die Debatte in einem internen Workshop in die nächste Runde. Wir bleiben für euch am Ball.
6: Wenn ihr Lust auf Kino habt, das euch garantiert noch lange beschäftigt, dann solltet ihr euch 2 Termine in der Westerländer Kinowelt dick anstreichen. Am Samstag, den 10. Oktober, zeigt das Kino anlässlich des Welthospiztags das bewegende Drama 4-3. Der Film erzählt die Geschichte einer Frau, die nach einem tragischen Verlust zurück ins Leben findet. Im Anschluss könnt ihr euch mit dem Hospizverein Sylt über das Thema Trauer austauschen. Nur 3 Tage später, am Dienstag, den 13. Oktober, wird es dann naturverbunden. Passend zu den Zugvogeltagen läuft die Doku Watching People, Watching Birds. Das Besondere dabei, die Regisseure sind persönlich vor Ort und freuen sich darauf, mit euch über die Faszination der Vogelbeobachtung zu quatschen. 2 Abende, die weit über das normale Popcorn-Kino hinausgehen. 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
5: Heute bleibt es auf Sylt wechselnd bis stark bewölkt. Im Tagesverlauf sind einzelne Schauer drin, zwischendurch gibt es aber auch trockene Abschnitte. Die Höchsttemperatur liegt bei etwa 19 Grad. Dazu weht anfangs ein mäßiger Südwestwind, später lässt der Wind etwas nach. Der Radio Sylt 3-Tage-Trend. Morgen wird es trockener mit größeren Auflockerungen und rund 18 Grad. Am Donnerstag wechseln sich Wolken und etwas Sonne ab. Meist bleibt es trocken bei etwa 17 Grad. Am Freitag bleibt es mild und überwiegend trocken mit rund 17 Grad.
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7: Herzlich willkommen auf dem blauen Autozug. Ich freue mich, dass ich Sie begleiten darf und wir wollen hier bei uns in der Sendung natürlich auch die Inselorte vorstellen, zum Beispiel Archsum. Da erleben Sie ländliche Idylle und landwirtschaftliche Traditionen. Da können Sie Schafe auf grünen Wiesen beobachten, entlang eines kleinen Baches spazieren und die gelben Rapsfelder im Frühling bewundern. Ist so ein bisschen mehr Festland-Feeling, finde ich immer. Ich bin Husumer und deswegen komme ich ja aus dem Marschenland und da fühle ich mich immer sehr daran erinnert, an meine Husumer Kindheit. Archsum wird oft als das grüne Herz der Insel bezeichnet und lädt zu Wanderungen und Radtouren zwischen Salzwiesen und Meer ein. Sollten Sie auf jeden Fall machen und Radtouren kann man ja auf Sylt ohne Ende machen und das ist so erholsam. Sie haben sich für genau die richtige Insel entschieden, das merken Sie schon und auch für das richtige Radioprogramm. 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Und dazu gibt es Feel Good Music. Schön, dass Sie dabei sind. Du bist ein

0: 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Hier bei der RDC Deutschland Gruppe, da gehen auch Kindheitsträume in Erfüllung. Düke ist Lokomotivführer bei der RDC Deutschland Gruppe, lenkt zum Beispiel auch die Lokomotive an eurem Zug vorne beim blauen Autozug, auch bei der NEG zum Beispiel. Und da gibt es Lokomotiven, die sind natürlich hochmodern und da kann man so eine Riesenlok auch mit einer Fernbedienung steuern. Ne? Wie geht das denn?
1: Einige Loks haben das bei uns, einige nicht. Also vor allem als Beispiel die D75 von der NEG auch, die ich mittlerweile auch habe, die hat auch eine Funkfernsteuerung. Da hat man dann so einen kleinen, ich nenne es mal Bauchladen, zum Tragegeschirr. Ja. Damit kann man dann die komplette Lok steuern. Die kannst du damit anmachen, ausmachen, eine Bremse anlegen, lösen.
0: Oh, ich sehe schon die großen Kinderaugen. Oh, ich will auch mal so eine Lokomotive mit der Fernsteuerung führen. Ja, das hat natürlich ganz große Sicherheitsvorgaben und die werden natürlich überall eingehalten, ist ja logisch. Also wenn ihr mal einen Lokomotivführer von der RDC Deutschland Gruppe trefft, sprecht ihn gerne an und fragt mal, was denn so das Besondere an seinem Job ist. Und man kann auch aus seinem Beruf, wenn ihr jetzt Tischler seid zum Beispiel oder in einem ganz anderen Beruf tätig seid, man kann umschulen zum Lokomotivführer. Wenn es dort offene Stellen gibt, dann könnt ihr auf autozug-sylt.de diese Stellen finden. Kommt mal online und guckt euch das Ganze an. 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

0: 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Und was bekommt ihr bei uns? Ihr bekommt bei uns täglich aktuell Insel-News. Ihr bekommt das aktuelle Sylt-Wetter und natürlich auch unsere Event-Tipps.
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2: Heute.
3: Am Dienstag könnt ihr in Kaitum erleben, wie die Menschen früher auf Sylt gelebt haben. Im historischen Kapitänshaus geht es um den Alltag der Sylter Familien, um Seefahrt, Wohnen und das Leben auf der Insel vor vielen Generationen. Die alten Räume und Einrichtungsgegenstände zeigen anschaulich, wie sich das Leben auf Sylt im Laufe der Zeit verändert hat. Die Veranstaltung gehört zum Programm der Familienwochen und eignet sich auch gut für Kinder. Beginn ist um 15 Uhr im Kapitänshaus am Cliff 13 in Kaitum.
2: Morgen.
3: Gibt es Comedy und Kabarett im alten Kursaal in Westerland. Sonja Gründemann steht dort ab 20 Uhr auf der Bühne. Wer den Abend mit Unterhaltung, Musik und Humor verbringen möchte, bekommt hier einen guten Termin mitten in Westerland. Veranstaltungsort ist der alte Kursaal am Rathausplatz in der Andreas-Nielsen-Straße. Los geht es um 20 Uhr.
2: Übermorgen.
3: Wird es musikalisch im Chorsaal Rantum. Tone Fish kommen mit ihrer Pilgrims-Tour nach Sylt. Die Band verbindet Folk, Rock und traditionelle Einflüsse. Mit mehr als 1500 Konzerten bringt Tone Fish reichlich Bühnenerfahrung mit. Das Konzert beginnt um 20 Uhr im Chorsaal Rantum im Strandweg 7.
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1: Heute bleibt es auf Sylt wechselnd bis stark bewölkt. Im Tagesverlauf sind einzelne Schauer drin. Zwischendurch gibt es aber auch trockene Abschnitte. Die Höchsttemperatur liegt bei etwa 19 Grad. Dazu weht anfangs ein mäßiger Südwestwind, später lässt der Wind etwas nach. Der Radio Sylt 3-Tage-Trend. Morgen wird es trockener mit größeren Auflockerungen und rund 18 Grad. Am Donnerstag wechseln sich Wolken und etwas Sonne ab. Meist bleibt es trocken bei etwa 17 Grad. Am Freitag bleibt es mild und überwiegend trocken mit rund 17 Grad.
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3: Willkommen in der nächsten halben Stunde hier bei Radio Sylt.de vom blauen Autozug. Es ist schön, dass ihr dabei seid und wir haben ja auch unsere eigene Comedy, das wisst ihr, ne? Unser Follower Klaas aus Hörnum, der sucht die lustigsten Sprüche aus dem Internet raus und daraus haben wir unsere eigene kleine Comedy-Show gemacht und gleich gibt's die nächste Folge hier bei mir. Moin!

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Und hier gibt es jetzt wieder Comedy. Unser Follower Klaus aus Hörnum sucht ja das Lustigste raus. 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Unser Follower Klaus aus Hörnum sucht ja das Lustigste raus aus dem

0: Radio Sylt. Mein Name ist Frank Bremser. Schön, dass ich bei Ihnen sein darf. Und die Adlerschiffe hier bei uns auf Sylt, die haben sich ganz viel tolles Programm für Sie ausgedacht. Zum Beispiel ein toller Ausflug ist natürlich auch der Ausflug nach Helgoland. Larissa ist bei mir. Wann geht das los?
1: Da geht es aktuell 5-mal die Woche von Sonntag bis Donnerstag. Man hat fast 4 Stunden Aufenthalt, um die Hochseeinsel zu erkunden. Zur Langen Anna kann man da ganz in Ruhe gehen. Natürlich shoppen sollte man auf Helgoland auf jeden Fall machen. Und
0: ums Oberland zum Beispiel gehen ist auch was. Die Bunker besichtigen. Also ich kann jetzt ja als Insider auch ein bisschen berichten darüber. Und was natürlich der Vorteil ist, was viele deswegen ja auch machen, dann aber erkennen, die Insel ist ja doch mehr als nur der Fuselfelsen, wie man ja so manchmal sagt. Man kann dort zollfrei und mehrwertsteuerfrei einkaufen.
1: Richtig, ganz genau. Das ist auch immer noch so. Gerade Alkohol und Zigaretten sind dann natürlich sehr beliebt. Aber man kann auch gute Klamotten, Taschen, kann man alles schön einkaufen gehen.
0: Und ich bin ja auch Fan der Badedüne, die gibt's ja auch. Da kann man dann ja mit so einer kleinen Fähre rüberfahren und dann nochmal fernab vom Trubel der Hauptinsel dann ja auch ein bisschen spazieren gehen, ne?
1: Genau, das schafft man selten in einem Tag, aber man kann natürlich auch mit uns sagen, man fährt an einem Tag hin und am nächsten Tag erst wieder zurück und hat dann den Riesenvorteil, dass man sagen, man sieht Helgoland, wenn um 5 alle Gäste, alle Schiffe wieder abgelegt haben und hat die Insel quasi mit den Einheimischen für sich und bleibt dann über Nacht. Das ist natürlich auch wunderschön und ganz besonders dann.
0: Das ist wirklich eine ganz besondere Geschichte, wirklich mal auf der Insel zu bleiben, denn sie wird dann ganz ruhig. Und wenn man dann auf der Hochsee übernachtet, kann ich Ihnen sagen, Sie werden schlafen wie ein Baby. Alle Infos zu den Fahrten nach Helgoland mit den Adlerschiffen finden Sie natürlich auf der Homepage der Adlerschiffe, adler-schiffe.de. 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

0: Hier ist das Autozug Radio Sylt mit Frank Bremser, präsentiert vom Blauen Autozug. Wir freuen uns natürlich immer, wenn wir Meldungen bekommen, denn wir haben ja eine WhatsApp-Nummer. Die findet man auch auf radiosylt.de und da ist gerade eine Nachricht reingekommen.
1: Moin Frank, wir stehen gerade auf dem Autozug und meine Kollegin Dagmar Schlippe und ich, Svenja Bremer von der Firma Drewe, grüßen ganz herzlich alle Organisatoren, Teilnehmerinnen und Teilnehmer und Industriekollegen, die an der Sylter Woche kommende Woche zum Zahnärztekongress teilnehmen werden und vor Ort im Kongresszentrum viele schöne Stunden verbringen werden. Herzliche Grüße und willkommen dort. Eure Svenja. Bis dann.
0: Vielen Dank dafür. Den Grüßen schließen wir uns natürlich an. 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
3: Es ist 19 Uhr.
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3: Moin von Sylt! Was passiert eigentlich mit dem Hörnummer Hafen? Das beschäftigt euch sicher auch. Die Gemeindevertretung hat zwar den Weg für eine Übernahme freigemacht, doch die CDU stellt sich beim konkreten Konzept quer. Mit 3 Gegenstimmen haben sie deutlich gemacht, so reicht uns das nicht. Die Kritikpunkte sind klar. Die CDU fürchtet um eure Gemeindekasse. Statt der öffentlich genannten 5 Millionen Euro rechnet die Fraktion mit einem Risiko von bis zu 14 Millionen Euro. Und für dieses Geld gibt es aus ihrer Sicht zu wenig echten Mehrwert für euch. Sie hätten sich eine stärkere insulare Lösung und mehr touristische Impulse gewünscht, statt nur in den Bestand zu investieren. Am 22. Oktober geht die Debatte in einem internen Workshop in die nächste Runde. Wir bleiben für euch am Ball. Wenn ihr Lust auf Kino habt, das euch garantiert noch lange beschäftigt, dann solltet ihr euch 2 Termine in der Westerländer Kinowelt dick anstreichen. Am Samstag, den 10. Oktober, zeigt das Kino anlässlich des Welthospiztags das bewegende Drama 4-3. Der Film erzählt die Geschichte einer Frau, die nach einem tragischen Verlust zurück ins Leben findet. Im Anschluss könnt ihr euch mit dem Hospizverein Sylt über das Thema Trauer austauschen. Nur 3 Tage später, am Dienstag, den 13. Oktober, wird es dann naturverbunden. Passend zu den Zugvogeltagen läuft die Doku Watching People, Watching Birds. Das Besondere dabei, die Regisseure sind persönlich vor Ort und freuen sich darauf, mit euch über die Faszination der Vogelbeobachtung zu quatschen. 2 Abende, die weit über das normale Popcorn-Kino hinausgehen. 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
3: Heute bleibt es auf Sylt wechselnd bis stark bewölkt. Im Tagesverlauf sind einzelne Schauer drin. Zwischendurch gibt es aber auch trockene Abschnitte. Die Höchsttemperatur liegt bei etwa 19 Grad. Dazu weht anfangs ein mäßiger Südwestwind, später lässt der Wind etwas nach. Der Radio Sylt 3-Tage-Trend. Morgen wird es trockener mit größeren Auflockerungen und rund 18 Grad. Am Donnerstag wechseln sich Wolken und etwas Sonne ab. Meist bleibt es trocken bei etwa 17 Grad. Am Freitag bleibt es mild und überwiegend trocken mit rund 17 Grad.
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3: Willkommen auf dem blauen Autozug und auf Ihrem Weg auf die schönste Insel der Welt oder eben von der Insel wieder runter. Wir wollen Ihnen auch natürlich die Inselorte vorstellen, zum Beispiel List. Wenn Sie einen Ort suchen, der hohe Sanddünen, frische Meeresluft, Möwengesänge und starken Wind bietet, dann ist List das richtige Ziel für Sie. Hier erwartet Sie ein maritimes Hafenflair mit 2 Leuchttürmen als Kulisse, perfekt für den Genuss eines Fischbrötchens oder und wenn Sie sich nicht in die Brandung am Weststrand stürzen möchten, können Sie am ruhigen Oststrand entspannen. Und für absolute Ruhe empfehlen wir einen Besuch am nördlichen Ellenbogen, wo Sie einsame Strände und die Weite der Natur erleben können. Erleben Sie das Gefühl von Wind und Freiheit in List. Ja, hier ist das Auto zu Radio Sylt mit Frank Bremser. 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Ich darf Sie begleiten und habe jede Menge Sylt im Gepäck.

0: 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Seit März gibt es uns und Sie hören uns auf Sylt und weltweit auf radiosylt.de. 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
1: Hallo, ich bin Lara Flüchiger, ich bin im Vertrieb im Autozug Sylt und wünsche Ihnen eine gute Fahrt auf die Insel.
0: Lara, vielen Dank. Ja, ein freundliches Team ist das, das Sie immer mit einem Lächeln begrüßt, ob jetzt in Niebel oder in Westerland. Fragen Sie gerne mal nach, wenn Sie Fragen haben, dafür sind Sie da. 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Jetzt wünsche ich Ihnen eine gute Überfahrt. Was erwartet Sie in dieser Stunde noch? Es gibt den Veranstaltungskalender. Es gibt natürlich immer tagesaktuelle Sylt-News für Sie und natürlich alle Themen, die die Insel bewegen. Hier bei uns im Autozug Radio Sylt. 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

0: 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Schön, dass ihr eingeschaltet habt. Wir sind rund um die Uhr für euch da im Web auf radiosylt.de und natürlich auch über unsere App. Dazu gibt es täglich aktuelle Insel-News, das Sylt-Wetter und die besten Event-Tipps für eure Zeit auf der Insel.
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2: Heute.
3: Am Dienstag könnt ihr in Kaitum erleben, wie die Menschen früher auf Sylt gelebt haben. Im historischen Kapitänshaus geht es um den Alltag der Sylter Familien, um Seefahrt, Wohnen und das Leben auf der Insel vor vielen Generationen. Die alten Räume und Einrichtungsgegenstände zeigen anschaulich, wie sich das Leben auf Sylt im Laufe der Zeit verändert hat. Die Veranstaltung gehört zum Programm der Familienwochen und eignet sich auch gut für Kinder. Beginn ist um 15 Uhr im Kapitänshaus am Cliff 13 in Kaitum.
2: Morgen.
3: Gibt es Comedy und Kabarett im alten Kursaal in Westerland. Sonja Gründemann steht dort ab 20 Uhr auf der Bühne. Wer den Abend mit Unterhaltung, Musik und Humor verbringen möchte, bekommt hier einen guten Termin mitten in Westerland. Veranstaltungsort ist der alte Kursaal am Rathausplatz in der Andreas-Nielsen-Straße. Los geht es um 20 Uhr.
2: Übermorgen.
3: Wird es musikalisch im Chorsaal Rantum. Tone Fish kommen mit ihrer Pilgrims-Tour nach Sylt. Die Band verbindet Folk, Rock und traditionelle Einflüsse. Mit mehr als 1500 Konzerten bringt Tone Fish reichlich Bühnenerfahrung mit. Das Konzert beginnt um 20 Uhr im Chorsaal Rantum im Strandweg 7.
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2: Heute bleibt es auf Sylt wechselnd bis stark bewölkt. Im Tagesverlauf sind einzelne Schauer drin. Zwischendurch gibt es aber auch trockene Abschnitte. Die Höchsttemperatur liegt bei etwa 19 Grad. Dazu weht anfangs ein mäßiger Südwestwind, später lässt der Wind etwas nach. Der Radio Sylt 3-Tage-Trend. Morgen wird es trockener mit größeren Auflockerungen und rund 18 Grad. Am Donnerstag wechseln sich Wolken und etwas Sonne ab. Meist bleibt es trocken bei etwa 17 Grad. Am Freitag bleibt es mild und überwiegend trocken mit rund 17 Grad.
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4: Willkommen in der nächsten halben Stunde hier bei radiosylt.de vom blauen Autozug. Es ist schön, dass ihr dabei seid und wir haben ja auch unsere eigene Comedy, das wisst ihr, ne? Unser Follower Klaas aus Hörnum, der sucht die lustigsten Sprüche aus dem Internet raus und daraus haben wir unsere eigene kleine Comedy-Show gemacht und gleich gibt's die nächste Folge hier bei mir. Moin!

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2: Moin, hatte heute eine orange Jacke an und war im Obi. Fragt nicht.

0: Radio Sylt mit Frank Bremser und bei mir ist Mark Jones von den Adlerschiffen. Den treffen Sie in der Zentrale, in der Beusenstraße in Westerland von den Adlerschiffen. Ja, und Mark, es geht auch wieder auf die Hochseeinsel Helgoland, ne? Wenn sie sich denn noch so schimpfen darf.
1: Ja, das ist natürlich auch immer ein sehr beliebtes Reiseziel für die Gäste, die hier ein paar Wochen oder ihren Urlaub verbringen, dass sie sagen, sie möchten Tagesausflüge machen. Da steht Helgoland, das muss man klar sagen, an Nummer 1. Aber ich glaube, das ist eine spannende Fahrt. Und wenn man mal hier ist und man Zeit hat, sollte man Helgoland auf jeden Fall besuchen, denn die sind sehr geschichtsträchtig und Spaß für die ganze Familie, würde ich sagen.
0: Ja, die ist wunderschön, die Insel. Da haben sich meine Eltern kennengelernt. Stella Munk ist bei mir, auch von den Adlerschiffen. Es gibt auch so kleine Fahrten, zum Beispiel eine Frühstücksfahrt, ne?
2: Ja, wir haben jeden Sonntag eine Frühstücksfahrt und da fahren wir mit unserer Adler 6 in Hörnum raus. Gute anderthalb Stunden. Und es gibt ein leckeres Adlerfrühstück mit allem, was dazugehört. Und dann kann man dabei die Aussicht auf die Südspitze genießen und ein bisschen sich den Wind um die Nase wehen lassen.
0: Und Austern schlürfen kann man mit den Adlerschiffen auch, ne?
2: Ja, genau. Im Mai geht es wieder los. Da fahren wir einmal die Woche zu den Austernbänken. Die sind vor List oben. Und da gibt es auch ein kleines Austern-Tasting. Da kann man das probieren. Gibt noch ein Gläschen Wein dazu. Und es wird auch alles ausführlich dazu erklärt, wie die wächst, wie die geerntet wird und so weiter.
0: Ja, und jetzt sagen Sie uns nicht, Sie hätten Langeweile gehabt auf der Insel Sylt. Das müssen Sie auf jeden Fall nicht haben. Alle Infos zu den Fahrten der Adlerschiffe auf der Internetseite adler-schiffe.de. 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

0: Hier ist das Auto zu Radio Sylt mit Frank Bremser. Wir sind ganz neu seit März und ich streune über die Insel und lerne ganz viele interessante Menschen kennen. Und das finde ich total interessant, zum Beispiel Amelie und Franzi von der Arche Wattenmeer. Und da haben wir über Schweinswale gesprochen und vor allem über erneuerbare Energien. Und wenn diese Offshore-Windparks gebaut werden, dann ist das ja für die Schweinswale zum Beispiel nicht unproblematisch, ne?
1: Ja, genau. Also die Schweinswale oder generell Wale orientiert sich ja mit einem Echolotsystem, also über Schall. Und die Offshore-Windparks sind gerade ein Problem, wenn sie gebaut werden, weil die dann mit einem hydraulischen Hammer in den Boden gehämmert werden. Und dabei entsteht ein sehr lauter Schall, der ja zu Desorientierung bei Schweinswalen führen kann. Aber wenn die erstmal stehen, ist das tatsächlich kein Problem mehr für die. Also dann ist es in Ordnung. Und es gibt jetzt auch ja Ideen, wie man den Bau ein bisschen unproblematischer gestalten kann. Beispielsweise mit solchen Schläuchen, die Luftblasen aufsteigen lassen, wenn man die baut. Und die dämpfen dann den Schall zum Beispiel.
2: Das ist eben besonders hier wichtig, weil hier die Kinderstube von den Schweinswalen ist, wie Amelie auch schon gesagt hatte. Und deswegen ist besonders hier wichtig, dass man auch eben neue Innovationen findet, um sowas zu verbessern, weil die Energie von diesen Offshore-Windparks natürlich super wichtig ist.
0: Absolut, wichtiger denn je, ne? Amelie und Franzi von der Arche Wattenmeer, fahren Sie mal hin mit der ganzen Familie. Ist ganz toll in der Ausstellung, kann man ganz viele Sachen anfassen und alles wird sehr kenntnisreich erklärt. Die Arche Wattenmeer in Hörnum, im Prinzip, wenn man reinkommt in den Ort, gleich auf der rechten Seite. Alle Infos natürlich auch auf arche-wattenmeer.de. 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
1: 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Es ist 20 Uhr.
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3: Moin von Sylt! Was passiert eigentlich mit dem Hörnummer Hafen? Das beschäftigt euch sicher auch. Die Gemeindevertretung hat zwar den Weg für eine Übernahme freigemacht, doch die CDU stellt sich beim konkreten Konzept quer. Mit 3 Gegenstimmen haben sie deutlich gemacht, so reicht uns das nicht. Die Kritikpunkte sind klar. Die CDU fürchtet um eure Gemeindekasse. Statt der öffentlich genannten 5 Millionen Euro rechnet die Fraktion mit einem Risiko von bis zu 14 Millionen Euro. Und für dieses Geld gibt es aus ihrer Sicht zu wenig echten Mehrwert für euch. Sie hätten sich eine stärkere insulare Lösung und mehr touristische Impulse gewünscht, statt nur in den Bestand zu investieren. Am 22. Oktober geht die Debatte in einem internen Workshop in die nächste Runde. Wir bleiben für euch am Ball.
4: Wenn ihr Lust auf Kino habt, das euch garantiert noch lange beschäftigt, dann solltet ihr euch 2 Termine in der Westerländer Kinowelt dick anstreichen. Am Samstag, den 10. Oktober, zeigt das Kino anlässlich des Welthospiztags das bewegende Drama 4-3. Der Film erzählt die Geschichte einer Frau, die nach einem tragischen Verlust zurück ins Leben findet. Im Anschluss könnt ihr euch mit dem Hospizverein Sylt über das Thema Trauer austauschen. Nur 3 Tage später, am Dienstag, den 13. Oktober, wird es dann naturverbunden. Passend zu den Zugvogeltagen läuft die Doku Watching People, Watching Birds. Das Besondere dabei, die Regisseure sind persönlich vor Ort und freuen sich darauf, mit euch über die Faszination der Vogelbeobachtung zu quatschen. 2 Abende, die weit über das normale Popcorn-Kino hinausgehen. 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
3: Heute bleibt es auf Sylt wechselnd bis stark bewölkt. Im Tagesverlauf sind einzelne Schauer drin, zwischendurch gibt es aber auch trockene Abschnitte. Die Höchsttemperatur liegt bei etwa 19 Grad. Dazu weht anfangs ein mäßiger Südwestwind, später lässt der Wind etwas nach. Der Radio Sylt 3-Tage-Trend. Morgen wird es trockener mit größeren Auflockerungen und rund 18 Grad. Am Donnerstag wechseln sich Wolken und etwas Sonne ab. Meist bleibt es trocken bei etwa 17 Grad. Am Freitag bleibt es mild und überwiegend trocken mit rund 17 Grad.
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6: Vielen Dank für die vielen positiven Reaktionen, die vielen WhatsApp-Nachrichten. Unsere WhatsApp-Nummer gibt es ja auch auf radiosylt.de. Hier ist das Autozug Radio Sylt. Wir sind 24 Stunden am Tag, 7 Tage die Woche, 365 Tage für Sie auf Sendung. Das heißt, auch auf der Insel können Sie uns hören auf radiosylt.de. Und da hören Sie dann den Veranstaltungskalender für heute, morgen und übermorgen. Und jetzt sind Sie ja auf dem Damm unterwegs von Niebel nach Westerland oder eben umgekehrt. Und dieser Damm besteht aus Sand und wurde auf Flöcken errichtet, die in den Meeresboden gerammt wurden. Und der Damm ist etwa 10 Meter breit und 7 Meter hoch. Die Bahnstrecke auf dem Damm ist 8 Kilometer lang und führt vom Bahnhof Klangsbühl auf dem Festland bis zum Bahnhof Westerland auf Sylt. Und genau da sind sie jetzt unterwegs, auf dem blauen Autozug. Und das Team vom blauen Autozug, das grüßt sie natürlich ganz, ganz herzlich. Und denken Sie dran, Ihre Fahrten können Sie online am günstigsten buchen. 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Und da gibt es auch ganz, ganz viele Informationen. Natürlich auch direkt den Link nochmal hier zum Autozug Radio Sylt. Und Feel Good Music gibt es auch für Ihre Überfahrt. Hier ist Frank Bremser und der wünscht Ihnen eine ganz tolle Zeit auf der schönsten Insel der Welt.

0: 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Und was uns natürlich immer wieder freut, ist tolles Feedback von Ihnen. Ja, den Kunden vom blauen Autozug, die das Auto zu Radio Sylt hören und sich über die Freundlichkeit des Teams vom blauen Autozug freuen.
1: Hallo Autozug Radio Sylt. Hallo lieber Frank. Hier ist der Thomas aus dem anderen Ende Deutschlands, und zwar aus dem schönen Sachsen. Wir waren vor circa 2 Wochen bei euch und sind mit dem blauen Autozug auf die Insel und natürlich nach unserem Urlaub auch wieder zurückgefahren. Und ich muss mal ein ganz großes Dankeschön sagen an die netten Mitarbeiter beim Verladen in den beiden Bahnhöfen in Westerland und auch in Nybühl. Echt nettes, freundliches Personal. Und ein besonderes Highlight war natürlich das Radio während der Überfahrt mit dieser wunderschönen Musik. Dankeschön dafür und liebe Grüße aus Sachsen.
0: Dankeschön, mein lieber Klaus, für dieses tolle Kompliment. Das hat uns alle riesig gefreut. Und wenn Sie auch mal so ein Feedback abgeben wollen, dann können Sie uns gerne eine WhatsApp-Nachricht schicken. Unsere WhatsApp-Nummer finden Sie auf radiosylt.de. Da freuen wir uns super, super doll. Vielen Dank dafür. 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
2: Heute. Am Dienstag könnt ihr in Kaitum erleben, wie die Menschen früher auf Sylt gelebt haben. Im historischen Kapitänshaus geht es um den Alltag der Sylter Familien, um Seefahrt, Wohnen und das Leben auf der Insel vor vielen Generationen. Die alten Räume und Einrichtungsgegenstände zeigen anschaulich, wie sich das Leben auf Sylt im Laufe der Zeit verändert hat. Die Veranstaltung gehört zum Programm der Familienwochen und eignet sich auch gut für Kinder. Beginn ist um 15 Uhr im Kapitänshaus am Cliff 13 in Kaitum.
3: Morgen gibt es Comedy und Kabarett im alten Kursaal in Westerland. Sonja Gründemann steht dort ab 20 Uhr auf der Bühne. Wer den Abend mit Unterhaltung, Musik und Humor verbringen möchte, bekommt hier einen guten Termin mitten in Westerland. Veranstaltungsort ist der alte Kursaal am Rathausplatz in der Andreas-Nielsen-Straße. Los geht es um 20 Uhr.
4: Übermorgen
3: wird es musikalisch im Chorsaal Rantum. Tone Fish kommen mit ihrer Pilgrims-Tour nach Sylt. Die Band verbindet Folk, Rock und traditionelle Einflüsse. Mit mehr als 1500 Konzerten bringt Tone Fish reichlich Bühnenerfahrung mit. Das Konzert beginnt um 20 Uhr im Chorsaal Rantum im Strandweg 7.
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3: Heute bleibt es auf Sylt wechselnd bis stark bewölkt. Im Tagesverlauf sind einzelne Schauer drin, zwischendurch gibt es aber auch trockene Abschnitte. Die Höchsttemperatur liegt bei etwa 19 Grad. Dazu weht anfangs ein mäßiger Südwestwind, später lässt der Wind etwas nach. Der Radio Sylt 3-Tage-Trend. Morgen wird es trockener mit größeren Auflockerungen und rund 18 Grad. Am Donnerstag wechseln sich Wolken und etwas Sonne ab. Meist bleibt es trocken bei etwa 17 Grad. Am Freitag bleibt es mild und überwiegend trocken mit rund 17 Grad.
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5: Willkommen in der nächsten halben Stunde hier bei Radio Sylt.de vom blauen Autozug. Es ist schön, dass ihr dabei seid und wir haben ja auch unsere eigene Comedy, das wisst ihr, ne? Unser Follower Klaas aus Hörnum, der sucht die lustigsten Sprüche aus dem Internet raus und daraus haben wir unsere eigene kleine Comedy-Show gemacht und gleich gibt's die nächste Folge hier bei mir. Moin!

0: 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Ihr kennt das ja bestimmt auch, man öffnet Instagram, will nur mal ganz kurz gucken, 10 Minuten später fragt man sich, was habe ich da eigentlich gerade gesehen? Genau diese Perlen sammeln wir für euch und hier sind unsere Insta-Perlen bei Radio Sylt vom Blauen Autozug. Gibt es jede Stunde mit unserem Follower Klaas.
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2: Moin, Leute, ich bin so alt. Bei uns hieß Lifehack früher ja noch Trick 17.

0: 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Seit dem 1. März 2023 gibt es uns und Sie können uns weltweit hören auf radiosylt.de. Und wollten Sie schon mal die Krabbenfahrt machen? Dann machen Sie das mal mit den Adlerschiffen. Und da ist auf der Rosa Palooka der Robin und der kann genau erklären, wie es funktioniert.
1: Genau, immer Donnerstag, 16 Uhr, fahren wir hier los. Wir haben unser Schleppnetz dabei und dann wollen wir ein bisschen Krabben fangen. Ne?
0: Das heißt, die Gäste können noch mal anfangen zu poolen hier?
1: Ja, genau. Aber die holen wir vorher extern, die Krabben, weil die Mengen ziehen wir auch so nicht raus in der Zeit. Die werden auch gekocht und dann werden die hier an Bord gepoolt. Dann zeigen wir denen, wie das geht. Bin mal froh, wenn die nicht so viel wissen, wie das geht. Dann haben wir mehr für uns. Ne?
0: Und wie läuft so eine Tour ab? Also die Leute gehen an Bord, dann kriegen sie ein bisschen was erzählt wahrscheinlich, was so vor ihnen liegt.
1: Ja, genau. Also es läuft so ab. Also 16 Uhr fahren wir hier los. Wir haben dann immer noch Begleitung dabei vom Erlebniszentrum hier vorne. Die führen uns ein bisschen durch die Tour, so als Guide quasi. Und erzählen ein bisschen was, also ganz besonders dann halt zur Nordseegarnele. Ne? Dann fahren wir raus hier vor uns zum Königshafen. Da schmeißen wir dann unser Netz raus. Wir haben so ein Schleppnetz auch, wie die Krabbenkutter auch haben. Und das, was wir dann so gefangen haben, das kommt dann vorne hier auf die Kiste. Und dann kommen die vom Erlebniszentrum, erzählen ein bisschen was dazu. Sind natürlich auch ein paar Garnelen dann dabei. Und dann geht das nachher ins große Poolen. Ne?
0: Ja, und dann können Sie sich mal ausprobieren, ne, mit dem Krabbenpoolen, ob das gut funktioniert. Und das, was da gefangen wurde, das geht natürlich auch wieder zurück in die Nordsee. Das Ganze läuft ja auch unter den Augen der Naturschützer von der Schutzstation Wattenmeer. 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Und die Adresse der Adlerschiffe haben wir bei uns natürlich auch auf der Homepage verlinkt, radiosylt.de.

0: 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Mein Name ist Frank Bremser und mit der Arche Wattenmeer, da erleben Sie Sylt. Und es gibt ja zur Balzzeit der Kröten eine ganz tolle Führung, durchgeführt von der Arche Wattenmeer. Müssen Sie mal gucken, aktuell auf der Seite arche-wattenmeer.de. Und Sarah von der Arche ist bei mir. Was habt ihr da genau Neues?
1: Ja genau, wir haben jetzt eine Krötentümpelführung hier bei uns in Hörnum und wir befassen uns dann mit der Kreuzkröte. Das ist eine Art, die in Deutschland vorm Aussterben bedroht ist und hier auf Sylt und auch noch auf der einen oder anderen Insel gibt es noch ein etwas größeres Vorkommen und die behält so den Bestand in Deutschland oben.
0: Mhm. Wann sind diese Führungen bei euch?
1: Die sind meistens am Wochenende, also so Freitag, Samstag, Sonntag und dann in den frühen Abendstunden. Mhm. Für genauere Termine guckt am besten einfach bei uns auf die Internetseite.
0: arche-wattenmeer.de, richtig?
1: Genau.
0: Ja, super. Und wie muss ich mir so eine Führung dann vorstellen? Also man läuft zu den Tümpeln und darf dann mal einen Blick auf die Kröten werfen.
1: Genau, wir laufen bei Möwennestchen bei uns in Hörnum Lofs und laufen dann erstmal eine Runde durch die unterschiedlichen Dünen, Zonierungen, Dünenmoore, weil das halt einfach so das Habitat von diesen Kröten ist und enden dann bei den Krötentümpeln und dann sieht man die eine oder andere Kröte, was aber gerade viel interessanter ist, ist tatsächlich, dass man die Kröte dann auch hört. Mhm. Deswegen gehen wir auch gerade zu Abend zeitlos, weil die dann am Balzen sind und so eine Kreuzkröte klingt auch wirklich so, wie wenn man über so einen Holzfrosch, vielleicht kennt man den noch so aus der Musikschule, wenn man da so mit so einem Stab hinten auf dem Rücken lang streicht, so klingt eine Kreuzkröte.
0: Ah, okay.
1: Also ist ziemlich charakteristisch und auch wirklich laut zu hören.
0: Eine Krötenwanderung mit der Arche Wattenmeer. Ob es jetzt gerade stattfindet, können Sie immer sehen auf arche-wattenmeer.de und können sich da einbuchen und wirklich tolle Naturerlebnisse mit den Damen und Herren von der Arche Wattenmeer erleben. Die sind wirklich klasse. 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
3: Es ist 21 Uhr.
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4: Moin von Sylt! Was passiert eigentlich mit dem Hörnummer Hafen? Das beschäftigt euch sicher auch. Die Gemeindevertretung hat zwar den Weg für eine Übernahme freigemacht, doch die CDU stellt sich beim konkreten Konzept quer. Mit 3 Gegenstimmen haben sie deutlich gemacht, so reicht uns das nicht. Die Kritikpunkte sind klar. Die CDU fürchtet um eure Gemeindekasse. Statt der öffentlich genannten 5 Millionen Euro rechnet die Fraktion mit einem Risiko von bis zu 14 Millionen Euro. Und für dieses Geld gibt es aus ihrer Sicht zu wenig echten Mehrwert für euch. Sie hätten sich eine stärkere insulare Lösung und mehr touristische Impulse gewünscht, statt nur in den Bestand zu investieren. Am 22. Oktober geht die Debatte in einem internen Workshop in die nächste Runde. Wir bleiben für euch am Ball.
5: Wenn ihr Lust auf Kino habt, das euch garantiert noch lange beschäftigt, dann solltet ihr euch 2 Termine in der Westerländer Kinowelt dick anstreichen. Am Samstag, den 10. Oktober, zeigt das Kino anlässlich des Welthospiztags das bewegende Drama 4-3. Der Film erzählt die Geschichte einer Frau, die nach einem tragischen Verlust zurück ins Leben findet. Im Anschluss könnt ihr euch mit dem Hospizverein Sylt über das Thema Trauer austauschen. Nur 3 Tage später, am Dienstag, den 13. Oktober, wird es dann naturverbunden. Passend zu den Zugvogeltagen läuft die Doku Watching People, Watching Birds. Das Besondere dabei, die Regisseure sind persönlich vor Ort und freuen sich darauf, mit euch über die Faszination der Vogelbeobachtung zu quatschen. 2 Abende, die weit über das normale Popcorn-Kino hinausgehen. 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
4: Heute bleibt es auf Sylt wechselnd bis stark bewölkt. Im Tagesverlauf sind einzelne Schauer drin, zwischendurch gibt es aber auch trockene Abschnitte. Die Höchsttemperatur liegt bei etwa 19 Grad. Dazu weht anfangs ein mäßiger Südwestwind, später lässt der Wind etwas nach. Der Radio Sylt 3-Tage-Trend. Morgen wird es trockener mit größeren Auflockerungen und rund 18 Grad. Am Donnerstag wechseln sich Wolken und etwas Sonne ab. Meist bleibt es trocken bei etwa 17 Grad. Am Freitag bleibt es mild und überwiegend trocken mit rund 17 Grad.
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7: Toll, dass Sie dabei sind. Hier ist das Autozug Radio Sylt mit Frank Bremser. Und jetzt mache ich Ihnen mal so richtig Lust. Die Sonne erhebt sich langsam über das glitzernde Meer und taucht die Dünenlandschaft in ein warmes, goldenes Licht. Und die frische Nordseebrise weht Ihnen sanft ins Gesicht, während Sie am Strand entlang spazieren und die Ruhe der frühen Morgenstunden genießen. Einfach der perfekte Ort, um den Alltag hinter sich zu lassen und in die Natur einzutauchen. Und welcher Ort sollte das sein? Außer Sylt, oder? Genießen Sie Ihre Zeit auf der schönsten Insel der Welt. Schön, dass wir Sie begleiten dürfen, das Autozug Radio Sylt weltweit zu empfangen auf radiosylt.de. Wir sind das Original seit dem 1. 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

0: 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Ich hoffe, ihr habt eine gute Überfahrt und diejenigen, die sich darum kümmern, dass das alles reibungslos funktioniert, das sind die Damen und Herren aus der Leitstelle des blauen Autozuges. Tim Friedrichsen zum Beispiel, das kann schon ganz schön stressig werden, ne?
1: Schon mal stoßweise sehr anstrengend, aber aufgrund, dass wir sehr dicht beieinander sind, Anführungszeichen, ist eine schnelle Abhilfe immer da. Also es ist ein sehr kollegiales Miteinander und das funktioniert auch sehr gut.
0: Sehr gut. Das Team in der Leitstelle hat alles im Griff. Es kann natürlich auch sehr stressig werden. Sören Jensen und Arne Hinsen.
2: Naja, so vom täglichen Geschäft sind es eigentlich immer so, wenn man alles wieder, alles geregelt hat und irgendwie das Problem dann irgendwie anders wieder aufploppt. Meistens Thema Krankmeldungen, gerade kurzfristig.
0: Okay.
2: Und sonst die Schreckmomente, ganz klar, irgendwelche Unfälle.
3: Ja, logisch, ne? Genau, Unfälle auf jeden Fall, aber das macht den Job auch wieder positiv, weil immer wenn ein gefährliches Ereignis passiert, dann merkt man, dass alle wirklich zusammenarbeiten und man da Hand in Hand geht und jeder für den anderen da ist und dass man so eine Störung oder wenn jetzt wirklich mal ein Unfall, eine Kollision auf der Strecke ist oder sowas, dass das dann super abgearbeitet wird und die ganzen Prozesse, die man im Hintergrund laufen hat, auch greifen.
0: Alles ist gut vorbereitet beim blauen Autozug für euch, damit ihr gut auf die schönste Insel der Welt kommt. 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
2: Heute. Am Dienstag könnt ihr in Kaitum erleben, wie die Menschen früher auf Sylt gelebt haben. Im historischen Kapitänshaus geht es um den Alltag der Sylter Familien, um Seefahrt, Wohnen und das Leben auf der Insel vor vielen Generationen. Die alten Räume und Einrichtungsgegenstände zeigen anschaulich, wie sich das Leben auf Sylt im Laufe der Zeit verändert hat. Die Veranstaltung gehört zum Programm der Familienwochen und eignet sich auch gut für Kinder. Beginn ist um 15 Uhr im Kapitänshaus am Cliff 13 in Kaitum.
3: Morgen. Gibt es Comedy und Kabarett im alten Kursaal in Westerland. Sonja Gründemann steht dort ab 20 Uhr auf der Bühne. Wer den Abend mit Unterhaltung, Musik und Humor verbringen möchte, bekommt hier einen guten Termin mitten in Westerland. Veranstaltungsort ist der alte Kursaal am Rathausplatz in der Andreas-Nielsen-Straße. Los geht es um 20 Uhr.
4: Übermorgen.
3: Wird es musikalisch im Chorsaal Rantum. Tone Fish kommen mit ihrer Pilgrims-Tour nach Sylt. Die Band verbindet Folk, Rock und traditionelle Einflüsse. Mit mehr als 1500 Konzerten bringt Tone Fish reichlich Bühnenerfahrung mit. Das Konzert beginnt um 20 Uhr im Chorsaal Rantum im Strandweg 7.
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2: Heute bleibt es auf Sylt wechselnd bis stark bewölkt. Im Tagesverlauf sind einzelne Schauer drin, zwischendurch gibt es aber auch trockene Abschnitte. Die Höchsttemperatur liegt bei etwa 19 Grad. Dazu weht anfangs ein mäßiger Südwestwind, später lässt der Wind etwas nach. Der Radio Sylt 3-Tage-Trend. Morgen wird es trockener mit größeren Auflockerungen und rund 18 Grad. Am Donnerstag wechseln sich Wolken und etwas Sonne ab. Meist bleibt es trocken bei etwa 17 Grad. Am Freitag bleibt es mild und überwiegend trocken mit rund 17 Grad.
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4: Willkommen in der nächsten halben Stunde hier bei radiosylt.de vom blauen Autozug. Es ist schön, dass ihr dabei seid und wir haben ja auch unsere eigene Comedy, das wisst ihr, ne? Unser Follower Klaas aus Hörnum, der sucht die lustigsten Sprüche aus dem Internet raus und daraus haben wir unsere eigene kleine Comedy-Show gemacht und gleich gibt's die nächste Folge hier bei mir. Moin!

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2: Moin, Volksmund ist morgens wie ein König, mittags wie ein Bauer und abends wie ein Bettelmann. 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
3: Oh,

0: 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Wir sind das Original seit dem 1. März 2023. Bei mir ist Larissa von den Adlerschiffen. Die haben ja jede Menge für Sie vorbereitet. Da können Sie unterwegs sein, Sie können die Halligen besuchen, aber auch die Inseln, zum Beispiel Amrum, ne Larissa?
1: Also du kannst im Endeffekt aussuchen, ob du mit 7,5 Stunden oder mit 3,5 Stunden Aufenthalt hast. Sprich, entweder du verbringst den ganzen Tag oder du sagst dir, eine kurze Stippvisite reicht völlig aus. Mhm. Und dann geht es eben entweder um 10 Uhr oder um 12 Uhr los und dann auf eigene Faust. Man kann auf Amrum eine Inselrundfahrt dazu buchen und eben einmal sich mit so einer kleinen offenen Inselbahn über die Insel fahren, Fahrräder mieten, alles machen, was das Herz begehrt.
0: Also das Programm ist nicht vorgegeben, man kann sich wirklich frei bewegen. Ihr gebt dann nur Anregungen, was könnte man machen, aber jeder kann so machen, wie er will.
1: Genau, jeder wie er möchte, was er lieber machen möchte, ob er sagt, ich möchte den ganzen Tag am Strand liegen. Der breiteste Sandstrand ist natürlich was Besonderes mit dem Kniepsand oder per Rad. Wir stehen gerne beratend zur Seite, aber jeder wie er möchte.
0: Okay, Larissa, fassen wir nochmal zusammen. Amrum.
1: Also ich kann entweder morgens um 10 losfahren und dann auch erst um 5:45 zurückfahren. Die Fahrt dauert jeweils eine Dreiviertelstunde, also man hat dann wirklich viel Zeit. Oder ich fahre um 12 Uhr los und fahre schon um 4:15 zurück. Dann ist es eine kurze Tour. Ich kann aber auch mischen und sagen, ich fahre um 10 Uhr los und um 16:15 zurück. Also der Gast ist völlig flexibel bei uns.
0: Also wir merken schon, Larissa kennt sich super aus und wenn das jetzt alles ein bisschen schnell war, überhaupt kein Problem, dann kommen Sie auf die Homepage der Adlerschiffe, adler-schiffe.de. Da ist das Ganze nochmal ganz klar zusammengefasst und da können Sie sich Ihre persönliche Tour einfach aussuchen.

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Aber jetzt wollen wir das Ganze vergessen. Denn jetzt bringt euch der blaue Autozug auf die schönste Insel der Welt. Und da wird sich vertragen und da wird eine ganz tolle Urlaubszeit draus. Und wir haben bei uns in der Familie zum Beispiel ein ganz tolles Lied von Dicker und Lea. Und ich möchte euch jetzt einen tollen Ohrwurm bringen, nämlich Bis zum Mond und zurück. Das ist ein ganz tolles Lied, da könnt ihr jetzt ganz lautstark mitsingen. Wenn ihr es kennt, ansonsten lernt es auswendig, weil das soll das Motto sein für euren Sylt-Urlaub. Gute Fahrt für euch.

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3: Es ist 22 Uhr.
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5: Moin von Sylt! Was passiert eigentlich mit dem Hörnummer Hafen? Das beschäftigt euch sicher auch. Die Gemeindevertretung hat zwar den Weg für eine Übernahme freigemacht, doch die CDU stellt sich beim konkreten Konzept quer. Mit 3 Gegenstimmen haben sie deutlich gemacht, so reicht uns das nicht. Die Kritikpunkte sind klar. Die CDU fürchtet um eure Gemeindekasse. Statt der öffentlich genannten 5 Millionen Euro rechnet die Fraktion mit einem Risiko von bis zu 14 Millionen Euro. Und für dieses Geld gibt es aus ihrer Sicht zu wenig echten Mehrwert für euch. Sie hätten sich eine stärkere insulare Lösung und mehr touristische Impulse gewünscht, statt nur in den Bestand zu investieren. Am 22. Oktober geht die Debatte in einem internen Workshop in die nächste Runde. Wir bleiben für euch am Ball.
6: Wenn ihr Lust auf Kino habt, das euch garantiert noch lange beschäftigt, dann solltet ihr euch 2 Termine in der Westerländer Kinowelt dick anstreichen. Am Samstag, den 10. Oktober, zeigt das Kino anlässlich des Welthospiztags das bewegende Drama 4-3. Der Film erzählt die Geschichte einer Frau, die nach einem tragischen Verlust zurück ins Leben findet. Im Anschluss könnt ihr euch mit dem Hospizverein Sylt über das Thema Trauer austauschen. Nur 3 Tage später, am Dienstag, den 13. Oktober, wird es dann naturverbunden. Passend zu den Zugvogeltagen läuft die Doku Watching People, Watching Birds. Das Besondere dabei, die Regisseure sind persönlich vor Ort und freuen sich darauf, mit euch über die Faszination der Vogelbeobachtung zu quatschen. 2 Abende, die weit über das normale Popcorn-Kino hinausgehen. 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
5: Heute bleibt es auf Sylt wechselnd bis stark bewölkt. Im Tagesverlauf sind einzelne Schauer drin, zwischendurch gibt es aber auch trockene Abschnitte. Die Höchsttemperatur liegt bei etwa 19 Grad. Dazu weht anfangs ein mäßiger Südwestwind, später lässt der Wind etwas nach. Der Radio Sylt 3-Tage-Trend. Morgen wird es trockener mit größeren Auflockerungen und rund 18 Grad. Am Donnerstag wechseln sich Wolken und etwas Sonne ab. Meist bleibt es trocken bei etwa 17 Grad. Am Freitag bleibt es mild und überwiegend trocken mit rund 17 Grad.
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7: Ja, herzlich willkommen hier beim Autozug Radio Sylt. Und die schmale Halbinsel nördlich von List, die sich wie ein über den Kopf gebogener Arm nach Osten erstreckt, trägt den Namen Ellenbogen und ist Privatland. Autofahrer zahlen 6 Euro, während Radfahrer und Fußgänger kostenfrei passieren dürfen. Hier gibt es nichts als Dünen, Meer, Wind und Weite. Und am Nordstrand des westlichen Ellenbogens befindet sich der nördlichste Zipfel Deutschlands. Dieser Ort ist mit einem Schild und einem Skulpturenpark gekennzeichnet und eignet sich perfekt für Selfies, die Sie Ihren Lieben zu Hause zeigen können. Hier ist das Autozug Radio Sylt, weltweit zu hören auf radiosylt.de. Mein Name ist Frank Bremser und schön, dass ich bei Ihnen sein darf.

0: Hier ist Radio Sylt vom Blauen Autozug. Ich freue mich, dass ich euch begleiten darf hier auf der Strecke von Niebel nach Sylt oder eben umgekehrt. Und ja, die Lokomotive, die fährt vorne, ne? Ist ja klar. Und in der Lokomotive sitzt zum Beispiel der Düke. Er ist Lokomotivführer bei der RDC Deutschlandgruppe und hier beim Blauen Autozug. War das eigentlich so ein Traum von dir?
1: Also ich hatte jetzt nicht so kindheitstraummäßig so, ja, unbedingt Lokführer. Ich hatte nie wirklich was mit Eisenbahn vorher zu tun.
0: Ja.
1: Aber jetzt im Nachhinein, ich möchte keinen anderen Job mehr machen.
0: Was hast du vorher gemacht?
1: Großen Außenhandel gelernt im Kfz-Fachbereich.
0: Was sind so die größten Herausforderungen für dich als Lokführer?
1: Die Konzentration hochhalten, würde ich sagen. Also das ist eine Sache, die muss man lernen, weil das ist halt das Hauptaugenmerk, darauf liegt halt nicht, ja, ich fahre und das Signal sagt halt oder fahren, sondern gerade im Störungsfall, was mache ich wenn? Und dieses Wissen muss halt permanent immer sofort zur Verfügung stehen.
0: So sind sie hochmotiviert, die Mitarbeiter vom Blauen Autozug, und die bringen euch sicher von Niebel nach Westerland oder eben umgekehrt, und wir begleiten euch auch dazu mit Feel Good Music, 24 Stunden. 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

0: Willkommen bei Radio Sylt vom Blauen Autozug. Mein Name ist Frank Bremser und ich freue mich, dass ihr dabei seid. Wir senden für euch rund um die Uhr mit aktuellen Insel-News, dem Sylt-Wetter und den Veranstaltungstipps für euren Tag. 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
2: Heute.
3: Am Dienstag könnt ihr in Kaitum erleben, wie die Menschen früher auf Sylt gelebt haben. Im historischen Kapitänshaus geht es um den Alltag der Sylter Familien, um Seefahrt, Wohnen und das Leben auf der Insel vor vielen Generationen. Die alten Räume und Einrichtungsgegenstände zeigen anschaulich, wie sich das Leben auf Sylt im Laufe der Zeit verändert hat. Die Veranstaltung gehört zum Programm der Familienwochen und eignet sich auch gut für Kinder. Beginn ist um 15 Uhr im Kapitänshaus am Cliff 13 in Kaitum.
2: Morgen.
3: Gibt es Comedy und Kabarett im alten Kursaal in Westerland. Sonja Gründemann steht dort ab 20 Uhr auf der Bühne. Wer den Abend mit Unterhaltung, Musik und Humor verbringen möchte, bekommt hier einen guten Termin mitten in Westerland. Veranstaltungsort ist der alte Kursaal am Rathausplatz in der Andreas-Nielsen-Straße. Los geht es um 20 Uhr.
2: Übermorgen.
3: Wird es musikalisch im Chorsaal Rantum. Tone Fish kommen mit ihrer Pilgrims-Tour nach Sylt. Die Band verbindet Folk, Rock und traditionelle Einflüsse. Mit mehr als 1500 Konzerten bringt Tone Fish reichlich Bühnenerfahrung mit. Das Konzert beginnt um 20 Uhr im Chorsaal Rantum im Strandweg 7.
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2: Heute bleibt es auf Sylt wechselnd bis stark bewölkt. Im Tagesverlauf sind einzelne Schauer drin. Zwischendurch gibt es aber auch trockene Abschnitte. Die Höchsttemperatur liegt bei etwa 19 Grad. Dazu weht anfangs ein mäßiger Südwestwind. Später lässt der Wind etwas nach. Der Radio Sylt 3-Tage-Trend. Morgen wird es trockener mit größeren Auflockerungen und rund 18 Grad. Am Donnerstag wechseln sich Wolken und etwas Sonne ab. Meist bleibt es trocken bei etwa 17 Grad. Am Freitag bleibt es mild und überwiegend trocken mit rund 17 Grad.
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3: Willkommen in der nächsten halben Stunde hier bei Radio Sylt.de vom blauen Autozug. Es ist schön, dass ihr dabei seid und wir haben ja auch unsere eigene Comedy, das wisst ihr, ne? Unser Follower Klaas aus Hörnum, der sucht die lustigsten Sprüche aus dem Internet raus und daraus haben wir unsere eigene kleine Comedy-Show gemacht und gleich gibt's die nächste Folge hier bei mir. Moin!

0: 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Und hier gibt es jetzt wieder Comedy. Unser Follower Klaas aus Hörnum sucht ja das Lustigste raus aus dem Internet, die lustigsten Sprüche und vertont sie. Jetzt wieder.
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2: Moin! Was wünschst du dir zu Weihnachten? Ein Zaubergefäß, welches sich niemals leert. Ein Wäschekorb?
3: Ja,

0: 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Und wir sind wieder bei den Adlerschiffen und damit bei Jenny. Die kümmert sich um Feierlichkeiten bei den Adlerschiffen, richtig?
1: Genau, also erstmal geht es auch so ein bisschen um den Ort, ne, um zu schauen, ab wo fahren wir, welches Schiff haben wir da, was bietet sich am besten an. Wenn es jetzt die Hochzeit ist, klassischerweise ist es dann, wie gesagt, die Great Palooka ab List. Da können wir bis zu 48 Personen mitnehmen. Und genau, dann besprechen wir alle Details, was du noch dabei haben möchtest, ne? Den Ablauf. Dann ist ja auch immer da noch die Koordination mit dem Standesamt mit dabei. Dann, was du an Essen dabei haben willst, Getränke, ob du noch irgendwelches weitere Programm möchtest, irgendeine Liveband, Musiker, Trompeter hatten wir letztens auch mit an Bord.
0: Cool.
1: Oder Fotografen, also da sind den Möglichkeiten keine Grenzen gesetzt. Ich sag immer, alles, was ihr euch wünscht, versuche ich so gut es geht immer umzusetzen. Klar gibt es irgendwo Grenzen, aber alles ist irgendwie machbar.
0: Also sozusagen für jede Feier bist du Ansprechpartnerin?
1: Genau, dafür bin ich die richtige Ansprechpartnerin. Also viel sind es Geburtstage, aber auch Hochzeiten machen wir auch oder Trauungen bei uns an Bord. Da ist die Great Palooka ab List immer ein ganz beliebtes Schiff, weil es ein bisschen rustikaler ist, aber generell auch Firmenfeiern, wenn es auch größere sein sollen, auch gerne mal verchartern wir auch gerne die Koi, um so ein bisschen mehr auch Partystimmung dann aufzubringen. Aber generell hier auf Sylt haben wir natürlich auch sehr schöne Schiffe, die da auch gut in Frage kommen.
0: Super, dankeschön. Jenny, sie ist die Ansprechpartnerin für alle Charterfahrten, Geburtstage, Hochzeiten etc. Alles, was Sie feiern wollen, können Sie mit den Adlerschiffen zusammen veranstalten. Alle Infos dazu natürlich auf der Homepage adler-schiffe.de. 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

0: 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Und wir haben auch Nachhaltigkeitstipps bei uns. Ja, ja, wir wollen ja, dass die Insel so schön bleibt, wie sie ist. Und dazu habe ich mir jetzt gerade Charlie Esser, die Naturschutzbotschafterin der Insel, eingeladen. Es gibt bei dir oder bei euch ja auch Nachhaltigkeitsführung. Was ist das genau?
1: Genau, also wir nennen das Umweltbildung. Mhm. Und meistens sind das naturkundliche Führungen hier auf der Insel. Die ersten denken wahrscheinlich erstmal an eine Wattwanderung. Mhm. Aber es gibt natürlich auch ganz viele andere Führungen, wo man die Naturschutzgebiete der Insel besser kennenlernen kann und vielleicht auch sehen kann, was daran so besonders ist und warum das so schützenswert ist. Und das ist dann eben nicht nur total interessant, das zu lernen, sondern hilft uns ja auch, das weiterzugeben an Menschen in unserem Umfeld, andere irgendwie auch so indirekt dafür zu begeistern. Und so haben wir dann vielleicht ganz viele Menschen, die sich irgendwie für Umweltschutz einsetzen, die das auch mitnehmen vielleicht aus dem Urlaub oder einfach so in ihrem Umfeld teilen.
0: Hast du da so ein spezielles Beispiel von so einer Führung, wo ihr vielleicht anhaltet und sagt, guck mal, das könnte man jetzt im Alltag irgendwie umsetzen?
1: Ja, es ist ja weniger über Nachhaltigkeit, mehr zum Thema einfach generell die Natur. Was macht sie so besonders und vielleicht auch sensibel? Also es gibt Führungen speziell zum Thema Küstenschutz oder eine Führung zum Thema Schweinswale, wo es eben darum geht, wie können wir die Schweinswale besser schützen, und den Nationalpark Wattenmeer natürlich, der ja direkt vor unserer Haustür ist, den man dann auf einer Wattführung ganz gut kennenlernen kann.
0: Vielen Dank.
1: Gerne.
0: Die Naturschutzbotschafterin der Insel Sylt, Charlie Esser, war das. Und mehr Infos gibt's natürlich unter naturschutz-sylt.de und die Veranstaltung entsprechend natürlich auch immer am Veranstaltungskalender auf sylt.de zu finden.

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3: Es ist 23 Uhr.
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5: Moin von Sylt! Was passiert eigentlich mit dem Hörnummer Hafen? Das beschäftigt euch sicher auch. Die Gemeindevertretung hat zwar den Weg für eine Übernahme freigemacht, doch die CDU stellt sich beim konkreten Konzept quer. Mit 3 Gegenstimmen haben sie deutlich gemacht, so reicht uns das nicht. Die Kritikpunkte sind klar. Die CDU fürchtet um eure Gemeindekasse. Statt der öffentlich genannten 5 Millionen Euro rechnet die Fraktion mit einem Risiko von bis zu 14 Millionen Euro. Und für dieses Geld gibt es aus ihrer Sicht zu wenig echten Mehrwert für euch. Sie hätten sich eine stärkere insulare Lösung und mehr touristische Impulse gewünscht, statt nur in den Bestand zu investieren. Am 22. Oktober geht die Debatte in einem internen Workshop in die nächste Runde. Wir bleiben für euch am Ball.
6: Wenn ihr Lust auf Kino habt, das euch garantiert noch lange beschäftigt, dann solltet ihr euch 2 Termine in der Westerländer Kinowelt dick anstreichen. Am Samstag, den 10. Oktober, zeigt das Kino anlässlich des Welthospiztags das bewegende Drama 4-3. Der Film erzählt die Geschichte einer Frau, die nach einem tragischen Verlust zurück ins Leben findet. Im Anschluss könnt ihr euch mit dem Hospizverein Sylt über das Thema Trauer austauschen. Nur 3 Tage später, am Dienstag, den 13. Oktober, wird es dann naturverbunden. Passend zu den Zugvogeltagen läuft die Doku Watching People, Watching Birds. Das Besondere dabei, die Regisseure sind persönlich vor Ort und freuen sich darauf, mit euch über die Faszination der Vogelbeobachtung zu quatschen. 2 Abende, die weit über das normale Popcorn-Kino hinausgehen. 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
5: Heute bleibt es auf Sylt wechselnd bis stark bewölkt. Im Tagesverlauf sind einzelne Schauer drin, zwischendurch gibt es aber auch trockene Abschnitte. Die Höchsttemperatur liegt bei etwa 19 Grad. Dazu weht anfangs ein mäßiger Südwestwind, später lässt der Wind etwas nach. Der Radio Sylt 3-Tage-Trend. Morgen wird es trockener mit größeren Auflockerungen und rund 18 Grad. Am Donnerstag wechseln sich Wolken und etwas Sonne ab. Meist bleibt es trocken bei etwa 17 Grad. Am Freitag bleibt es mild und überwiegend trocken mit rund 17 Grad.
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8: Hier ist das Autozug Radio Sylt mit Frank Bremser, das Original seit dem 1. März 2023. Und ich weiß, jetzt dreht sich bei Ihnen alles um den Urlaub und Entspannung und Wohlbefinden. Und das können Sie übrigens auch wunderbar ausleben bei uns auf der Insel, denn es gibt zahlreiche luxuriöse Spas und Wellnesshotels und manche lassen auch Tagesgäste zu. Da müssen Sie einfach mal nachfragen und dann können Sie sich wohltuende Thalasso-Anwendungen gönnen, entspannende Massagen und erfrischende Saunagänge. Da können Sie mal die Seele baumeln lassen und das kann man auf Sylt wunderbar und da kann ich Ihnen auch empfehlen, gehen Sie mal in eine der Strandsaunen. Das ist ein echtes Erlebnis. Erstmal schwitzt man dann mal bei 90 Grad beispielsweise und dann danach springt man in die Nordsee. Mehr geht einfach nicht. Sylt ist der perfekte Ort, um Körper und Geist in Einklang zu bringen. 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

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Ja, wer mit dem blauen Autozug Sylt unterwegs ist, muss sich ab sofort auf leicht erhöhte Ticketpreise einstellen. Beim Kauf direkt am Terminal werden jetzt 3 Euro mehr fällig. Hintergrund sind natürlich die stark gestiegenen Energie- und Ölpreise, die aktuell viele Verkehrsunternehmen belasten. Und ihr kennt das ja alle selbst. Die RDC betont aber auch, die Anpassungen sollen moderat und so kurz wie möglich bleiben. Für euch lohnt sich deshalb der Blick ins Internet noch mehr, denn online gibt es weiterhin die günstigsten verfügbaren Tarife. Julian Rönsch von der RDC sagt, man wisse, dass jede Preissteigerung spürbar sei. Gleichzeitig wolle man den Betrieb auf der wichtigen Verbindung nach Sylt zuverlässig sichern und die zusätzlichen Kosten nicht komplett an die Fahrgäste weitergeben. Und genau deshalb bedankt sich der blaue Autozug Sylt heute ganz bewusst bei euch für eure Geduld, eure Treue und dafür, dass ihr dem Unternehmen auch in bewegten Zeiten die Stange haltet. 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Wir wünschen euch eine gute Reise. 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

0: 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Und was bekommt ihr bei uns? 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Ihr bekommt das aktuelle Sylt-Wetter und natürlich auch unsere Event-Tipps.
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2: Heute.
3: Am Dienstag könnt ihr in Kaitum erleben, wie die Menschen früher auf Sylt gelebt haben. Im historischen Kapitänshaus geht es um den Alltag der Sylter Familien, um Seefahrt, Wohnen und das Leben auf der Insel vor vielen Generationen. Die alten Räume und Einrichtungsgegenstände zeigen anschaulich, wie sich das Leben auf Sylt im Laufe der Zeit verändert hat. Die Veranstaltung gehört zum Programm der Familienwochen und eignet sich auch gut für Kinder. Beginn ist um 15 Uhr im Kapitänshaus am Cliff 13 in Kaitum.
2: Morgen.
3: Gibt es Comedy und Kabarett im alten Kursaal in Westerland. Sonja Gründemann steht dort ab 20 Uhr auf der Bühne. Wer den Abend mit Unterhaltung, Musik und Humor verbringen möchte, bekommt hier einen guten Termin mitten in Westerland. Veranstaltungsort ist der alte Kursaal am Rathausplatz in der Andreas-Nielsen-Straße. Los geht es um 20 Uhr.
2: Übermorgen.
3: Wird es musikalisch im Chorsaal Rantum. Tone Fish kommen mit ihrer Pilgrims-Tour nach Sylt. Die Band verbindet Folk, Rock und traditionelle Einflüsse. Mit mehr als 1500 Konzerten bringt Tone Fish reichlich Bühnenerfahrung mit. Das Konzert beginnt um 20 Uhr im Chorsaal Rantum im Strandweg 7.
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5: Heute bleibt es auf Sylt wechselnd bis stark bewölkt. Im Tagesverlauf sind einzelne Schauer drin. Zwischendurch gibt es aber auch trockene Abschnitte. Die Höchsttemperatur liegt bei etwa 19 Grad. Dazu weht anfangs ein mäßiger Südwestwind, später lässt der Wind etwas nach. Der Radio Sylt 3-Tage-Trend. Morgen wird es trockener mit größeren Auflockerungen und rund 18 Grad. Am Donnerstag wechseln sich Wolken und etwas Sonne ab. Meist bleibt es trocken bei etwa 17 Grad. Am Freitag bleibt es mild und überwiegend trocken mit rund 17 Grad.
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7: Schön, dass ihr dabei seid und gleich geht's für uns weiter mit den Insta-Perlen. Das ist unser Follower Klaas aus Hörnum. Der sucht die lustigsten Sprüche aus dem Internet raus und präsentiert sie dann gleich hier bei uns exklusiv bei Radio Sylt vom blauen Autozug. Bis gleich.
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0: Musik wie Urlaub, das gibt es hier bei uns bei Radio Sylt vom Blauen Autozug. 24 Stunden im Netz und natürlich auch auf radiosylt.de gibt es die App zum Laden für alle Systeme. Ja, und es gibt immer Fundstücke im Internet, ne, bei Instagram zum Beispiel. So Sprüche, wo man einfach laut loslachen muss und die sammelt für uns, klar, unser Klaas aus Hörnum.
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2: Moin, mal sehen, wie oft ich die Verpackung noch aus dem Müll hole, um 8 bis 10 Minuten bei 200 Grad nachzulesen.

0: Radio Sylt mit Frank Bremser und wir sind jetzt nochmal bei den Adlerschiffen, genauer gesagt bei Tanja Busch. Sie organisiert Incentives und natürlich viele Rundfahrten der Adlerschiffe in ganz Norddeutschland.
1: Alle, die mit uns auf Kaperfahrt fahren, müssen Männer mit Bärten sein.
0: Die müssen natürlich nicht alle Bärte haben, die mitfahren, aber die Adlerschiffe, Tanja Busch, die sind ja mittlerweile, das ist ja wirklich krass, die sind ja in ganz...
1: Männer mit Bärten sein.
0: Die müssen natürlich nicht alle Bärte haben, die mitfahren, aber die Adlerschiffe, Tanja Busch, die sind ja mittlerweile, das ist ja wirklich krass, die sind ja in ganz Norddeutschland.

0: besondere Events, ne?
1: Ja, absolut. Also Gegensätze ziehen sich an, sagt man ja immer so schön. Und diese wirklich historische Red Paluca als Kutter sozusagen mit einem sehr exklusiven Angebot, das heißt hochwertige Weine oder auch ein Glas Champagner. Dazu natürlich die Sylter Auster, die ja auch zugegen sind in List, ist das eine sehr, sehr schöne Kombi. Und da kann man auch gut einen Saxophonisten noch dazu holen. Dann ist das eine schöne Sundowner-Fahrt mit einem ganz speziellen, tollen Programm.
0: Oh, jetzt stellt man sich das mal vor, Sonnenuntergang und man fährt um den Ellenbogen, dazu ein schönes Glas Wein in der Hand. Also traumhaft, da geht's doch gar nicht. So wollen Sie da auch Ihren Geburtstag feiern, oder? Und wenn Sie das buchen möchten, dann kommen Sie mal auf die Internetseite der Adlerschiffe und da finden Sie auch den Kontakt. Und die Seite haben wir natürlich bei uns auf unserer Seite verlinkt. Kommen Sie einfach auf radiosylt.de. Einen schönen Urlaub auf der schönsten Insel der Welt wünschen wir Ihnen. 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

0: Radio Sylt, es gibt so besondere Menschen, die einfach tolle Geschichten erzählen können. Dazu gehört definitiv Imke Wein, aber sie hat 20 Lebensgeschichten und Liebesgeschichten aufgeschrieben über Sylter, die hier leben und arbeiten. Und daraus ist das Buch Zuhause am Meer entstanden. Ja, diese 20 Lebens- und Liebesgeschichten, was ist denn da dein besonderer Sylt-Moment gewesen?
1: Ein Inselmoment ereignete sich also in allen 20 Kapiteln, weil ich immer wieder wirklich Pipi in den Augen habe, dafür, dass ich so viel Vertrauen genieße in diesen Recherchemomenten. Also es ist immer so, wenn ich sage, ich komme und frage dich über dein Leben aus, dass alle sofort sagen, ja komm, wir machen das. Mhm. Und alleine das ist für mich selbst so ein Riesengeschenk, egal wo die Familie herkommt oder hingeht, das ist so das Größte. Und einfach auch diesen Menschen, und wenn die so in ihre Geschichte blicken, den Vorfahren so ein kleines Denkmal, aber wirklich Mini-Denkmal zu setzen in so einem Buch, das ist auch wirklich was ganz Schönes, wo ich viel Freude dran habe.
0: Imke, wo bekommt man das Buch?
1: Ja, du kannst das online kaufen, in der Tat. Auf der www.wenningstedt.de Seite kannst du das einfach bestellen. Oder du gehst zum Beispiel zur Borde-Buchhandlung Klaumann, oben auf dem Cliff, oder hier in Westerland haben die da auch.
0: Borde, oh, das ist ja Norddeutsch, ne? Wir machen gerne mal aus dem A einen O. Das ist die Badebuchhandlung. Ne? Wir wollen nochmal ganz die Phonetik nochmal ein bisschen.
1: Meinst du, das bedarf?
0: Ja, machen wir. Manchen glaube ich dann schon.
1: Ja, also Badebuchhandlung.
0: Also ich wollte mal fragen, wo ist denn die Borde-Buchhandlung? Jetzt wissen Sie es auf jeden Fall. Zuhause am Meer, 20 Lebens- und Liebesgeschichten erzählt von Imke Wein in dem Buch Zuhause am Meer. Vielleicht genau das Richtige für Sie, für einen Strandkorb oder fürs Sofa im Ferienhaus bei knisterndem Kamin. Hier.

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5: Es ist 0 Uhr.
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7: Moin von Sylt! Der Fachkräftemangel bleibt auf Sylt und den anderen nordfriesischen Inseln ein großes Problem. Seit April soll die digitale Plattform Moinboard dabei helfen, neue Mitarbeiter für Inselbetriebe und den öffentlichen Dienst zu gewinnen. Neben einem Jobfinder bietet das Portal auch Unterstützung beim Umzug, bei Behördengängen und bei der Orientierung auf den Inseln. Nach den ersten 180 Tagen ziehen die Verantwortlichen eine positive Bilanz. Besonders häufig wird der Jobfinder genutzt. Grundlage für das Projekt sind Studien, nach denen viele Interessierte nicht an fehlenden Jobs scheitern, sondern an Wohnraumsuche, Verwaltung und fehlenden Ansprechpartnern. Ab Januar 2027 startet die zweite Phase. Dann soll jede Insel eine feste Ansprechperson für Neuinsulaner bekommen. Die Wirtschaftsförderung Nordfriesland übernimmt für 3 Jahre die Koordination. Langfristig soll das Projekt auch als Vorbild für andere Regionen in Schleswig-Holstein dienen. Familien aufgepasst! Im Listermarkt in List läuft vom 12. bis 17. Oktober die Familienwoche. Der große Aktionstag steigt am Donnerstag, 15. Oktober von 13 bis 18 Uhr. Dann gibt es jede Menge Programm für Kinder und Eltern. Die Sylter Künstler Stefan Dobritz und Peter Witt malen gemeinsam mit den Kids. Bei der Söhring Vorrining wird gebastelt und bei gutem Wetter steht sogar eine Hüpfburg auf dem Parkplatz. Dazu kommt eine große Tombola mit attraktiven Preisen. Der Erlös geht wieder an eine Sylter Institution. Auch kulinarisch ist einiges los. Das Restaurant Sünder bietet familienfreundliche Speisen und Getränke an. Im Sylt Whisky Shop gibt es mindestens 10% Rabatt auf das Sortiment und die Sylter Genussmacherei schenkt Kindern beim Einkauf eine Packung Sylter Strandräuberpasta von Alexandro Pape. Also Donnerstag, 15. Oktober ab 13 Uhr. Familienaktionstag im Listermarkt in List. 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
7: Heute bleibt es auf Sylt wechselnd bis stark bewölkt. Im Tagesverlauf sind einzelne Schauer drin, zwischendurch gibt es aber auch trockene Abschnitte. Die Höchsttemperatur liegt bei etwa 19 Grad. Dazu weht anfangs ein mäßiger Südwestwind, später lässt der Wind etwas nach. Der Radio Sylt 3-Tage-Trend. Morgen wird es trockener mit größeren Auflockerungen und rund 18 Grad. Am Donnerstag wechseln sich Wolken und etwas Sonne ab. Meist bleibt es trocken bei etwa 17 Grad. Am Freitag bleibt es mild und überwiegend trocken mit rund 17 Grad.
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5: Willkommen hier beim Original. Alles andere ist eine Kopie. Hier ist das Autozug Radio Sylt. Seit dem 1. März 2023 sind wir auf Sendung. Und es kann natürlich mal sein, dass auf Sylt das Wetter nicht so hundertprozentig passt. Was kann man da machen? Da kann man natürlich zum Beispiel die Sylter Aquarien besuchen im Sylt Aquarium in Westerland. Das ist eine tolle Gelegenheit. Oder eben auch in das Erlebniszentrum Naturgewalten fahren nach List auf Sylt. Da gibt es den Syltdom, ein 360-Grad-Kino zum Beispiel. Dort kann man dann einen tollen Film über Sylt schauen und natürlich auch immer eine Inselrundfahrt ist ein toller Tipp. Mit der SVG kann man dann über die Insel fahren. Das geht natürlich auch bei prasselndem Regen auf dem Busdach. Und wenn Sie da nähere Informationen wollen, wir haben unsere Partner natürlich auch auf radiosylt.de verlinkt. Da können Sie uns übrigens auch 24 Stunden am Tag hören. 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

0: Hier ist Radio Sylt vom blauen Autozug. Ich freue mich, dass ich euch begleiten darf auf der Überfahrt. Und ihr glaubt ja gar nicht, was da für ein starkes Team dahinter steht, damit das hier alles ins Rollen kommt. Zum Beispiel Arne Mathiesen und Sven Hamann. Das sind die Jungs von der Werkstatt. Die kümmern sich auch darum, dass die Züge vom blauen Autozug immer einwandfrei laufen, wenn was kaputt geht. Ne, Arne?
1: Also es gibt immer einen gewissen Vorrat an Reservefahrzeugen. Beim Autozug ist es so, dass da ein Konvolut an Fahrzeuge steht, die halt als Austauschfahrzeuge dienen. Mhm. Und dort ist es dann so, dass da Wartungen halt im weiten Wege vorgeplant sind und wir da halt nur ad hoc reagieren, wenn halt spontan Schäden entstehen.
0: Mhm. Sven Hamann, auch du bist dafür zuständig, dass die Züge immer wunderbar funktionieren und wunderbar rollen. Sag mal, kann man die eigentlich so wie die Autos per USB verbinden und gucken, was hakt?
2: Die Vectron-Loks, die Siemens-Loks, da ist das tatsächlich so, da kann man mit dem Laptop rangehen. Die älteren Fahrzeuge, die wir haben, nicht. Also unsere Triebwagen, die Nivel-Dagebüll fahren zum Beispiel, da kommt man mit dem Laptop nicht weiter. Also.
0: Wenn dann irgendwie so ein Fehler da ist und man entdeckt ihn, das ist doch schon ein besonderer Moment, oder?
2: Also, dass man da gerade so, wenn man Störungen hat, an denen man lange sucht, und wenn man dann endlich den Punkt hat, wo man weiß, woran es liegt, dann gegebenenfalls vielleicht sogar noch das Teil lagernd hat, um das dann gleich zu beheben. Doch das ist schon ein Erfolgserlebnis, absolut, ja.
0: Sven Hamann und Arne Mathiesen sind verantwortlich für die Werkstatt vom RDC Blauen Autozug Sylt, damit ihr heil auf die Insel kommt. Und das wünsche ich euch jetzt. Heil ankommen und eine ganz tolle Zeit. Mit uns natürlich, mit Radio Sylt vom Blauen Autozug.

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2: Heute gibt es Comedy und Kabarett im alten Kursaal in Westerland. Sonja Gründemann steht dort ab 20 Uhr auf der Bühne. Wer den Abend mit Unterhaltung, Musik und Humor verbringen möchte, bekommt hier einen guten Termin mitten in Westerland. Veranstaltungsort ist der alte Kursaal am Rathausplatz in der Andreas-Nielsen-Straße. Los geht es um 20 Uhr.
3: Morgen
2: wird es musikalisch im Chorsaal Rantum. Tone Fish kommen mit ihrer Pilgrims-Tour nach Sylt. Die Band verbindet Folk, Rock und traditionelle Einflüsse. Mit mehr als 1500 Konzerten bringt Tone Fish reichlich Bühnenerfahrung mit. Das Konzert beginnt um 20 Uhr im Chorsaal Rantum im Strandweg 7.
3: Übermorgen.
2: Thomas van Buren-Lenger lädt zu Faszination Magie ein. Der Sylter Zauberer setzt auf Close-Up-Magie. Die Tricks passieren also direkt vor den Augen des Publikums und nicht irgendwo weit entfernt auf einer großen Bühne. Thomas lebt auf Sylt, gehört zum Magischen Zirkel Deutschland und präsentiert seine Show auf der Insel bereits seit 2008. Beginn ist um 20 Uhr im Kursaal Rantum. Die Show dauert etwa eine Stunde.
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2: Heute bleibt es auf Sylt wechselnd bis stark bewölkt. Im Tagesverlauf sind einzelne Schauer drin. Zwischendurch gibt es aber auch trockene Abschnitte. Die Höchsttemperatur liegt bei etwa 19 Grad. Dazu weht anfangs ein mäßiger Südwestwind. Später lässt der Wind etwas nach. Der Radio Sylt 3-Tage-Trend. Morgen wird es trockener mit größeren Auflockerungen und rund 18 Grad. Am Donnerstag wechseln sich Wolken und etwas Sonne ab. Meist bleibt es trocken bei etwa 17 Grad. Am Freitag bleibt es mild und überwiegend trocken mit rund 17 Grad.
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4: Willkommen in der nächsten halben Stunde hier bei Radio Sylt.de vom blauen Autozug. Es ist schön, dass ihr dabei seid und wir haben ja auch unsere eigene Comedy, das wisst ihr, ne? Unser Follower Klaas aus Hörnum, der sucht die lustigsten Sprüche aus dem Internet raus und daraus haben wir unsere eigene kleine Comedy-Show gemacht und gleich gibt's die nächste Folge hier bei mir. Moin!

0: Hier ist Radio Sylt vom Blauen Autozug mit Bremsman, Frank Bremser hier. 24 Stunden sind wir auf Sendung, weltweit zu hören auf radiosylt.de. Da gibt es auch unsere App zum Laden. Ja, und wir haben ja unseren Follower Klaas aus Hörnum, der sucht ja die schrägsten Insta-Perlen raus, also die lustigsten Sprüche aus dem Internet. Und hier kommt der nächste.
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2: Moin! Mir wurde ein Job als Model in einem Fitnessstudio angeboten. Ich bin das Vorher-Model.

0: besonderen Einsatz hatten, nicht so wie bei den anderen Schiffen, die wir umgebaut haben, wo dann der Einsatzzweck klar war. Hier mischt es sich halt aus vielen Einsatzzwecken und wir wollten ein modernes, neues Schiff haben. Nicht unbedingt nur ein Clubschiff, sondern auch ein Schiff, was ausflugsfähig ist, aber halt auch für andere Veranstaltungen, ne, oder auch gediegenere Veranstaltungen genutzt werden sollen. Und ich glaube, das ist soweit ganz gut gelungen. Und wir sind aber auch noch nicht ganz fertig. Von außen fehlt noch ein bisschen was, aber der Fokus lag halt erst auf innen.
1: Und ist echt genial gelungen. Und das Tolle an dem Schiff ist auch, dass man über Kamera, die auf dem Schiff oben installiert sind, den Ausblick auch digital genießen kann, ne?
0: Genau, das haben wir. Wir haben auf dem Pildeck, das allerdings schon ein Jahr vorher, dass wir eine Kamera, hochauflösende Kamera für die Seehundsbänke geschaltet haben, die wir jetzt direkt in den Innenraum streamen, an einen großen 75-Zoll-Fernseher, ja, wo du dann quasi mit dem Gamepad heranzoomen kannst, kannst dir die Tiere direkt aus der Nähe angucken, selbst wenn wir mal weiter weg sind oder wenn das Wetter halt nicht mitspielt.
1: Dann wünschen wir der Adler 6 allzeit gute Fahrt und gucken sich das Schiff mal an. Es liegt in Hörnum bei den Adlerschiffen.

0: 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Und erinnern Sie sich noch an Christine Westermann, zusammen mit Götz Alsmann hat sie Zimmer frei moderiert. Und sie war auch schon auf Sylt, das ist aber ein paar Jahre her, ne?
1: Damals war Sylt noch mehr schickimicki, als es heute ist, glaube ich. Also ich war damals privat da. Und dann war ich einmal beruflich hier. Ich habe damals bei der Drehschreibe gearbeitet. Und ich glaube, das war im Anschluss, als ich hier war, habe ich gedacht, Mensch, wie toll sind diese Strandkörbe. Und dann habe ich in der Redaktion vorgeschlagen, ich würde gerne mal einen Bericht machen, wie so ein Strandkorb entsteht. Und da war ich eine halbe Woche hier. Wir haben das gedreht. Und das Ergebnis war, dass ich mir einen Strandkorb für zu Hause bestellt habe. Nicht bedenkend, wie breit die sind. Und der ist dann nicht durch die Wohnungstür gegangen.
0: Aber wenn es eine mit Humor genommen hat, dann Christine Westermann. Die Promis auf Sylt, immer ein Thema. Jetzt sind Sie aber der Promi auf Sylt, denn Sie fahren auf die schönste Insel der Welt. Wir wünschen Ihnen eine ganz tolle Überfahrt, ein tolles Ankommen, da wo Sie hin sollen, im Hotel, im Apartment oder vielleicht sogar in der eigenen Immobilie. Ganz viel Spaß wünschen wir Ihnen. 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
1: Es ist 1 Uhr.
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3: Moin von Sylt! Der Fachkräftemangel bleibt auf Sylt und den anderen nordfriesischen Inseln ein großes Problem. Seit April soll die digitale Plattform Moinboard dabei helfen, neue Mitarbeiter für Inselbetriebe und den öffentlichen Dienst zu gewinnen. Neben einem Jobfinder bietet das Portal auch Unterstützung beim Umzug, bei Behördengängen und bei der Orientierung auf den Inseln. Nach den ersten 180 Tagen ziehen die Verantwortlichen eine positive Bilanz. Besonders häufig wird der Jobfinder genutzt. Grundlage für das Projekt sind Studien, nach denen viele Interessierte nicht an fehlenden Jobs scheitern, sondern an Wohnraumsuche, Verwaltung und fehlenden Ansprechpartnern. Ab Januar 2027 startet die zweite Phase. Dann soll jede Insel eine feste Ansprechperson für Neuinsulaner bekommen. Die Wirtschaftsförderung Nordfriesland übernimmt für 3 Jahre die Koordination. Langfristig soll das Projekt auch als Vorbild für andere Regionen in Schleswig-Holstein dienen. Familien aufgepasst! Im Listermarkt in List läuft vom 12. bis 17. Oktober die Familienwoche. Der große Aktionstag steigt am Donnerstag, 15. Oktober von 13 bis 18 Uhr. Dann gibt es jede Menge Programm für Kinder und Eltern. Die Sylter Künstler Stefan Dobritz und Peter Witt malen gemeinsam mit den Kids. Bei der Söhring Vorrining wird gebastelt und bei gutem Wetter steht sogar eine Hüpfburg auf dem Parkplatz. Dazu kommt eine große Tombola mit attraktiven Preisen. Der Erlös geht wieder an eine Sylter Institution. Auch kulinarisch ist einiges los. Das Restaurant Sünder bietet familienfreundliche Speisen und Getränke an. Im Sylt Whisky Shop gibt es mindestens 10% Rabatt auf das Sortiment und die Sylter Genussmacherei schenkt Kindern beim Einkauf eine Packung Sylter Strandräuberpasta von Alexandro Pape. Also Donnerstag, 15. Oktober ab 13 Uhr. Familienaktionstag im Listermarkt in List. 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
3: Heute bleibt es auf Sylt wechselnd bis stark bewölkt. Im Tagesverlauf sind einzelne Schauer drin, zwischendurch gibt es aber auch trockene Abschnitte. Die Höchsttemperatur liegt bei etwa 19 Grad. Dazu weht anfangs ein mäßiger Südwestwind, später lässt der Wind etwas nach. Der Radio Sylt 3-Tage-Trend. Morgen wird es trockener mit größeren Auflockerungen und rund 18 Grad. Am Donnerstag wechseln sich Wolken und etwas Sonne ab. Meist bleibt es trocken bei etwa 17 Grad. Am Freitag bleibt es mild und überwiegend trocken mit rund 17 Grad.
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5: Herzlich willkommen hier bei uns bei Radio Sylt vom blauen Autozug und vielen Dank für euer tolles Feedback. Ihr könnt uns ja übrigens auch eine WhatsApp schicken, ist überhaupt kein Problem. Bei uns in der Radio Sylt App gibt es oben rechts einen Messenger-Button und da könnt ihr uns direkt in WhatsApp eine Nachricht schicken. Und das hat auch Kerstin getan, die hat uns geschrieben, guten Morgen, super Musik, habe ich im Sylt-Westerland-Urlaub gehört und jetzt auch wieder zu Hause. Ganz liebe Grüße Kerstin, Kerstin auch an dich, ganz liebe Grüße zurück. Und das ist ja eben genau der Trick, ne? 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Wir nehmen gerne 5 Sterne. Einen schönen guten Tag.

0: Herzlich willkommen auf dem blauen Autozug von der RDC Deutschland Gruppe. Das ist der freundliche Autozug und hier ist das Autozug Radio Sylt mit Frank Bremser. Und das sind wirklich Eisenbahner mit Leidenschaft von der RDC Deutschland Gruppe. Und die fahren nicht nur mit Ihnen nach Sylt und wieder zurück, sondern die haben auch noch einiges mehr im Angebot. Bei mir ist Nicole Pizzuti vom blauen Autozug. Welche Ziele fahrt ihr denn noch an?
1: Also neben dem blauen Autozug und der guten Versorgung über den Güterverkehr bieten wir auch einen Nachtzug an. Der ist jetzt seit Mai in der Saison. Und zwar verbinden wir Hamburg-Altona mit Lörrach. Lörrach liegt im schönen Baden-Württemberg und im Dreiländereck, sodass wir Norden und Süden verbinden. Und da haben unsere Fahrgäste die Chance, neben Kind und Kegel auch ihren Pkw oder Motorrad mitzunehmen, um dann in weitere Urlaubsziele zu gelangen, wie in die Schweiz, Italien oder auch nach Barcelona ist oftmals das weitere Reiseziel. Das ist also ein Produkt. Das ist wirklich ein Saisongeschäft, das wirklich im Mai startet bis Oktober. Darüber hinaus haben wir hier in Schleswig-Holstein noch zwei Schienenpersonen Nahverkehrsanbindung, einmal die Linie RB565 von Niebüll nach Dagebüll und dann noch die Linie RB66 auch. Start, Bahnhof ist Niebüll bis nach Tonda.
0: Also noch mehr Ziele als die schönste Insel der Welt hat die RDC Deutschland Gruppe. Wenn Sie sich da noch weiter informieren möchten, dann kommen Sie mal auf die Homepage der RDC Deutschland Gruppe und die finden Sie im World Wide Web unter rdc-deutschland.de. 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
2: Heute gibt es Comedy und Kabarett im alten Kursaal in Westerland. Sonja Gründemann steht dort ab 20 Uhr auf der Bühne. Wer den Abend mit Unterhaltung, Musik und Humor verbringen möchte, bekommt hier einen guten Termin mitten in Westerland. Veranstaltungsort ist der alte Kursaal am Rathausplatz in der Andreas-Nielsen-Straße. Los geht es um 20 Uhr.
3: Morgen
2: wird es musikalisch im Chorsaal Rantum. Tone Fish kommen mit ihrer Pilgrims-Tour nach Sylt. Die Band verbindet Folk, Rock und traditionelle Einflüsse. Mit mehr als 1500 Konzerten bringt Tone Fish reichlich Bühnenerfahrung mit. Das Konzert beginnt um 20 Uhr im Chorsaal Rantum im Strandweg 7.
3: Übermorgen.
2: Thomas van Buren-Lenger lädt zu Faszination Magie ein. Der Sylter Zauberer setzt auf Close-Up-Magie. Die Tricks passieren also direkt vor den Augen des Publikums und nicht irgendwo weit entfernt auf einer großen Bühne. Thomas lebt auf Sylt, gehört zum magischen Zirkel Deutschland und präsentiert seine Show auf der Insel bereits seit 2008. Beginn ist um 20 Uhr im Kursaal Rantum. Die Show dauert etwa eine Stunde.
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2: Heute bleibt es auf Sylt wechselnd bis stark bewölkt. Im Tagesverlauf sind einzelne Schauer drin. Zwischendurch gibt es aber auch trockene Abschnitte. Die Höchsttemperatur liegt bei etwa 19 Grad. Dazu weht anfangs ein mäßiger Südwestwind. Später lässt der Wind etwas nach. Der Radio Sylt 3-Tage-Trend. Morgen wird es trockener mit größeren Auflockerungen und rund 18 Grad. Am Donnerstag wechseln sich Wolken und etwas Sonne ab. Meist bleibt es trocken bei etwa 17 Grad. Am Freitag bleibt es mild und überwiegend trocken mit rund 17 Grad.
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6: Willkommen in der nächsten halben Stunde hier bei radiosylt.de vom blauen Autozug. Es ist schön, dass ihr dabei seid und wir haben ja auch unsere eigene Comedy, das wisst ihr, ne? Unser Follower Klaas aus Hörnum, der sucht die lustigsten Sprüche aus dem Internet raus und daraus haben wir unsere eigene kleine Comedy-Show gemacht und gleich gibt's die nächste Folge hier bei mir. Moin!

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2: Eis hat relativ wenig Vitamine. Deswegen muss man relativ viel davon essen.

0: 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Ich kam neulich auf den Zopp in Westerland und sah da eine ganz muntere Männertruppe aussteigen aus einem Oldtimer-Bus.
1: Mega geil.
2: Sehr schön.
3: Wahnsinn.
4: Sehr gut, war sehr schöne Fahrt, ja. Ein Partybus.
5: Super, geile Stimmung.
6: Einmal frei, war sehr gut. Genial, also schon ein Highlight, ja.
0: Und der Busfahrer von der SVG, das ist der Frank Stapelfeld. Und Frank, sag mal ein paar Daten.
7: 1950, wir haben also 6 Liter Hubraum, 80 PS, kein synchronisiertes Getriebe, kein Bremskraftverstärker, keine Servolenkung, ist also Abenteuer pur.
0: Und wie ich gehört habe, kein Kofferraum.
7: Und kein Kofferraum. Das ist natürlich so Abreisen inklusive Inselrundfahrt immer schon ein ganz besonderes Erlebnis.
0: Und man kann diesen Bus wirklich für alles chartern, ne?
7: Also wirklich für alle möglichen Kram. Ich habe schon Touren gehabt, da sind wir nur mit 2 Personen gefahren. Die wollte unbedingt mit dem Oldtimer fahren, hat ihre Freunde mitgenommen. Und da sind wir zu dritt mit dem Oldtimer über die ganze Insel gefahren.
0: Und da immer die Fingerzeiger wahrscheinlich, ne? Oh, wie genial. Und die Münder stehen weit auf, oder?
7: Das Schönste mit dem Bus, wir haben ja auf Sylt unheimlich viel Busfahrverbot, wie zum Beispiel Keitum, Kampen. Aber wenn man mit dem Bus, mit dem Oldtimer-Bus, da reinfährt, dann wird man auch freundlich begrüßt, dann freut sich das ganze Umfeld freut sich rundherum um dieses Fahrzeug.
0: Frank, wie funktioniert so eine Buchung?
7: Also man kann den Bus buchen, stundenweise, also 2 Stunden ist Mindestbuchungszeitraum. Man kann aber auch 3, 4 Stunden, und man kann wirklich selber bestimmen, was man möchte damit. Okay. Ob man jetzt nach Goschwert zur Sansibar fährt oder einfach nur rumfährt, oder man kann wirklich alles machen damit.
0: Super cool. Getränke sind hier im Gegensatz zum Stadtbus erlaubt, ne?
7: Getränke sind erlaubt und auch erwünscht, dass hier ein bisschen gute Stimmung ist. Davon lebt der Bus eigentlich auch und die Touren auch.
0: Und dann fährst du vielleicht auch mal, machst einen kurzen Halt, wenn die noch irgendwo einen kleinen Imbiss einschmeißen wollen oder ein Getränk an der frischen Luft, das geht auch.
7: Also man könnte sagen, man macht alles das, was der Gast gerne möchte. Und zwar in dem Moment, wo wir gerade sind.
0: Wahnsinnig toll sehen die aus, wenn die um die Ecke fahren. Da guckt man einfach hin, der Mund steht offen und man denkt sich, wow, da möchte ich auch mal mitfahren. Mehr Infos dazu natürlich bei der SVG, und die haben wir verlinkt auf unserer Internetseite radiosylt.de.

0: 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Viele Promis machen bei uns natürlich Halt auf der schönsten Insel der Welt. Ist ja auch klar. Zum Beispiel Bernd Stelter. Wir kennen ihn alle noch aus 7 Tage, 7 Köpfe bei RTL. Da hat er mit Rudi Carrell zusammen eine tolle Show gemacht. Und er ist unterwegs mit Bühnenprogrammen auf den Bühnen in Deutschland. Aber Bernd, du gehst ja sogar hier mit Fans auf Sylt auf Inselrundgang, ne?
1: Ja, das ist ja mein neues Hobby. Ich habe mir ja angewöhnt, die 10.000 Schritte pro Tag zu machen.
0: Ja.
1: Und das ist eine ganz, ganz super Angelegenheit. Erstens, weil es ist gesund, aber nicht nur das. Man kommt runter, man geht durch tolle Landschaften und das klappt sogar irgendwo in Sachsen-Anhalt. Aber wenn man das auf Sylt machen kann, dann ist das natürlich was Atemberaubendes. Ja? Mhm. Früher habe ich beim Gehen immer so Kopfhörer getragen und Hörbücher gehört. Das lasse ich sein.
0: Ja.
1: Ich höre jetzt den Wind und ich höre die Vögel und ich rieche das Meer und ja, und dann, wenn du hinterher auf der Bühne stehst, dann weißt du, du hast einen fantastischen Tag gehabt.
0: Absolut, einen fantastischen Job dazu noch, ne? Ist ja auch noch dabei.
1: Ne? Ich bin nicht so sehr traurig, nein.
0: Was ist denn so dein, ich frage das ja immer ganz gerne meine Gäste, was ist denn so dein besonderer Inselmoment, den du mit Sylt verbindest?
1: Also ich kann es nicht belegen, ich kann es nicht beweisen, aber ich glaube, wenn man mich mit verbundenen Augen an einen Strand führen würde und würde die Binde abmachen, dann würde ich sagen, würde ich erkennen, wenn es Sylt ist. Mhm. Ich glaube, das würde klappen. Beweisen kann ich das nicht. Aber immer, wenn ich in Sylt am Strand stehe, denke ich mir, boah, so.
0: Ja.
1: Und dann geht's mir auch gut. Und ich finde ja, wenn man so am Strand steht und guckt aufs Meer und man sieht, wie klein man selber ist, dann werden auch die Probleme kleiner und dann relativiert sich so vieles. Und deswegen liebe ich das Meer und insbesondere Sylt.